0: Hannover zwischen Lünen Süd und Kamenberg kamen. Nach einem Unfall in beiden Richtungen, Fahrbahn weiterhin gesperrt. Eine Umleitung führt über die U42 und die U65A. A61 Mönchengladbach-Venlo zwischen Kreuz Mönchengladbach und Mackenstein. In beiden Richtungen wegen Brückenbauarbeiten die Fahrbahn bis 5 Uhr gesperrt. Berlin, A111 stadteinwärts. Da ist wegen einer Ölspur zwischen Schulzendorfer Straße und Weidmannslusterdamm die Fahrbahn aktuell gesperrt.
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0: Freue mich, dass Sie am Radio sind. Herzlich willkommen am Mikrofon Ronny Krappmann.

Magia von Alvaro Soler in der ARD nach 2.11 Uhr. Schön, dass Sie im Radio sind. Und für alle die, die gerade ja unterwegs sind, weil sie arbeiten, weil sie ja zu tun haben, sich engagieren. Und die seien mal ganz, ganz herzlich an der Stelle erwähnt und gegrüßt. Und auch vielen, vielen herzlichen Dank für Ihre Zuschriften hier zum Thema Gefühle. Und was macht das alles mit uns? Was bewegt Musik? Wie gehen wir denn mit Gefühlen, die in uns ausgelöst werden, um? Und da hat auch die Margit geschrieben, dass sie ganz, ganz große Gefühle hat bei einem ganz speziellen Song. Und rein zufällig, muss ich sagen, wirklich zufällig, ist er gleich am Start hier. Sie verbindet damit ganz, ganz viel, weil irgendwie er sie damals, als sie ihn das erste Mal im Radio gehört hat, sehr geflasht hat. Die Rede ist von Seven Seconds, Yasun Dur und Nene Cherry. Besonderer Song. Auch für mich, als ich begonnen habe mit Radio, vor vielen, vielen Jahren, war das einer der ersten Songs, die ich gespielt habe und ich war hin und weg. Und deswegen freue ich mich sehr, dass ich ihn jetzt nochmal spielen kann. Hier ist Seven Seconds in der ARD.

Musik von Johnny Hates Jazz in der ARD Hitnacht. Um 2.23 Uhr machen wir jetzt einen Ausflug in die 80er Jahre und da gab es so einige coole Sachen. Zum Beispiel Miami Vice oder auch berühmte Tatorte mit Szymanski. Und manchmal gab es dazu auch noch coole Musik von dem einen oder anderen Künstler. Tja, und dieser hier, Klaus Lage, der hat Musik geschrieben, die oft auch für Filme verwendet worden ist. Und es gibt einen Titel, den hat er ganz lange immer sehr gern gesungen und der wird auch immer noch sehr, sehr oft gespielt. Der heißt Monopoly und den gibt es jetzt hier bei uns in der ARD-Hitnacht. Ein Klassiker aus den 80ern.

0: 2:31, eine Minute nach 3:00. Hier ist der Verkehrsservice in der ARD-Hitnacht. Gute Meldung, der Falschfahrer hat die Strecke um München herum verlassen. Sie haben wieder eine gute und freie Fahrt hoffentlich. Eine amtliche Gefahrenmitteilung wegen aktueller Waldbrände in Belgien, Teilen von Rheinland-Pfalz, Baden-Württemberg, Nordrhein-Westfalen, Hessen und Saarland kommt es zur Rauchbildung und Brandgeruch. Bitte Vorsicht, Fenster geschlossen halten, Klima- und Lüftungsanlagen bitte ausschalten. Soweit dieser Hinweis. Wir schauen weiterhin auf die Straßen A2 Dortmund-Hannover zwischen Lünen-Süd und Kamenberg-Kamen. Nach einem Unfall in beiden Richtungen immer noch die Fahrbahn gesperrt. Es gibt eine Umleitung über die U42 und die U65a. A61 Mönchengladbach-Venlo zwischen Kreuz Mönchengladbach und Mackenstein. In beiden Richtungen Brückenbauarbeiten noch bis 5 Uhr Fahrbahn gesperrt. Und Berlin A111 stadteinwärts, da ist eine Ölspur zwischen Schulzendorfer Straße und Weidmannslosterdamm. Die Straße ist aktuell gesperrt. Soweit unser Blick auf die Straßen in Deutschland.
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0: Am Mikrofon Ronny Krappmann.

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1: Um 3 Uhr mit Christine Beit. Feuerwehrleute kämpfen auch diese Nacht weiter gegen den Brand im belgischen Naturschutzgebiet Hohes Venn, auch von deutscher Seite aus. Ein Sprecher der Feuerwehr des Eifelorts Monschau sagte, weil der Wind auffrischen solle, würden die Einsatzkräfte die Umgebung engmaschig kontrollieren. Unterdessen hat sich der belgische König Philipp einen Überblick im Brandgebiet verschafft. Sabrina Fritz berichtet.
2: König Philipp von Belgien dankte den Rettungskräften und sprach vom größten Brand, den das Land je erlebt habe. Man müsse jetzt den Brandherd finden und das Ausmaß des Schadens erfassen, sagt er. Die Lage in dem riesigen Moorgebiet ist extrem schwierig. Zwar hat es in den vergangenen Stunden kräftig geregnet, doch das Wasser auf dem glühend heißen Boden sorgte für starke Rauchentwicklung, was die Arbeit für die Einsatzkräfte erschwerte. In Belgien befürchtet man, dass die Gefahr von neuen Bränden über Wochen bestehen bleibt. Denn die Flammen reichen bis zu 1 bis 2 Meter tief in die Erde. Man könne sie so nicht sehen, sagte ein Feuerwehrmann.
1: Nicht nur Europa hat mit anhaltender Dürre zu kämpfen, sondern auch Teile der USA. Im Westen der Vereinigten Staaten ist der Wasserstand der Stauseen Lake Powell und Lake Mead auf einen Tiefststand gesunken, wie die Behörden mitteilten. Die beiden größten Stauseen des Landes sollen in der Region nicht nur die Wasser-, sondern auch die Stromversorgung sichern. Der Wasserstand liegt laut Behörden mittlerweile nur noch knapp über der Schwelle, ab der die Stromerzeugung beeinträchtigt wird. In Sachsen-Anhalt wird am Vormittag ein neues Forschungszentrum für Drohnensicherheit eröffnet. Am Standort des Deutschen Zentrums für Luft- und Raumfahrt in Kochstedt werden in Zukunft Technologien entwickelt und getestet, die gefährliche Drohnen besser erkennen und abwehren sollen. Die unbemannten Fluggeräte sind in den vergangenen Jahren zu einem immer größeren Sicherheitsrisiko geworden. Zuletzt war am Flughafen Leipzig-Halle eine mit Sprengstoff bestückte Drohne zwischen mehreren ukrainischen Frachtflugzeugen gefunden worden. Beim Fußball-Weltverband FIFA muss einer der schärfsten Kritiker von Präsident Infantino gehen. Der Verband erklärte, er habe sich von Betriebsdirektor Lamour getrennt. Man wünsche ihm alles Gute und gebe keinen weiteren Kommentar ab. Lamour hatte Infantinos Plan zum Teilverkauf von Turnieren scharf kritisiert und in einem offenen Brief geschrieben, der Präsident hintergehe seine Mitarbeiter. Das Wetter für Deutschland. In der Nacht teils aufgelockert und kaum noch Schauer, gegen Morgen ganz im Westen neuer Regen. Die Tiefstwerte 18 bis 9 Grad. Tagsüber im Nordosten und Osten sowie von der Ortenau bis zum Bodensee freundlich und trocken. Sonst stark bewölkt, regional schauerartiger Regen. Dazu Temperaturen von maximal 19 bis 28 Grad. Die Zeit 3.03 Uhr.
3: Zeit, um auf die Straßen zu schauen. Hallo lieber Autofahrer, hier ist der Verkehrsservice in der ARD-Hitnacht. A2 Dortmund-Hannover zwischen Lünen Süd und Kamenberg kamen nach einem Unfall in beiden Richtungen Fahrbahn gesperrt. Eine Umleitung führt über die U42 U65A. A8 Salzburg Richtung München zwischen Anger und Neukirchen nach einem Unfall aktuell Fahrbahn gesperrt. A61 Mönchengladbach-Venlo zwischen Kreuz Mönchengladbach und Mackenstein. In beiden Richtungen wegen Brückenbauarbeiten. Fahrbahn gesperrt, das Ganze noch bis 5 Uhr. Berlin, die A111 ist stadteinwärts wegen einer Ölspur zwischen Schulzendorfer Straße und Waldmannsloster Damm gesperrt. Soweit unser Blick auf die Straßen in Deutschland.
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3: 3.03 Uhr inzwischen. Ha, jetzt kann man so reinstarten. Neuen Tag. Und auch guten Morgen sagen. Am Mikrofon Ronny Krabmann.

Leo Sayer in der ARD-Hitnacht zu hören mit When I Need You, ein Klassiker bei uns im Programm. Und die Zuschriften, die reißen nicht ab, was mich sehr freut. Ich lese gern alles, was Sie so auf dem Herzen haben über Ihre Gefühle und das, was mit Ihnen macht, mit der Musik und auch das Alltägliche und Ihre kleinen Geschichten. Sehr, sehr unterhaltsam. Und auch vielen Dank für Ihr Vertrauen, was Sie mir da entgegenbringen. Und für alle Trucker, die mir hier schreiben, schon mal eine gute Fahrt. Jungs, schön, dass ihr anhaltet, wenn ihr mir schreibt. Habt mir schon zwei Leute geschrieben, sie sind extra auf dem Parkplatz, damit sie mir was schreiben können. Das macht ja auch richtig so, ne? Also nicht während der Fahrt hier irgendwie Handy benutzen. Das ist, glaube ich, keine gute Idee. Deswegen lieber einfach mal anhalten, aussteigen, ein paar Kniebeuge machen, kurze Nachricht schreiben, ein Käffchen trinken und dann weiterfahren. Also gute Fahrt, Freddy. Ich brauche, glaube ich, einen Kaffee. Freddy, danke schön. Grüße nach Offenburg zurück und ich habe mich sehr gefreut. Tja, das ist live hier. Da kann man sich auch mal ein bisschen verheddern. Ich hole mir jetzt einen Kaffee und lese noch ganz schnell weiter hier und dann hören wir uns gleich wieder. Und bis dahin gibt es Musik von Soft Cell zum Beispiel oder auch hier den hier.

Hier ist die ARD-Hitnacht, 3.20 Uhr inzwischen, 10 Minuten vor 4. Guten Morgen allerseits. Schön, dass wir Sie begleiten dürfen zum Start in den neuen Tag. Ja, mit den Gefühlen, das ist schon so eine Sache. Manchmal überkommen Sie einen bei einem schönen Titel oder bei einem tollen Film oder einfach, weil man ja einem geliebten Menschen in die Augen blickt und merkt und spürt, was er einem bedeutet. Geht dir das auch manchmal so? Naja. So ist das Leben, ne? Wir sind halt nicht aus Stein, wir sind Menschen, wir haben ein Herz, wir haben eine Seele und wenn man es zulässt, dann kann man eine ganze Menge erleben mit seinen eigenen Gefühlen, glauben Sie mir. Tainted Love, jetzt am Start, ein cooler Song von Softcell, Musik aus den 80ern, bei uns ganz, ganz hoch geschrieben.

0: unverkennbar der Sound von Mr. Chris de Burg in der ARD Hitnacht. Und dann haben wir es 3.30 Uhr, halb drei, Quatsch, halb vier. Wir schauen auf die Straßen in Deutschland. 3.30 Uhr, halb vier. Hier ist der Verkehrsservice in der ARD Hitnacht. Noch einmal eine amtliche Gefahrmitteilung. Aktuelle Waldbrände in Belgien, in Teilen von Rheinland-Pfalz, Baden-Württemberg, Nordrhein-Westfalen, Hessen und dem Saarland. Dadurch kann es zur Rauchbildung und Brandgeruch kommen. Bitte lassen Sie die Fenster und Türen geschlossen, schalten Sie Klima- und Lüftungsanlagen aus. Wir blicken auf die Straßen A2 Dortmund-Hannover zwischen Lünen-Süd und Kamenberg-Kamen. Nach einem Unfall in beiden Richtungen Fahrbahn gesperrt. Eine Umleitung führt über die U42 und U65. A8 Salzburg Richtung München. Zwischen Anger und Neukirchen nach einem Unfall Fahrbahn gesperrt. Umleitung führt über die U4. A61 Mönchengladbach-Venlo zwischen Kreuz Mönchengladbach und Mackenstein. Beide Richtungen wegen Brückenbauarbeiten gesperrt. Das Ganze bis 5 Uhr. A66 Fulda Richtung Frankfurt zwischen Neuhof Nord und Neuhof Süd wegen einer Person im Tunnel. Der Tunnel aktuell gesperrt. Vorsicht! Berlin A111, da ist stadteinwärts wegen einer Ölspur zwischen Schulzendorfer Straße und Waldmannsloster Damm die Fahrbahn gesperrt. Soweit unser Blick auf die Straßen in Deutschland.
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0: Guten Morgen wünscht Ronny Krappmann.

On the Radio, Donna Summer, hier bei uns im Radio in der ARD Hitnacht. Tja, manchmal schicken einen die Gefühle auch so ein bisschen auf andere Wege. Kennen Sie das? Man hat so eine Gefühlsschwankung und sagt sich, wo geht denn das jetzt hin? Was mache ich denn jetzt? Und da überlegt man so und dann fährt man vielleicht so im Auto oder ist unterwegs und macht rein zufällig das Radio an und dann wird einem die Antwort wahrlich abgenommen. Funktioniert, glauben Sie mir. Ich muss nicht sagen, glauben Sie mir, ist Quatsch. Also lassen Sie sich ganz so einfach drauf ein, weil jetzt kommt ein Mann, der das ausprobiert mit den anderen Wegen und war dann nicht mal ganz unerfolgreich. Und was er da so erlebt hat und was ihn bewegt, gefühlstechnisch, das hat er in eine gute Musik verpackt und in einen guten Text und das Ganze auch noch gesungen. Hier ist er. Hier ist Andreas Burani mit Auf anderen Wegen.

0: Des Bundesverbands Güterkraftverkehr und Logistik Engelhardt sagte der Rheinischen Post, in Nordrhein-Westfalen seien zwar etwas mehr Lkw unterwegs gewesen, in Bayern aber zum Beispiel kaum. Engelhardt erklärte, durch die befristete Aufhebung gebe es weder zusätzliche Fahrer noch zusätzliche gesetzliche Lenkzeiten. Feuerwehrleute kämpfen in der Nacht weiter gegen die Flammen im belgischen Naturschutzgebiet Hohes Venn. Die Brandlinie sei rund 2,3 Kilometer von der deutschen Landesgrenze entfernt, sagte ein Sprecher der Feuerwehr des Eifelortes Monschau am Abend. Weil der Wind in der Nacht auffrischen könne, würden die Einsatzkräfte die Umgebung engmaschig kontrollieren. Drei Männer aus der Ukraine sollen im Auftrag Russlands Anschläge auf den Güterverkehr in Deutschland vorbereitet haben. Im Mai vergangenen Jahres wurden sie festgenommen. Heute will das Oberlandesgericht Stuttgart das Urteil gegen die Angeklagten verkünden. Worum es genau in dem Fall geht, erklärt Stefanie Reinhardt.
1: Die Bundesanwaltschaft wirft den drei Ukrainern vor, als Agenten im Auftrag eines russischen Nachrichtendienstes von Köln aus zwei Pakete mit Autoteilen und GPS-Trackern in Richtung Ukraine geschickt zu haben. Damit sollten Versandrouten und Transportabläufe des ukrainischen Paketdienstes Nova Post ausgekundschaftet werden. Später sollten auf diese Weise Pakete mit Brandsätzen verschickt werden, so die Bundesanwaltschaft. Die zentrale Frage: Wussten die Männer, dass sie für einen russischen Nachrichtendienst arbeiteten? Die Angeklagten hatten die Vorwürfe bestritten.
0: Hacker haben die Berliner Senatsverwaltung angegriffen. Laut Landesregierung sind zwei Verwaltungsbereiche betroffen. Diese seien aus Sicherheitsgründen vom Rest des Netzes abgetrennt worden. Man habe einen Krisenstab eingerichtet, auch das LKA und das Bundesamt für Sicherheit in der Informationstechnik seien eingeschaltet. Ob die Hacker vertrauliche Daten gestohlen haben, ist noch unklar. US-Präsident Trump bekommt im eigenen Land so wenig Zustimmung wie nie. In einer Umfrage im Auftrag der Nachrichtenagentur Reuters waren 33% der US-Bürger zufrieden mit Trumps Amtsführung. Viele machen sich demnach Sorgen darüber, dass der Krieg der USA mit dem Iran noch lange dauern wird. Trump hatte im Wahlkampf versprochen, lange Kriege zu vermeiden. Das Wetter für Deutschland. Gegen morgen ganz im Westen neuer Regen, die Tiefstwerte 18 bis 9 Grad. Tagsüber im Nordosten und Osten sowie von der Ortenau bis zum Bodensee freundlich und trocken, sonst stark bewölkt, regional schauerartiger Regen. Dazu maximal 19 bis 28 Grad. Die Zeit 4.03 Uhr.
2: Guten Morgen, liebe Autofahrer. Wir schauen gemeinsam auf die Straßen in Deutschland. Es geht los mit der A2, und zwar Dortmund-Hannover. Zwischen Lünen-Süd und Kamenberg kamen nach einem Unfall in beiden Richtungen Fahrbahnen gesperrt. Es gibt eine Umleitung und die führt über die U42 und U65A. A61 Mönchengladbach-Venlo. Zwischen Kreuz Mönchengladbach und Mackenstein in beiden Richtungen wegen Brückenbauarbeiten bis 5 Uhr die Fahrbahn gesperrt. Und Berlin A111, da ist stadteinwärts wegen einer Ölspur zwischen Schulzendorfer Straße und Waldmannslusterdamm die Stadtautobahn gesperrt. Soweit unser Blick auf die Straßen in Deutschland. Gute Fahrt.
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2: Auf geht's. Guten Morgen wünscht Ronny Krappmann.

Inzwischen 4.21 Uhr. In 9 Minuten ist es 16:30. Wir wünschen einen guten Start in den neuen Tag und freuen uns, dass Sie am Radio sind und dass Sie uns begleiten in diesen neuen Tag hinein. Seien Sie uns herzlich willkommen.

0: Klassiker aus den 80ern. Imagination mit Just an Illusion in der ARD-Hitnacht. Und hier ist der Verkehrsservice in der ARD-Hitnacht mit einer Sofortmeldung. Achtung, Falschfahrer unterwegs auf der B51 A43 Osnabrück-Münster. Zwischen Auffahrt Weseler Straße und Kreuz Münster Süd kommt Ihnen aktuell ein Falschfahrer entgegen. Fahren Sie äußerst rechts und überholen Sie nicht. Auf der B51 A43 Osnabrück-Münster zwischen Auffahrt Weseler Straße und Kreuz Münster Süd ist ein Falschfahrer unterwegs. Vorsicht in beiden Richtungen. A2 Dortmund-Hannover zwischen Lünen Süd und Kamenberg-Kamen nach einem Unfall in beiden Richtungen Fahrbahn gesperrt. Die Umleitung führt über die U42 und U65A. A61 Mönchengladbach-Venlo zwischen Kreuz Mönchengladbach und Mackenstein. In beiden Richtungen wegen Brückenbauarbeiten bis 5 Uhr die Fahrbahn gesperrt. Berlin A111 ist stadteinwärts wegen einer Ölspur zwischen Schulzendorfer Straße und Waldmannsluster Damm aktuell gesperrt. Soweit unser Blick auf die Straßen in Deutschland.
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0: Am Mikrofon Ronny Krappmann.

Hier ist der Verkehrsfunk in der ARD-Hitnacht. Nochmal mit einer Sofortmeldung. Achtung! Falschfahrer auf der B51 A43 Osnabrück-Münster unterwegs. Zwischen der Auffahrt Weseler Straße und Kreuz Münster Süd kommt Ihnen noch immer ein Falschfahrer entgegen. Fahren Sie bitte äußerst rechts und überholen Sie nicht. Ich wiederhole. Auf der B51 A43 Osnabrück-Münster zwischen Auffahrt Weseler Straße und Kreuz Münster Süd ist noch immer ein Falschfahrer unterwegs. Fahren Sie bitte äußerst vorsichtig und überholen Sie nicht.

Rose Garden mit dem Lemon Tree und damit sagen wir nochmal guten Morgen Deutschland. Schön, dass Sie mit uns aufstehen. Es ist 4.52 Uhr. In 8 Minuten gibt es Nachrichten, Wetter und Verkehr und einige Morningshows werden schon übernehmen. Einige Stationen hier von der ARD-Hitnacht werden sich ausklinken und übernehmen dann die Landesprogramme. Gerade habe ich auch von Schwabenländle Post bekommen von der Hedwig und von Dieter. Die fahren heute quer durch Deutschland, besuchen Verwandtschaft und haben sich gefreut, dass sie so herzlich geweckt worden sind von uns. Na, das freut uns natürlich auch sehr. Das wollen wir ja gefühlvoll machen. War ja schließlich unser Thema in dieser Nacht. Die Gefühle, musikalisch und mit ihren Gedanken, die sie mir geschrieben haben. Dafür bedanke ich mich ganz, ganz herzlich. Denn das Verhalten eines Menschen ist ja bekanntlich immer seine Botschaft. Und ihre Botschaft heute, das war wirklich sehr, sehr liebevoll und einfach nur wunderbar. Herzlichen Dank, sagt Ronny Krabmann. Und nicht vergessen, im Leben kannst du gegen alles kämpfen, aber nicht gegen deine Gefühle. In diesem Sinne, einen gefühlvollen und wunderschönen Tag.

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1: Um 5 Uhr mit Christine Beitsch. Ein neues Forschungszentrum für Drohnensicherheit wird heute in Sachsen-Anhalt eröffnet. Am Standort des Deutschen Zentrums für Luft- und Raumfahrt in Kochstedt werden in Zukunft

0: Maßnahmen hätte umgehen können. Er spricht denn da auch von einem technischen Wettrüsten. Und um dabei Schritt halten zu können, soll dieses neue Forschungszentrum helfen.
1: Die Aufhebung des Lkw-Sonntagsfahrverbots hat laut Branchenvertretern bisher nicht zu deutlich mehr Verkehr auf den Straßen geführt. Der Vorstandssprecher des Bundesverbands Güterkraftverkehr und Logistik, Engelhardt, sagte der Rheinischen Post, in Nordrhein-Westfalen seien zwar etwas mehr Lkw unterwegs gewesen, in Bayern aber zum Beispiel kaum. Nicht nur Europa hat mit anhaltender Dürre zu kämpfen, sondern auch Teile der USA. Im Westen der Vereinigten Staaten ist der Wasserstand der Stauseen Lake Powell und Lake Mead auf einen Tiefststand gesunken, wie die Behörden mitteilten. Die beiden größten Stauseen des Landes sollen in der Region nicht nur die Wasser-, sondern auch die Stromversorgung sichern. Der Wasserstand liegt laut Behörden mittlerweile nur noch knapp über der Schwelle, ab der die Stromerzeugung beeinträchtigt wird. Bei der Hockey-Weltmeisterschaft haben die deutschen Männer Gastgeber Belgien mit 1:0 geschlagen. Damit stehen sie schon vor dem letzten Gruppenspiel in der nächsten Runde. Aus der Sportredaktion Christina Schröder.
2: Hart umkämpfte Duelle, hohe technische Finesse. Lediglich die Torchancen waren rar, beide Teams verteidigten höchst diszipliniert. Die zweite Hälfte begann wie die erste, bis Deutschland die erste Strafecke zog und Torschütze Jakob Briller souverän verwandelte. Im Schlussviertel erhöhten die Gastgeber den Druck noch einmal, doch das verjüngte deutsche Team strotzte vor Selbstbewusstsein, wehrte noch in der letzten Sekunde eine Strafecke der Gastgeber ab.
1: Zuvor haben die deutschen Hockeyfrauen 2:3 gegen Vize-Weltmeister Argentinien verloren. Das waren die Nachrichten mit Christine Beit.
3: Kurzer Blick auf die Straßen. Die A7 Würzburg Richtung Ulm ist zwischen Gollhofen und Uffenheim-Langensteinach wegen einer Unfallaufnahme aktuell gesperrt. Was auf den Straßen los ist, jederzeit auch auf swr1.de. Gute Fahrt!
4: In vielen Regionen wird es heute immer wieder mal regnen oder nieseln. In Südbaden bleibt es oft trocken. Dort zeigt sich dann auch mal die Sonne. Die Temperaturen steigen auf 21 Grad im Odenwald, 24 Grad im Großraum Stuttgart und 28 Grad gibt es im Markgräfler Land. Morgen dann zweigeteiltes Wetter. In der Südhälfte Baden-Württembergs recht sonnig und teilweise bis 30 Grad heiß. Nach Norden hin bleibt es morgen wolkiger, manchmal auch mit Regen.
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3: Sodele, die Nacht ist vorbei, der Dienstag ist da.
4: Und wir sind für euch am Start. Cora Klausnitzer und Stefan Orner hier. Schön, dass ihr da seid.

0: Dienstagmorgen. Ihr habt der Radio an bei SWR1 Baden-Württemberg.
1: Guten Morgen, Baden-Württemberg. Ja, bei uns im Land wird das Radiogerät ja auch gerne mal der Radio genannt. Wobei Grammatikfanatiker, die stehen wahrscheinlich gerade senkrecht im Bett.
0: Ja, müssten sie auch, wenn wir jetzt von dem Kaltenbronn sprechen. Der Kaltenbronn, das ist nämlich kein Berg, sondern genau genommen ist es einfach ein Waldgebiet im Schwarzwald, das aber von allen der Kaltenbronn genannt wird.
1: Und das Holomoor am Kaltenbronn, das wurde vor vielen Jahren entwässert und wird wieder zum Leben erweckt. Denn inzwischen wissen wir, Moore sind unter anderem wichtige CO2-Speicher.
0: Lars Borras von der Forstlichen Versuchsanstalt Freiburg hofft, dass sich schon bald Torfmoose und Wollgräser ansiedeln, ebenso wie Libellen, bestimmte Schlangenarten und auch Auerhühner.
2: Die Arten, die wir speziell fördern, sind natürlich dadurch, dass wir das Wasser wiederbringen, zum Beispiel Libellen, wovon wir hier das komplette Spektrum von Moorarten noch haben. Dann haben wir hier oben ein großes Kreuzottervorkommen. Sie braucht kühlfeuchte Standorte. Wir haben auch eine ganze Reihe von Pflanzenarten, die sehr spezialisiert sind. Die Rosmarinheide, Moosbeere und solche typischen Pflanzenarten, die von diesen Maßnahmen sicherlich profitieren werden.
1: Bis dahin dauert es aber noch ein paar Jahre.
0: Jetzt sind nämlich erstmal große Bagger im Holomoor zugange. Die versenken weit mehr als 1000 Holzbretter und die sollen dann die früher angelegten Entwässerungsgräben absperren, damit das Wasser auf der Moorfläche nicht mehr abfließen kann.
1: Das Ganze ist ein Riesenbauprojekt und ist sehr teuer, kostet 8,7 Millionen Euro und 75% davon werden von der EU finanziert, ein Viertel vom Land Baden-Württemberg.
0: Wie die Baustelle am Holomoor am Kaltenbronn aussieht, das seht ihr im Netz auf swr1.de oder ihr fahrt direkt mal hin. Der Bohlensteg am Holosee, der ist weiterhin offen und es gibt auch eine Sonderausstellung zur Baustelle Moor. Die ist jeden Tag geöffnet bis 17 Uhr.

0: 20 nach 5, ihr hört SWR 1 Baden-Württemberg. Es ist die dritte Sommerferienwoche, die ersten kommen schon zurück aus dem Urlaub. Dem Ort, an dem die größten Sorgen normalerweise lauten, reicht die Sonnencreme und welche Pizza bestelle ich heute?
1: Ja, und dann kommt der erste Arbeitstag, Rechner an, Kaffee daneben, du bist voller Tatendrang und plötzlich steht da Passwort eingeben.
0: Ja, spätestens beim dritten Versuch denkst du dann doch darüber nach, ob es nicht der Name deines ersten Haustiers war.
1: Also der Urlaub, der hat dann offenbar nicht nur Erholung gebracht, sondern vielleicht auch beim einen oder anderen das Passwortgedächtnis gelöscht.
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0: 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Guten Morgen, Baden-Württemberg mit einem hoffentlich entspannten Start in diesen Dienstag.
1: Im Moment läuft die Hockey-WM in Belgien und den Niederlanden. Das deutsche Männerteam ist da jetzt eine Runde weiter. Mehr dazu jetzt.
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0: Kurz vor 17:30 haben wir es. Guten Morgen, Lisa Kupper.
3: Guten Morgen. Der Waldbrand im Hohenfenn in Belgien ist noch gut 2 Kilometer von der deutschen Grenze entfernt. In diese Richtung breite sich das Feuer auch am stärksten aus, so die Einsatzleitung. Die Intensität sei zwar geringer als gestern, die Flammen seien aber noch nicht unter Kontrolle. Die Aufhebung des Lkw-Sonntagsfahrverbots hat laut Branchenvertretern bisher nicht zu deutlich mehr Verkehr auf den Straßen geführt. Der Vorstandssprecher des Bundesverbands Güterverkehr und Logistik Engelhardt sagte der Rheinischen Post, das liege daran, dass es jetzt nicht plötzlich zusätzliche Fahrer oder zusätzliche gesetzliche Lenkzeiten gebe. Am Flughafen Magdeburg-Kochstedt in Sachsen-Anhalt wird heute ein neues Technologiezentrum Drohnensicherheit eingeweiht. Dort will die Bundesregierung Techniken zur Drohnenabwehr erforschen, entwickeln und unter realistischen Bedingungen erproben lassen. Am Oberlandesgericht Stuttgart wird heute das Urteil gegen 3 mutmaßliche russische Agenten erwartet. Den Männern aus der Ukraine wird vorgeworfen, Transportwege für Paketbomben ausgekundschaftet zu haben. Im Mai vergangenen Jahres wurden sie in Köln, Konstanz und im Schweizer Kanton Thurgau festgenommen. Die deutschen Hockeymänner haben die nächste Runde der WM erreicht durch einen 1:0-Sieg gegen Gastgeber Belgien. Die deutschen Frauen haben 2:3 gegen Argentinien verloren. Um weiterzukommen, müssen sie morgen das letzte Vorrundenspiel gegen die USA gewinnen. Mehr Nachrichten auf swraktuell.de.
1: Schauen wir kurz auf die Straßen. Vorsicht auf der A8 München Richtung Stuttgart. Zwischen Esslingen und Stuttgart-Plieningen steht ein defektes Fahrzeug auf dem Verzögerungsstreifen. Die A7 Würzburg Richtung Ulm ist zwischen Gollhofen und Uffenheim-Langensteinach wegen einer Unfallaufnahme weiterhin gesperrt. Wer sich auskennt, sollte das Gebiet meiden. 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Gute Fahrt!
0: Südbaden ist heute die Ausnahme. Da gibt es ab und zu Sonne und trockenes Wetter. Im Rest des Landes ist es grau und es sind Regenschauer oder zumindest Nieselregen drin. Die Höchstwerte 21 Grad im Odenwald, 24 Grad im Großraum Stuttgart und 28 Grad im Markgräfler Land. Morgen kriegt dann der Süden Baden-Württembergs wieder den Hochsommer zu spüren mit Sonne und teilweise bis an die 30 Grad ran. Nach Norden hin bleibt es morgen trüb und hier und da wird es auch noch mal ein bisschen nass.
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0: Mit Cora Klausnitzer und Stefan Orner.
1: Ein neuer Tag, ein neuer Start und wir begleiten euch durch die ersten Stunden. Hi.

0: 20 vor 6 haben wir es gleich am Dienstagmorgen. Ja, vielleicht steht ja schon was Leckeres auf dem Zettel in Sachen Mittagessen bei euch.
1: Einmal am Tag eine warme Mahlzeit ist ja leider nicht für jeden selbstverständlich. Und genau da setzt das Gratis-Restaurant Café Kreuzweg in Lörrach an.
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0: Gratis einmal am Tag eine warme Mahlzeit. Die Macherinnen vom Café Kreuzweg, die sagen, dass ihr Gratis-Restaurant, organisiert als Verein, ziemlich einzigartig ist in Deutschland. SWR1-Reporter Matthias Zeller ist dort gewesen für uns. Erzähl mal, Matthias, dein erster Eindruck?
3: Ich stand gemeinsam mit Geschäftsführer Robbie Horvath drinnen im Café, als er pünktlich zur Mittagszeit die Tür geöffnet hat. Draußen war eine Warteschlange von meist älteren Gästen, ganz vorne eine Frau mit Rollator. Mein erster Gedanke war, hier werden wirklich Leute erreicht, die arm sind oder es schwer im Leben haben. Für die schöne Einrichtung des Cafés mit seinen Holztischen hatten sie erstmal keinen Blick frei. Alle wollten möglichst schnell an der Theke sein, weil sie wissen, dass das Fleisch oft zuerst weg ist.
1: Wie viele Leute sind da schätzungsweise Tag für Tag zu Gast?
3: Im Café Kreuzweg gehen jeden Tag mehrere Dutzend gefüllte Teller über die Theke. Genutzt wird das Angebot von Obdachlosen, Drogensüchtigen, aber wie gesagt auch oft von älteren Menschen, die einsam sind oder eine kleine Rente haben. So wie diese Rentnerin.
4: Es hilft mir sehr, weil ich bekomme nur eine geringe Rente. Und damit ist mir sehr viel geholfen. Aber auch der Kontakt hier, vor allen Dingen am Samstag. Da gibt es noch eine Gebetsstunde und das finde ich sehr gut.
1: Okay, jetzt wird auch der Name Café Kreuzweg klar. Geht um Nächstenliebe und christliche Werte, ist aber keine geschlossene Gesellschaft, oder?
3: Genau, kommen kann jeder, aber spannend finde ich, dass alle, die sich dort engagieren, es aus christlicher Überzeugung tun. Das gilt auch für Robbie Horvath. Robbie kann gut nachfühlen, wie es Leuten geht, die es im Leben schwer haben, denn er hat selbst unter Gewalt im Elternhaus gelitten und ist als Schüler auf die schiefe Bahn gekommen. Weil er inzwischen glücklich verheiratet, Vater und Opa ist, möchte Robbie Horvath etwas zurückgeben. Er hat gemeinsam mit seiner Frau und einem Freund das Haus gekauft, in dem das Café jetzt drin ist, und es dem Verein zur Verfügung gestellt.
0: Einmal am Tag eine warme Mahlzeit und zwar ohne dafür zu bezahlen. Möglich wird das im Café Kreuzweg in Lörrach, einem Gratis-Restaurant, das von Spenden und von einem Verein getragen wird.
1: Und wie das dann aussieht, wenn die blaue Tür aufgeht, vor und hinter der Theke, schaut es euch an im Video auf swr1.de.
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0: 10 Minuten vor 6 haben wir es. Ihr habt SWR1 Baden-Württemberg eingeschaltet.
1: Ist es nicht schön gerade so ab und zu? So ein kleiner Sommerregen diese Woche.
0: Oh.
1: Ah. Gibt's auch heute wieder Regen oder Nieselregen zumindest?
0: Können wir es einfach noch ein bisschen anhören? Es beruhigt mich irgendwie.
1: Läuft noch eine Minute, wenn du willst.
0: Die Temperaturen heute Morgen 19 Grad in Konstanz am Bodensee, 16 Grad sind es in Buchen im Odenwald und 20 Grad in Lörrach.

0: SWR 1 Baden-Württemberg, kurz vor 6 am Dienstagmorgen.
1: Schön, dass ihr mit uns aufsteht oder schon längst wach seid.
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3: Mit Sabine Winkler, hallo und schönen guten Morgen. Manchmal merke ich es schon, bevor ein Streit überhaupt richtig begonnen hat. Ich habe meine Antwort schon im Kopf. Der andere sagt etwas und in mir läuft bereits das Gegenprogramm. Ich suche Argumente. Ich erinnere mich an alte Situationen. Ich will erklären, warum ich Recht habe. Und plötzlich geht es darum, zu gewinnen. Finde ich, kann man ganz gut bei politischen Diskussionen sehen. Aber auch am Küchentisch, im Kollegenkreis, in Gesprächen mit Menschen, die mir eigentlich wichtig sind. Streit gehört zum Leben. Unterschiedliche Meinungen gehören einfach dazu. Es wäre auch falsch, Konflikte einfach zuzudecken und so zu tun, als wäre alles gut. Aber muss der andere verlieren, damit ich Recht behalten kann? Nein, natürlich nicht. Aber es ist menschlich. Ich will verstanden werden. Ich will für das einstehen, was mir wichtig ist. Also versuche ich, mein Gegenüber mit allen Mitteln zu überzeugen. Auch in der Familie erlebe ich das so. Je unterschiedlicher die Standpunkte, umso leidenschaftlicher wird gerungen. Nur hinterher frage ich mich schon auch, haben wir wirklich sachlich miteinander diskutiert? Oder wollte einfach nur jeder Recht haben? Manchmal denke ich, dass es gar nicht ums Thema geht, sondern um was ganz anderes. Da hat zum Beispiel jemand Angst, ob bewusst oder unbewusst, nicht wahrgenommen zu werden. Und deshalb wird umso beharrlicher eine Position vertreten. Ich glaube, dass hinter einer starken Meinung oftmals unschöne Erfahrungen stecken. Dass da jemand mal verletzt wurde oder sich Sorgen wegen etwas macht. Nur, das sehe ich nicht, weil ich ja mit meiner Position beschäftigt bin. Wenn ich da auf Jesus schaue, dann begegnet er Menschen immer auf eine besondere Weise. Er sieht zuerst den Menschen und hört zu. Das bedeutet nicht, dass Jesus jedem Recht gibt. Im Gegenteil, er fordert Menschen heraus, betont Unrecht, spricht Klartext. Aber er nimmt niemanden die Würde. Finde ich sehr wichtig und fordert gleichzeitig ganz schön heraus. Unterschiedliche Meinungen aushalten, ohne den anderen Menschen dahinter zu verlieren. Das setzt voraus, dass ich zwischen dem Menschen und dem Problem unterscheide. Ich kann doch eine Meinung ablehnen, ohne den Menschen abzulehnen. Ja, manchmal ist es leichter, einen Streit zu gewinnen, als eine Beziehung zu bewahren. Aber vielleicht ist genau das eine Form von Frieden. Nicht immer das letzte Wort zu haben. Nicht jeder Konflikt muss mit einem Sieger enden. Manchmal ist das Wichtigste, dass wir einander nicht verlieren. Sabine Winkler aus Esslingen von der katholischen Kirche.
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4: Um 6 Uhr mit Lisa Kupper. Guten Morgen. Einsatzkräfte kämpfen weiter gegen den Waldbrand an der deutsch-belgischen Grenze. In der Ortenau hat die Weinlese begonnen. Das Wetter, Wolken, ab und zu Regen, im Süden oft trocken, 21 bis 28 Grad. Feuerwehrleute haben die ganze Nacht weiter gegen den Brand im belgischen Naturschutzgebiet Hohes Venn gekämpft. Laut Einsatzleitung ist das Feuer rund 2 Kilometer von der deutschen Landesgrenze entfernt. Von dort berichtet Michaela Hase.
5: In der Nacht hat sich die Lage nicht groß verändert, sagt ein Sprecher der Feuerwehr der Stadt Monschau. Nach Wettervorhersagen war zunächst befürchtet worden, dass der Wind drehen könnte und die Flammen dann auf einen Bereich von Monschau-Kalter Herberg zutreiben könnte, der ganz nah an der belgischen Grenze liegt. Bislang ist das aber ausgeblieben. Sicherheitshalber

0: Zu den Nachrichten aus Baden-Württemberg. Der Waldbrand in Schramberg im Kreis Rottweil ist weitgehend gelöscht. Das teilte die Feuerwehr am Abend mit. In manchen Bereichen liefen noch Nachlöscharbeiten. Der Brand war am späten Sonntagnachmittag ausgebrochen und hatte sich innerhalb kurzer Zeit auf eine 10 bis 12 Hektar große Fläche ausgebreitet. Im Ortenaukreis hat die Weinlese begonnen, in diesem Jahr besonders früh. Trotz der anhaltenden Trockenheit zieht die Winzergenossenschaft Rammersweier aus Offenburg eine positive erste Bilanz. SWR-Reporterin Paulina Flath.
1: Geerntet wurden rund 15.000 Kilogramm Solaris- und Sauvitage-Trauben. Daraus soll zum Teil Wein, zum Teil neuer Süßer werden. Die Qualität der Trauben sei gut, so die Kellermeister der Genossenschaft. Laut Genossenschaft haben die Solaris-Trauben ein Mostgewicht von über 120 Grad Öxle. Grund für diesen hohen Zuckergehalt in den Trauben sei die anhaltende Trockenheit. Mit der Hauptlese starten die Winzer in Rammersweier Ende August. Die Genossenschaft rechnet mit einer kleinen, aber qualitativ guten Ernte. Ab dem 1. September wird dann der neue Süße verkauft.
0: Tennisprofi Alexander Zverev hat beim Masters-Turnier in Cincinnati das Achtelfinale erreicht. Gegen den Franzosen Torrance Atman gewann er in zwei Sätzen und trifft nun entweder auf den Amerikaner Tommy Paul oder Adolfo Vallejo aus Paraguay. 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
2: Eine Meldung von den Straßen. Die A7 Würzburg Richtung Ulm ist zwischen Gollhofen und Uffenheim-Langensteinach wegen einer Unfallaufnahme immer noch gesperrt. Wer sich auskennt, sollte das Gebiet meiden. 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
3: In vielen Regionen wird es heute immer wieder mal regnen oder nieseln. In Südbaden bleibt es oft trocken. Dort zeigt sich dann auch mal die Sonne. Die Temperaturen steigen auf 21 Grad im Odenwald, 24 Grad im Großraum Stuttgart und 28 Grad im Markgräfler Land. Morgen dann zweigeteiltes Wetter. In der Südhälfte Baden-Württembergs recht sonnig und teilweise bis 30 Grad heiß. Nach Norden hin bleibt es morgen wolkiger, manchmal auch mit Regen.
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2: 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Also dann rein in den Dienstag.
3: Live mit Musik, mit Nachrichten und mit allem, was heute wichtig wird.

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1: 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Schönen guten Morgen am 18. August. Es ist Frühstückszeit und das Teller steht schon auf dem Tisch, gell?
2: Ja, so gibt es eben regional Interpretationen zum Duden, in dem es selbstverständlich der Teller heißt.
1: Aber ein weiteres Beispiel gibt es auch als Ausflugsziel, nämlich das beliebte Waldgebiet Kaltenbronn. Ja. Kennen wir umgangssprachlich als der Kaltenbronn, also der Berg, wo sich das Kaltenbronn befindet. Das heißt Holo und dort wird seit einigen Jahren das Holo-Moor wiederhergestellt.
2: Ja, zurzeit werden dort sogenannte Grabensperren vorbereitet, damit das Moor wieder Wasser aufstauen kann. Daniel Radatz ist als Naturschutzbeauftragter vom Regierungspräsidium Karlsruhe einer der Experten für das Vorhaben.
3: Wir haben hier einfach ein ganz besonderes Naturschutzgebiet, ein ganz besonderes Moor, das wir erhalten wollen. Die Besonderheit ist hier, dass es ein Hangmoor ist. Das heißt, wenn wir den Wasserstand überall nach oben bringen wollen, dann müssen wir eben im Hang kaskadenförmig Sperren bauen. Deswegen sind es sehr viele Sperren und insgesamt sind es also über 1000 Grabensperren, die hier gebaut werden.
2: Ja, und das Holomoor soll in einigen Jahren wieder ein großer Lebensraum für Pflanzen und Tiere sein.
3: Wir müssen hier vor allem auch sehr sensibel vorgehen. Das heißt, wir brauchen hier Spezialmaschinen. Es ist hier alles sehr sensibles Gebiet mit sehr vielen seltenen Tieren und Pflanzen. Wir haben auch wegen dem Auerhuhn hier nur ein sehr kurzes Zeitfenster. Mitte Juli haben wir mit den Arbeiten begonnen, damit das Auerhuhn hier nicht gestört wird und müssen dann November spätestens oder Oktober dann auch hier oben schon wieder die Arbeiten einstellen.
1: Also er hat ein Auge auf den Artenschutz während der Bauarbeiten im Holomoor. Der Naturschutzbeauftragte vom Regierungspräsidium Karlsruhe, Daniel Radatz.
2: Schaut euch auf swr1.de an, was da genau passiert im Holomoor, auch wie die vielen und langen Entwässerungsgräben neu und nachhaltig geordnet werden.

0: 20 nach 6 haben wir es gleich. SWR1, guten Morgen Baden-Württemberg. Und wenn ihr gerade im Auto unterwegs seid, wir hoffen, ihr erwischt gerade die grüne Welle und kommt ganz entspannt zum Ziel.
1: Entspannt und Autofahren. Ich habe gerade bei Culture Club gedacht, vielleicht sollten wir öfter das hören, einfach während der Autofahrt. Weil entspannt und Autofahren, das passt eben gar nicht mal so gut zusammen. Wie wir jetzt gelesen haben, jeder Zweite beim Autofahren lässt sofort Dampf ab, wenn er sich über andere im Verkehr ärgert. Und ich gebe zu, ich fühle es.
0: Ich auch.
1: Für mich ist es immer so ein Gradmesser, wie gestresst ich gerade bin.
0: Ja, und wir haben uns auch gefragt, was geht denn in euch vor beim Autofahren? Was regt euch da auf?
2: Was mich nervt, sind andere Leute, die beim Autofahren sehr aggressiv werden und immer sofort anfangen zu hupen. Wo ich mir denke, so, ja, ich kann jetzt auch nichts machen, wenn noch jemand vor mir ist. So, soll ich dem drauf fahren oder?
3: Wenn Menschen einfach zu blöd zum Fahren sind, Geschwindigkeiten nicht einhalten und unnötiges Überholen in gefährlichen Situationen. Ich beleidige die hoch und runter.
4: Tatsächlich muss ich sagen, die Drängler. Wenn man echt auf der Mittelspur oder links eher fährt und dann schon ein Auto angeschossen kommt. Manchmal, wenn ich dann auch genervt bin von der Aktion, dann lasse ich es ihn auch spüren. Vielleicht auch mal einen kurzen Bremser, dass er merkt, okay, er fährt zu nah auf.
1: Hupen, schimpfen, dicht auffahren, so sieht das häufig aus im Straßenverkehr. Und wie wir jetzt auch wissen, jeder Zweite reagiert sich sofort ab.
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0: Guten Morgen am Dienstag. 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
1: Die Landesregierung in Baden-Württemberg, die will das Sportressort neu strukturieren. Das ist überhaupt nicht gut, sagt jetzt der Landessportverband. Warum, das hören wir gleich in den SWR1 Nachrichten.
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0: Gleich 6:30. Guten Morgen, Lisa Kupper.
7: Guten Morgen. Der Landessportverband Baden-Württemberg kritisiert die grün-schwarze Landesregierung. Grund dafür ist die Neustrukturierung des Sportressorts. Das war bisher im Kultusministerium angesiedelt. Jetzt ist das Bauministerium für den organisierten Sport und die Sportförderung zuständig. Aus der Redaktion Landespolitik, Knut Bauer.
8: Diese Umstrukturierung sei nicht ohne weiteres möglich, stellt der Landessportverband fest und kritisiert Ministerpräsident Özdemir, von dem der Verband auf seine Vorschläge noch keine Antwort erhalten habe. Mehr Aufwand in der Kommunikation und zusätzliche Bürokratie müssten vermieden werden. Das Staatsministerium erklärt auf SWR-Anfrage, die Abgrenzung der Geschäftsbereiche sei Aufgabe von Kultus- und Bauministerium. Die Minister befänden sich dazu im Gespräch mit dem Verband.
7: Am Oberlandesgericht Stuttgart wird heute das Urteil gegen drei mutmaßliche russische Agenten erwartet. Den jungen Männern aus der Ukraine wird vorgeworfen, Transportwege für Paketbomben auskundschaftet zu haben. Im Mai vergangenen Jahres wurden sie in Köln, Konstanz und im Schweizer Kanton Thurgau festgenommen. Die Staatsanwaltschaft fordert Freiheitsstrafen von 2 bis 4 Jahren. Die Angeklagten bestreiten, gewusst zu haben, dass sie für einen russischen Nachrichtendienst gearbeitet haben. Der Waldbrand in Schramberg im Kreis Rottweil ist weitgehend gelöscht. Das hat die Feuerwehr am Abend mitgeteilt. In manchen Bereichen liefen in der Nacht und am Morgen noch Nachlöscharbeiten. Der Brand war am späten Sonntagnachmittag ausgebrochen und hatte sich innerhalb kurzer Zeit auf eine 10 bis 12 Hektar große Fläche ausgebreitet. Mehrere hundert Einsatzkräfte hatten gegen die Flammen gekämpft. Zu den Nachrichten aus Deutschland und der Welt. Die Lage beim Waldbrand im Naturschutzgebiet Hohes Venn in Belgien bleibt angespannt. Die Intensität des Feuers sei zwar geringer als gestern, die Flammen seien aber noch nicht unter Kontrolle, so die Einsatzleitung. Derzeit ist der Brand gut 2 Kilometer von der deutschen Grenze entfernt. Vom Eifelort Monschau aus helfen auch deutsche Einsatzkräfte bei der Brandbekämpfung. Die USA wollen die Waffenruhe mit Iran nicht verlängern, das hat US-Präsident Trump gesagt. Er erwarte auch nicht mehr, dass Iran einem für ihn annehmbaren Abkommen zustimme. Die 60-Tage-Frist für die Waffenruhe ist gestern abgelaufen. Oman und Iran sprechen gerade darüber, wie sie den Schiffsverkehr in der Straße von Hormus gemeinsam regeln. Trump sieht die Meerenge inzwischen als Teil der USA. Die deutschen Hockeymänner haben die nächste Runde der WM erreicht durch einen 1:0-Sieg gegen Gastgeber Belgien. Die deutschen Frauen haben 2:3 gegen Argentinien verloren. Sie müssen ihr letztes Vorrundenspiel gegen die USA gewinnen, um weiterzukommen. Mehr Nachrichten auf swraktuell.de.
0: SWR1 Verkehrsservice. Vorsicht auf der A7 Ulm Richtung Würzburg. Zwischen Ellwangen und Dinkelsbühl-Fichtenau liegen Warnbaken im Baustellenbereich. Vorsicht auf der A81 Singen Richtung Stuttgart. Zwischen Tuningen und Villingen-Schwenningen liegt ein totes Tier. Die A7 Würzburg Richtung Ulm ist zwischen Gollhofen und Uffenheim-Langensteinach wegen einer Unfallaufnahme gesperrt. Wer sich auskennt, sollte das Gebiet meiden. Was auf den Straßen los ist, jederzeit auch auf swr1.de. Gute Fahrt!
1: Und damit zu Andreas Mahalitza im Wetterstudio. Also beim Blick zum Himmel stellen wir auch heute fest, es sind wieder dichte Wolken unterwegs.
9: Und die bringen auch mal wieder Regen, höchst willkommenen Regen. Da können bis zu rund 5-6 Liter runterkommen. Immerhin sehe ich die ganz große Menge. Trotzdem, es ist immerhin mal ein bisschen Nässe, vor allem für den Norden und Osten von Baden-Württemberg. Am Nachmittag breiten sich die Regenwolken auch weiter Richtung Schwäbische Alb und Oberschwaben aus. Trocken bleibt es wohl den ganzen Tag im Südwesten vom Breisgau bis zum Bodensee. Da zeigt sich auch zwischendurch noch die Sonne und das bei moderat sommerlichen 21 bis 28 Grad heute Nachmittag.
1: Stichwort Regen, kriegt denn diese Woche jeder Ort mal ein bisschen Nässe ab?
9: Ja, zumindest mal ein bisschen Nässe ist auch in den nächsten Tagen immer wieder mal drin. Auch morgen am Mittwoch, zumindest ganz im Norden. Ansonsten gibt's erstmal weitgehend trockenes Wetter am Mittwoch. Und die Sonne zeigt sich häufiger. Da wird's auch morgen nochmal am Oberrhein bis zu 32 Grad heiß. Am Donnerstag breiten sich dann übers ganze Land mal Regenschauer und Gewitter aus. Also in der zweiten Wochenhälfte wechselhaftes Wetter.
1: Dankeschön, Andi.
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1: Der erste Blick auf die Uhr, der erste Kaffee. Willkommen in eurem Dienstag.
0: Schön, dass ihr eingeschaltet habt. Wir sind Stefan Orner und Cora Klausnitzer. Moin.
1: Moin.

0: 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Guten Morgen, Baden-Württemberg. Es ist Dienstag, der 18. August. Einmal aufatmen. In Schramberg in Rottweil, da hat seit Sonntag ja ein 20 Hektar großes Waldstück gebrannt. Das ist in etwa so groß wie 28 Fußballfelder. Jetzt ist der Brand weitgehend gelöscht. Bis zu 400 Einsatzkräfte mit über 80 Fahrzeugen waren da im Einsatz.
1: Wir haben mit Stefan Herrmann gestern noch während des Einsatzes gesprochen. Er ist Vizepräsident des Landesfeuerwehrverbandes Baden-Württemberg und als Kommandant der Feuerwehr Reutlingen war er ebenfalls vor Ort, um die Einsatzkräfte dort zu unterstützen. Wir haben ihn gefragt, wie er die Situation in Schramberg erlebt und ob es erste Learnings gibt.
2: Learnings, dazu brauchen wir auf jeden Fall Zeit für die Nacharbeit. Die ersten Eindrücke, ich bin mit Einsatzkräften der Feuerwehr Reutlingen auch vor Ort, um die örtliche Feuerwehr zu unterstützen. Die machen einen wahnsinnig guten Job. Der Einsatzleiter, der Herr Wörle, gibt alles mit seinem Team und muss man wirklich sagen, das läuft hier sehr, sehr gut, was ich bisher gesehen habe. Aber trotz allem ist es eine gute Gelegenheit, genau das alles zu überprüfen und mal zu schauen, ob wir auch mit unseren Schulungsinhalten tatsächlich auf dem richtigen Weg sind.
1: Ja, Schulungen hat er jetzt angesprochen und so können sich die Feuerwehren in Baden-Württemberg generell auf solche Szenarien vorbereiten.
2: Also in der Vorbereitung auf die Waldbrände sind inzwischen viele Feuerwehren in Baden-Württemberg schon ziemlich weit. Wichtig ist da einfach die Taktikschulung auch, das heißt das handwerkliche Vorgehen im Gelände. Im Unterschied zu einem Gebäudebrand ist es eben so, dass die Vegetationsbrände sich bewegen, also entweder von der Feuerwehr weg oder im gefährlicheren Fall auf die Feuerwehr zu. Dafür muss man natürlich dann speziell ausgebildet sein. Aber wie gesagt, es gibt mittlerweile viele Feuerwehren, die dementsprechend schon Schulungslehrgänge durchgeführt haben.
1: Wir haben ihn auch gefragt, ob wir in Zukunft häufiger mit solchen Bränden in Baden-Württemberg rechnen müssen.
2: Wir gehen im Moment davon aus, dass wir uns auf mehr Vegetationsbrände einstellen müssen. Das gab es auch schon in der Vergangenheit. Tatsächlich halt nicht so viel, aber jetzt dieser Sommer zeigt jetzt inzwischen extreme Fälle, die wir so, wie gesagt, bisher nicht hatten. Wenn wir an vergangene Tage im Ortenaukreis denken oder wie jetzt eben im Schramberg, das sind Situationen, die sind für uns tatsächlich noch außergewöhnlich. Und wir gehen aufgrund des Klimawandels davon aus, dass uns das jetzt öfter erreichen kann.
0: Das sagt Stefan Herrmann. Er ist Vizepräsident des Landesfeuerwehrverbandes Baden-Württemberg und als Kommandant der Feuerwehr Reutlingen war er ebenfalls vor Ort in Schramberg, um die Einsatzkräfte dort beim Löschen des Waldbrandes zu unterstützen.
1: Ja, und was da los war und wie erleichtert und auch wie erschöpft die Feuerwehrmänner und Frauen waren, das seht ihr im Video auf swr1.de. 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

0: 8:07. Ihr hört SWR1 Baden-Württemberg am Dienstagmorgen.
1: Es wird regnerisch und alle pflanzen jetzt so.
2: Hey!
0: Ja, und alle, die bei ihren Nachbarn gerade gießen müssen, weil die im Urlaub sind.
3: Ja!
0: Da ist nämlich auch mal dann ein bisschen Entspannung angesagt. Die Pflanzen lassen nicht täglich direkt die Köpfe hängen, dass wir sofort ein schlechtes Gewissen haben müssen. Ne?
1: Ja, und das sind die Temperaturen zum Regen und Nieselregen, den es ab und zu heute gibt. 16 Grad aktuell in Laupheim, 16 Grad sind es auch in Niederstetten und 16 Grad in Calw.

0: kommt gut raus aus den Federn und gut rein in diesen Dienstag.
1: 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Jetzt um 7:03.
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3: Mit Sabine Winkler, hallo und schönen guten Morgen. Manchmal merke ich es schon, bevor ein Streit überhaupt richtig begonnen hat. Ich habe meine Antwort schon im Kopf. Der andere sagt etwas und in mir läuft bereits das Gegenprogramm. Ich suche Argumente. Ich erinnere mich an alte Situationen. Ich will erklären, warum ich Recht habe. Und plötzlich geht es darum, zu gewinnen. Finde ich, kann man ganz gut bei politischen Diskussionen sehen. Aber auch am Küchentisch, im Kollegenkreis, in Gesprächen mit Menschen, die mir eigentlich wichtig sind. Streit gehört zum Leben. Unterschiedliche Meinungen gehören einfach dazu. Es wäre auch falsch, Konflikte einfach zuzudecken und so zu tun, als wäre alles gut. Aber muss der andere verlieren, damit ich Recht behalten kann? Nein, natürlich nicht. Aber es ist menschlich. Ich will verstanden werden. Ich will für das einstehen, was mir wichtig ist. Also versuche ich, mein Gegenüber mit allen Mitteln zu überzeugen. Auch in der Familie erlebe ich das so. Je unterschiedlicher die Standpunkte, umso leidenschaftlicher wird gerungen. Nur hinterher frage ich mich schon auch, haben wir wirklich sachlich miteinander diskutiert? Oder wollte einfach nur jeder Recht haben? Manchmal denke ich, dass es gar nicht ums Thema geht, sondern um was ganz anderes. Da hat zum Beispiel jemand Angst, ob bewusst oder unbewusst, nicht wahrgenommen zu werden. Und deshalb wird umso beharrlicher eine Position vertreten. Ich glaube, dass hinter einer starken Meinung oftmals unschöne Erfahrungen stecken. Dass da jemand mal verletzt wurde oder sich Sorgen wegen etwas macht. Nur, das sehe ich nicht, weil ich ja mit meiner Position beschäftigt bin. Wenn ich da auf Jesus schaue, dann begegnet er Menschen immer auf eine besondere Weise. Er sieht zuerst den Menschen und hört zu. Das bedeutet nicht, dass Jesus jedem Recht gibt. Im Gegenteil, er fordert Menschen heraus, betont Unrecht, spricht Klartext. Aber er nimmt niemanden die Würde. Finde ich sehr wichtig und fordert gleichzeitig ganz schön heraus. Unterschiedliche Meinungen aushalten, ohne den anderen Menschen dahinter zu verlieren. Das setzt voraus, dass ich zwischen dem Menschen und dem Problem unterscheide. Ich kann doch eine Meinung ablehnen, ohne den Menschen abzulehnen. Ja, manchmal ist es leichter, einen Streit zu gewinnen, als eine Beziehung zu bewahren. Aber vielleicht ist genau das eine Form von Frieden. Nicht immer das letzte Wort zu haben. Nicht jeder Konflikt muss mit einem Sieger enden. Manchmal ist das Wichtigste, dass wir einander nicht verlieren. Sabine Winkler aus Esslingen von der katholischen Kirche.
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4: Um 7 Uhr mit Lisa Kupper. Guten Morgen. Trotz Aussetzung des Sonntagsfahrverbots gibt es nicht mehr Lkw auf den Straßen. Fußballfans können ab heute Tickets für die anstehenden Heimspiele kaufen. Das Wetter, Wolken und ab und zu Regen, im Süden oft trocken, 21 bis 28 Grad. Die Aufhebung des Lkw-Sonntagsfahrverbots hat bisher nicht so deutlich mehr Verkehr auf den Straßen geführt. Das hat der Vorstandssprecher des Bundesverbands Güterverkehr und Logistik Engelhardt der Rheinischen Post gesagt. Aus der Nachrichtenredaktion Christine Beidt.
5: Die zusätzlichen Möglichkeiten würden grundsätzlich genutzt, so Engelhardt, allerdings offenbar in überschaubarem Umfang. So seien zum Beispiel in Nordrhein-Westfalen zwar etwas mehr Lkw unterwegs gewesen, jedoch ohne dass dadurch größere zusätzliche Staus entstanden wären. Und in Bayern habe es am vergangenen Wochenende kaum mehr Lkw-Verkehr gegeben. Engelhardt erklärte, durch die befristete Aufhebung gebe es weder zusätzliche Fahrer noch zusätzliche gesetzliche Lenkzeiten. Mehrere Bundesländer haben das Fahrverbot vorübergehend wegen des Niedrigwassers und den damit verbundenen Problemen der Binnenschifffahrt aufgehoben.
4: Im Eifelort Monschau soll heute entschieden werden, ob die in Sicherheit gebrachten Menschen zurück in ihre Häuser können. Die Waldbrandlage im belgischen Naturschutzgebiet Hohes Venn ist nach Angaben der Einsatzkräfte weitgehend stabil. Das Feuer breite sich aktuell nicht weiter in Richtung Deutschland aus

0: und kritisiert Ministerpräsident Özdemir, von dem der Verband auf seine Vorschläge noch keine Antwort erhalten habe. Mehr Aufwand in der Kommunikation und zusätzliche Bürokratie müssten vermieden werden. Das Staatsministerium erklärt auf SWR-Anfrage, die Abgrenzung der Geschäftsbereiche sei Aufgabe von Kultus- und Bauministerium. Die Minister befänden sich dazu im Gespräch mit dem Verband.
1: Fußballfans können ab dem Vormittag Tickets für die ersten beiden Heimspiele mit dem neuen Bundestrainer Jürgen Klopp kaufen. In der Nations League spielt die deutsche Nationalmannschaft am 27. September in Augsburg gegen Griechenland. Am 1. Oktober muss das Team in München gegen Serbien ran. Zum ersten Mal seit 25 Jahren gibt es bei den Länderspielen wieder Stehplatztickets. 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
2: Schauen wir auf die Straßen. A5 Frankfurt Richtung Karlsruhe, im Dreieck Karlsruhe in der Überleitung zur A8 Richtung Stuttgart. Die Baustelle 2 Kilometer Stau. Die A7 Würzburg Richtung Ulm ist zwischen Gollhofen und Ufferheim Langensteinach wegen einer Unfallaufnahme immer noch gesperrt. Wer sich auskennt, sollte das Gebiet meiden. Eine Übersicht, auch mit den kleineren Staus, jederzeit auf swr1.de. Gute Fahrt!
3: Südbaden ist heute so ein bisschen die Ausnahme. Da gibt es ab und zu Sonne und trockenes Wetter. Im Rest des Landes ist es grau und es sind Regenschauer oder zumindest auch mal Nieselregen drin. Die Höchstwerte 21 Grad im Odenwald, 24 Grad gibt es im Großraum Stuttgart und 28 Grad im Markgräfler Land. Morgen kriegt dann der Süden Baden-Württembergs wieder den Hochsommer so ein bisschen zu spüren mit Sonne und teilweise auch bis zu 30 Grad. Nach Norden hin bleibt es morgen trüb und hier und da wird es auch noch mal nass.
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3: Mit Cora Klausnitzer und Stefan Orner. Der Dienstag kann kommen, also wir sind schon mal da.
2: Ja, schön, dass ihr mit uns in den Tag startet. Hey, guten Morgen.

0: SWR 1 hier um 6:55. Guten Morgen, der Butter steht auf dem Tisch. Es ist Frühstückszeit in Baden-Württemberg.
1: Ja, der Butter haben früher natürlich ganz viele gesagt. Heute ist es bei vielen auch die Butter. Wobei, wenn wir das jetzt mal auf das Waldgebiet Kaltenbronn im Schwarzwald übertragen, wird das auch von den meisten immer noch der Kaltenbronn genannt. Aber hey, jeder wie er mag.
0: Am Kaltenbronn hat man früher auch gedacht, es wäre klug, wenn das Moorgebiet entwässert wird, weil man Torf als Brennstoff oder für Blumenerde gewinnen wollte. Heute ist man klüger und versucht, die Moore wieder zu bewässern. Das macht extrem viel Arbeit und kostet auch richtig viel Geld. Aktuelles Großprojekt, das Holomoor auf dem Kaltenbronn.
1: SWR1-Reporter Patrick Neumann, du warst neulich dort. Wie genau soll das Moor am Kaltenbronn denn wieder zum Leben erweckt werden?
2: Das Prinzip ist ziemlich einfach. Man schnappt sich etwa 2 Meter lange Holzbretter und mit denen werden die vor 200 Jahren entstandenen Entwässerungsgräben im Moor verschlossen. Die Bretter werden in den Boden gerammt und weil sie dann dort unter Wasser stehen, sind sie auch ziemlich lange haltbar. Einziges Problem an der Sache, die Entwässerungsgräben erstrecken sich auf eine Länge von sage und schreibe 35 Kilometern. Und es braucht über 1000 solcher Sperren. Der Aufwand ist also immens.
1: Das ganze Projekt, das hat ja auch einen Namen. Es heißt Life Moreka. Klingt wie irgendwie eine neue Sneakermarke, aber es steht für Moorrevitalisierung Kaltenbronn Holomoor.
0: Und das kostet über 8 Millionen Euro. Davon zahlt am meisten die EU. Gibt es für so hohe Kosten eigentlich auch gute Gründe?
2: Moore werden in Deutschland immer seltener. Sie sind CO2-Speicher und als Lebensraum wichtig für Tiere und Pflanzen. Man hofft, dass sich später dort wieder Torf, Moose und Wollgräser ansiedeln, ebenso wie verschiedene Vögel, Insekten, bestimmte Schlangenarten und natürlich auch die für den Schwarzwald typischen Auerhühner. Die Arbeiten am Moor selbst kann man als Besucher übrigens leider nicht erleben. Das Gebiet darf nämlich nicht betreten werden. Aber es gibt einen Rundweg auf Holzplanken, von wo aus man Einblicke in das Biotop am Holoturm bekommt.
0: Ja, und es gibt auch eine Sonderausstellung, die heißt Baustelle Moor. Und die hat jetzt in den Sommerferien jeden Tag von 10 bis 17 Uhr geöffnet.
1: Oder ihr holt euch noch ein paar Infos und viele Bilder zum Holomoor Kaltenbronn. Und zwar auf swr1.de.

0: Ihr hört SWR 1 Baden-Württemberg um 7.21 Uhr. Die einen fahren gerade erst los in den Urlaub, die anderen kommen gerade schon wieder zurück.
1: Wenn wir uns dann wieder in die Arbeit stürzen, mit Kaffeebecher und voller Tatendrang, merken wir relativ schnell, okay, für den Urlaubsmodus haben wir kein Passwort gebraucht, da reicht Cocktail bestellen am Pool. Für den Arbeitsmodus dagegen, da heißt es direkt nach dem Hochfahren des PCs 14 Zeichen, ein Großbuchstaben, eine Zahl plus Sonderzeichen und offenbar eine Verbindung zu seinem früheren Ich.
0: Ja, also falls ihr nach dem Urlaub also wieder vor eurem Rechner sitzt und das Passwort jetzt vielleicht vergessen habt, keine Panik, könnte ja gut sein. Also die Wahrscheinlichkeit ist relativ groß. Vielleicht ist es ja sowas wie der Name eures ersten Haustiers. Ja? Cora?

0: Es ist Dienstag, SWR1. Guten Morgen, Baden-Württemberg. Startet gut rein in den neuen Tag.
1: Online-Händler bei uns im Land sind genervt von der neuen Verpackungsverordnung der EU, unter anderem wegen zu viel Bürokratie. Wie die Verkäufer reagieren, das hören wir gleich in den SWR1 Nachrichten.
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0: Um 7:30 mit Lisa Cooper.
7: Guten Morgen. Wegen einer nicht aufgestellten Tischtennisplatte ist es in einem Gefängnis im Landkreis Tübingen zu einem Aufstand der Gefangenen gekommen. Mehrere Insassen der Justizvollzugsanstalt Rottenburg sollen sich wegen der fehlenden Platte geweigert haben, nach einem Hofbesuch in ihre Zellen zurückzukehren, sagten Vertreter der Anstalt. Die Polizei hat den Protest mit einem größeren Aufgebot und Polizeihunden beendet. Die JVA hat interne Konsequenzen wie beispielsweise Fernsehverbote angekündigt. Wegen der neuen EU-Verpackungsverordnung stellen zahlreiche Online-Händler den Verkauf in andere EU-Länder ein. Damit brechen für viele Einnahmen weg. SWR-Reporterin Rutscherer hat sich bei Händlern in Südbaden umgehört.
8: Ja, ich habe mit zwei Händlerinnen aus dem Schwarzwald gesprochen, die mir beide etwas ganz Ähnliches erzählt haben. Und zwar müssen sie jetzt den Verkauf von Produkten in andere EU-Länder einstellen. Grund dafür ist diese neue EU-Verpackungsverordnung, nach der sie sich jetzt in jedem EU-Land einzeln registrieren müssen und auch noch in jedem EU-Land einzeln eine bevollmächtigte Person bestimmen müssen. Und das ist für die beiden einfach weder finanziell noch zeitlich ansatzweise zu stemmen. Und damit sind sie gar nicht alleine. Wahrscheinlich werden die meisten Händlerinnen und Händler hier in der Region ganz ähnlich handeln müssen. Das ist zumindest eine Schätzung der IHK Südlicher Oberrhein.
7: Soweit die Themen aus Baden-Württemberg, jetzt Deutschland und die Welt. Die Situation beim Waldbrand im Hohenfenn in Belgien ist in der Nacht weitgehend stabil geblieben. Die Einsatzkräfte werden von deutschen Kollegen unterstützt und konnten verhindern, dass weitere Großfeuer entstehen. Brüssel-Korrespondentin Sabrina Fritz mit den Einzelheiten.
9: Der Sprecher der Feuerwehr in Monschau, Tobias Schell, erklärte, die Feuerlinie sei gut 2 Kilometer von der deutschen Grenze entfernt. Das Feuer breite sich nicht mehr weiter Richtung Deutschland aus. Ob es dabei bleibt, entscheidet heute vor allem der Wind. Dieser könnte heute noch einmal etwas stärker werden und die Richtung wechseln. Man sei aber darauf vorbereitet, so Schell. Auch mit weiteren Regenfällen wird heute gerechnet. Das würde zumindest neue Brände verhindern, erschwert aber den Rettungskräften die Arbeit.
7: Die Ukraine hat die Region rund um die russische Hauptstadt Moskau in der Nacht erneut mit hunderten Drohnen angegriffen. Moskaus Bürgermeister Sobjanin sprach von etwa 620 Drohnen. Die meisten von ihnen habe die Luftabwehr schon beim Anflug abgewehrt. Laut der staatlichen Nachrichtenagentur TASS handelt es sich um die heftigste Angriffswelle auf die russische Hauptstadtregion seit 2 Jahren. Über mögliche Opfer und Schäden ist bislang noch nichts bekannt. Tennisprofi Alexander Zverev hat beim Masters-Turnier in Cincinnati das Achtelfinale erreicht. Der Hamburger gewann gegen den Franzosen Terence Atman in 2 Sätzen. Als nächstes trifft er entweder auf den Amerikaner Tommy Paul oder Adolfo Vallejo aus Paraguay. 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
1: SWR1 Verkehrsservice, A5 Frankfurt Richtung Karlsruhe, im Dreieck Karlsruhe in der Überleitung zur A8 Richtung Stuttgart, die Baustelle 2 Kilometer Stau. Die A7 Würzburg Richtung Ulm ist zwischen Gollhofen und Uffenheim-Langensteinach wegen einer Unfallaufnahme gesperrt. Wer sich auskennt, sollte das Gebiet meiden. A8 München Richtung Stuttgart zwischen Esslingen und Stuttgart-Degerloch wird gebaut, es stockt auf 5 Kilometern. Und 3 Kilometer Stau sind es aktuell auf der B10 Ulm Richtung Stuttgart zwischen Göppingen Zentrum West und Göppingen Faundau. Auch dort die Baustelle. 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
0: Ab ins Wetterstudio zu Andreas Machalitza. Der Sommer schaltet auch heute noch mal einen Gang runter, richtig?
10: So ist es ganz genau. Wir haben wieder einen Tag mit Temperaturen mal unter 30 Grad. Gestern war es ja der erste Tag mit unter 30 Grad seit 3 Wochen überall in Baden-Württemberg. Heute sind es maximal 21 bis 28 Grad. Am freundlichsten ist es dabei im Südwesten zwischen dem Breisgau und dem Bodensee. Da kommt ab und zu die Sonne raus. Es bleibt hier meist trocken, sonst überwiegen die Wolken. Und diese Wolken bringen immer wieder mal Regen zwischendurch, vor allem im Norden und im Osten des Landes.
0: Und dann hat uns SWR1-Hörer Klaus Bürkle aus Pforzheim geschrieben. Ihm ist aufgefallen, dass jetzt im Sommer gar nicht mehr so oft über die Ozonwerte berichtet wird. Mhm. Sind die denn kein Thema mehr?
10: Nicht mehr so ein großes Thema, wie sie in den 1990er Jahren oder auch noch Anfang dieses Jahrhunderts waren. Wir haben zwar einen sehr heißen und auch sonnigen Sommer gehabt bisher, aber wir haben einen Unterschied. Wir haben nicht mehr so viel von diesen Vorläufersubstanzen in der Luft, diese Stickstoffoxide, die dann eben bei dieser intensiven Sonneneinstrahlung umgewandelt werden zu Ozon. Insofern trotz des sonnigen Wetters, ja, erhöhte Ozonwerte immer wieder mal, aber nicht in dem Ausmaß, wie das früher mal der Fall war. Und bei diesem Wetter heute ist sowieso Ozon kein Thema. Morgen wieder etwas erhöhte Ozonwerte, weil es da vorübergehend sonnig und auch heiß wird mit Temperaturen bis 32 Grad. Danach geht das wechselhafte Wetter aber weiter.
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1: Viele von euch warten genau darauf, weggecheckt, unser Quiz um die SWR1-Tasse in Gelb. Wir zocken gleich wieder nach 2 Songs.
0: Cora Klausnitzer und Stefan Orner hier. Schönen guten Morgen.
1: Hi.

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2: Wir spielen mit Simon Giesler aus Steinmauern im Kreis Rastatt. Hey, guten Morgen.
3: Hi.
4: Hi, guten Morgen, ihr zwei.
3: Simon, du hast uns schon verraten, du hast in den letzten 3 Wochen der Sommerferien Urlaub. Wie war es denn in den ersten 3 Wochen so mit dem Handling, was die Kinder angeht? Ist da Betreuung schwierig gewesen zu organisieren?
4: Nein, bei uns haben wir ziemlich Glück im Ort. Da ist die Betreuung gewährleistet für Grundschulkinder und die Große, die kann sich selbst versorgen.
3: Ah ja, das klingt ja dann ganz entspannt. Und fahrt ihr dann weg in den letzten 3 Wochen der Sommerferien?
4: Ja, am Samstag in der Woche gehen wir Richtung Italien.
3: Sehr schön, wunderbar. Und diese Woche heißt dann also noch arbeiten für dich. Du bist ja im Außendienst unterwegs, ist ganz geschickt, da kann man viel Radio hören, oder?
4: Ja, tue ich auch sehr fleißig.
3: Das ist schön, das hören wir gern. Jetzt geht's aber ums Zocken, um die gelbe SWR1-Tasse. Die gibt's ab 6 richtigen Antworten bei unserem Quiz. In einer Minute einfach so viele Quizfragen wie möglich richtig beantworten. Wenn du mal nicht weiter weißt, dann einfach weitersagen. Dann springen wir schnell zur nächsten Frage, ja?
4: Alles klar.
3: Gut, Simon, deine Zeit läuft ab jetzt.
2: Wie heißt der baden-württembergische Ministerpräsident Özdemir mit Vornamen?
4: Cem.
2: Wenn man genug hat, sagt man oft bis hierher und nicht
4: weiter.
2: Welcher Wochentag hat 3 Silben?
4: Donnerstag.
2: Welcher Berliner Fußballverein spielt im Olympiastadion?
4: Hertha BSC.
2: Wie heißt die berühmte Fernstraße von Chicago nach Los Angeles?
4: Route Number One.
2: Route 66. Braucht man für Dampfnudeln einen Hefeteig?
4: Ja.
2: Wie viele Nieren hatten Menschen normalerweise?
4: 2.
2: Welcher Mike sang in den 80ern davon, dass man den Nippel durch die Lasche ziehen muss?
4: Von der Lippe,
2: Sag nochmal. Ja?
4: Von der Lippe, ja?
2: Nee, Mike. Mike.
4: Mike Rüder, Entschuldigung.
2: Wie nennt man ein männliches Hausschwein?
4: Eine Eber.
2: Aus wie vielen Bundesländern entstand das heutige Baden-Württemberg?
4: 2.
2: Welche ist die? 3. Ja, und damit ist die Zeit auch rum.
3: Aber das war sehr, sehr sympathisch und vor allem sehr erfolgreich mit 8 richtigen.
2: Yay,
3: Glückwunsch.
2: Sehr schön.
3: Sehr gut. Ja, Mike Krüger und Jürgen von der Lippe, die kann man schon mal durcheinander bringen.
2: Ich habe immer schon gehört, Simon, wie du noch Mike gesagt hast. Du hast es, deswegen dachte ich, das kann doch jetzt, warum sagt das denn nicht?
3: Sehr, sehr cool auf jeden Fall. Nein, toll gemacht und die gelbe SWR1-Tasse schicken wir zu dir nach Steinmauern, ja?
4: Vielen Dank, jawohl.
3: Danke dir fürs Mitmachen und euch schon mal jetzt schon einen schönen Urlaub.
2: Tschüss.
4: Vielen Dank, ciao, alles Gute, ciao.
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1: Seit Wochen hat es immer wieder in Wäldern in Baden-Württemberg gebrannt. Wie können wir uns noch besser vorbereiten, um schlimme Feuer zu verhindern? Das ist ein Thema gleich in den SWR 1 Nachrichten.
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11: Um 8 Uhr mit Lisa Kupper. Guten Morgen. Die Feuerwehrgewerkschaft fordert eine bessere Vorbereitung auf Waldbrände. Fußballfans können ab heute Tickets für die anstehenden Nationalmannschaftsspiele kaufen. Das Wetter, Wolken ab und zu Regen, im Süden oft trocken, 21 bis 28 Grad. Die Waldbrandgefahr in Deutschland steigt, aber die deutschen Feuerwehren sind darauf nicht überall eingestellt. Das müsse sich ändern, fordert der Chef der Feuerwehrgewerkschaft Meyer im gemeinsamen Morgenmagazin von ARD und ZDF. Bund, Länder und Kommunen müssten sich gemeinsam besser auf Waldbrände vorbereiten.
12: Die Schneisen, die jetzt geschlagen werden müssen mit großem Aufwand, könnten im Vorfeld schon angelegt werden. Dann sind geländegängige Fahrzeuge unheimlich wichtig. Die Wasserversorgung müssten mit Depots angelegt werden und natürlich die Ausrüstung, die persönliche Schutzausrüstung muss hier angepasst werden, sie muss leichter werden.
11: Die Einsatzkräfte stünden derzeit quasi mit Skianzügen in den Flammen und das bis zu 8 Stunden lang, kritisiert Meyer. Die Aussetzung des Lkw-Sonntagsfahrverbots hat wohl nicht zu deutlich mehr Verkehr auf den Straßen geführt. Ein Sprecher des Bundesverbands Güterkraftverkehr und Logistik sagte der Rheinischen Post, in Nordrhein-Westfalen seien zwar etwas mehr Lkw unterwegs gewesen, in Bayern dagegen kaum. Es gäbe weder zusätzliche Fahrer noch zusätzliche gesetzliche Lenkzeiten. Unter anderem Baden-Württemberg hat das Fahrverbot vorübergehend aufgehoben. Zu den Nachrichten aus Baden-Württemberg. In einem Gefängnis in Tübingen hat es gestern nach Justizangaben einen Gefangenenaufstand gegeben. Die Häftlinge hätten sich geweigert, nach dem Freigang zurück in die Zelle zu gehen. Daraufhin rückte ein größeres Polizeiaufgebot unter anderem mit Hunden an. Die stellvertretende Gefängnisleiterin Ilona Crispin sagte dem SWR, die Häftlinge wollten mit der Aktion auf Missstände in der Haft aufmerksam machen.
13: Ich glaube, insgesamt ist das eine schwierige Situation für jeden Insassen. Die sind da 23.

0: Am 1. Oktober muss das Team in München gegen Serbien ran. Zum ersten Mal seit 20 Jahren gibt es bei den Länderspielen wieder Stehplatztickets. 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
1: Schauen wir kurz auf die Straßen. A5 Frankfurt Richtung Karlsruhe, zwischen Karlsruhe-Durlach und Dreieck Karlsruhe. Baustelle, 3 Kilometer Stau, Verzögerung bis zu einer Viertelstunde. Der Stau beginnt in der Überleitung auf die A8. A7 Würzburg Richtung Ulm, zwischen Gollhofen und Uffenheim-Langensteinach wird ein Unfall aufgenommen. Der Verkehr wird auf der linken Spur vorbeigeführt. 6 Kilometer Stau sind es in der Zwischenzeit, Verzögerung dort bis zu 30 Minuten. Es stockt auf 5 Kilometern auf der A8 München Richtung Stuttgart zwischen Esslingen und Stuttgart Flughafen Messe. Dort wird gebaut. Schweiz auf der A2 Luzern Richtung Gotthard ist zwischen Wassen und Göschenen der Gotthardtunnel wegen eines Pannenfahrzeuges gesperrt. 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Gute Fahrt!
2: In vielen Regionen wird es heute immer mal wieder regnen oder nieseln. In Südbaden bleibt es dagegen oft trocken. Dort zeigt sich dann auch mal die Sonne. Die Temperaturen steigen auf 21 Grad im Odenwald, 24 Grad im Großraum Stuttgart und 28 Grad im Markgräfler Land. Morgen gibt es dann zweigeteiltes Wetter. In der Südhälfte Baden-Württembergs recht sonnig und teilweise bis knapp über 30 Grad. Nach Norden hin bleibt es morgen wolkiger, manchmal auch mit Regen.
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1: Mit Stefan Orner und Cora Klausnitzer gemeinsam starten wir rein in diesen Dienstag.
2: Schön, dass ihr mit dabei seid. Hallo zusammen.
1: Hi.

0: Guten Morgen, Baden-Württemberg. Ihr hört SWR1 und habt's Radio an oder wie man bei uns auch gerne sagt, der Radio.
1: Ja. Sicher heißt ganz korrekt das Radio, aber es heißt ja auch ganz korrekt das Kaltenbronn-Waldgebiet im Schwarzwald. Und wir fahren aber alle gerne auf den Kaltenbronn.
0: Auf alle Fälle ist es ein beliebtes Ausflugsziel im Nordschwarzwald. Es liegt rund 900 Meter hoch und mit einem Hochmoor, das früher trockengelegt und wieder bewässert wird, weil das gut für uns ist.
1: Ja, Moore sind wichtig für den Klimaschutz. Christian Susanka aus der SWR-Umweltredaktion erklärt, warum Moore in Sachen CO2 funktionieren wie ein Glas mit eingelegten Gurken.
2: Wenn das Gurkenglas genügend Gurkenwasser hat, bleibt die Gurke frisch und fängt nicht an zu faulen. Im Moor werden statt Gurken abgestorbene Pflanzen, Bäume und Gräser eingelagert. Im Laufe der Jahrhunderte wird aus diesem Mix Torf, ein gigantischer CO2-Speicher.
1: Ja, würde das Moor austrocknen, entweicht das CO2 noch heftiger als bei den Autos im Straßenverkehr. Danke also an den Moorspeicher.
0: Bis 2028 sollen die Arbeiten am Hohlohmoor abgeschlossen sein. Wenn ihr trotzdem hinwollt, kein Problem, über den Bohlenweg am Hohlohsee, da könnt ihr weiterhin laufen. Und es gibt auch eine Sonderausstellung, die nennt sich Baustelle Moor. Die hat jetzt in den Sommerferien dort am Kaltenbronn jeden Tag von 10 bis 17 Uhr geöffnet.
1: Und wenn ihr sagt, Moore finde ich toll, da will ich mal hin. 10 Moore bei uns in Baden-Württemberg stellen wir euch auf SWR1.de vor.

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0: Genau 20 nach 8.
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3: Yay, morgen ist es soweit. Nächste Runde. Und diesmal geht's erst hoch hinaus und dann ganz tief runter. Der perfekte Tag in Ulm. Mit einer exklusiven Führung auf den Dächern des Ulmer Münsters. Einem virtuellen Flug über das historische Ulm von 1890 und einem Besuch der Wilhelmsburg in deren historischen Gewölbekellern. Da werden heute edle Pilze gezüchtet.
0: Wow, und viele, viele SWR1-Hörerinnen und Hörer haben mitgemacht, wollen den perfekten Tag morgen gewinnen. Unter anderem Kevin Blankenhorn aus Auen im Kreis Esslingen. Wir haben gerade mit ihm telefoniert.
3: Guten Morgen, Kevin.
4: Moin.
3: Sag mal, Kevin, du möchtest beim perfekten Tag morgen dabei sein und zwar nicht allein, sondern mit deinen Kumpels und Freundinnen. Du hast uns geschrieben, ihr seid eine gesellige Gruppe aus jungen Handwerkern und Unternehmern. Warum werden der perfekte Tag in Ulm so perfekt für euch?
4: Ja, warum nicht?
0: Berechtigte Frage.
3: Kevin, dann können wir dir jetzt sagen, ihr habt den perfekten Tag in Ulm gewonnen.
4: Juhu! Jawohl!
3: Herzlichen Glückwunsch!
4: Ja, danke schön.
0: Kevin, wie bunt gemischt wird eure Truppe dann morgen sein?
4: Boah, von allem Mappes, ne?
0: Okay, was heißt das genau?
4: Ja, ich bin Heizungsbauer, dann haben wir einen Statiker dabei, einen Landschaftsgarten haben wir dabei, ein paar nette Damen sind dabei.
3: Fruchtsaftherstellerin, glaube ich, oder? Das
4: ja,
3: war's.
4: Die Kira, ja.
3: Sehr schön.
0: Wow, und wie läuft es dann jetzt ab? Du darfst die jetzt alle überraschen?
4: Ja, die würde ich jetzt anrufen, ne? Und sagen, dass sie morgen Urlaub brauchen.
0: Okay, wir hoffen mal, dass da alle mit können und es klappt. Aber sowas werden die sich nicht entgehen lassen, ne?
4: Ja, muss ja, ne?
3: Der Tag in Ulm morgen ist jedenfalls vollgepackt. Münster, Flugsimulator, eine Pilzzucht auf der Wilhelmsburg. Und worauf freust du dich ganz besonders?
4: Ich hab Bock auf Ulmer Münster.
0: Das ist natürlich auch eine schöne Aussicht. Und warst du schon mal dort?
4: Ja, aber nicht oben.
3: Das wird inspirierend. Dann kannst du jetzt die gute Nachricht an deine Kumpels überbringen und wir wünschen euch viel Spaß morgen in Ulm.
4: Ja, super. Vielen Dank.
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0: SWR1 Baden-Württemberg, einen guten Start in diesen Tag.
1: Die Weinlese bei uns im Land hat jetzt begonnen. Wo schon erste Trauben geerntet werden, das hören wir jetzt.
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0: Um 8:30 mit Lisa Kupper.
3: Guten Morgen. Wegen der Hitze und Trockenheit nimmt die Waldbrandgefahr in Deutschland zu. Bisher sind die deutschen Feuerwehren aber auf Gebäudebrände ausgerichtet. Das müsse sich ändern, fordert der Chef der Feuerwehrgewerkschaft Meier im gemeinsamen Morgenmagazin von ARD und ZDF. Bund, Länder und Kommunen müssten sich gemeinsam besser auf Waldbrände vorbereiten.
4: Die Schneisen, die jetzt geschlagen werden müssen mit großem Aufwand, könnten im Vorfeld schon angelegt werden. Dann sind geländegängige Fahrzeuge unheimlich wichtig. Die Wasserversorgung müssten mit Depots angelegt werden. Und natürlich die Ausrüstung, die persönliche Schutzausrüstung muss hier angepasst werden. Sie muss leichter werden.
3: Die Einsatzkräfte stünden derzeit quasi mit Skianzügen in den Flammen und das bis zu 8 Stunden lang, kritisiert Meier. Am Flughafen Magdeburg-Kochstedt in Sachsen-Anhalt wird heute ein neues Technologiezentrum Drohnensicherheit eingeweiht. Dort will die Bundesregierung Techniken zur Drohnenabwehr erforschen, entwickeln und unter realistischen Bedingungen erproben lassen. Die unbemannten Fluggeräte sind in den vergangenen Jahren zu einem immer größeren Sicherheitsrisiko geworden. Zuletzt war am Flughafen Leipzig-Halle eine mit Sprengstoff bestückte Drohne zwischen mehreren ukrainischen Frachtflugzeugen gefunden worden. Zu den Nachrichten aus Baden-Württemberg. Am Landesarbeitsgericht in Stuttgart wird heute erneut über eine Klage auf gleiche Bezahlung von Mann und Frau entschieden. Geklagt hatte eine weibliche Führungskraft von Daimler Truck, die nach der Elternzeit in Teilzeit weniger verdiente als ein männlicher Kollege in vergleichbarer Position. Der Rechtsstreit ging bis vor das Bundesarbeitsgericht. Dort wurde entschieden, dass sich Frauen nicht mit dem Durchschnitt begnügen müssen, wenn sie die gleiche Bezahlung wie männliche Kollegen erhalten wollen. In mehreren Regionen in Baden-Württemberg hat die Weinlese begonnen, in diesem Jahr ganz besonders früh. Gelesen wurde unter anderem schon in der Ortenau. Trotz der anhaltenden Trockenheit zieht die Winzergenossenschaft Rammersweier aus Offenburg eine positive erste Bilanz. SWR-Reporterin Paulina Flath.
5: Geerntet wurden rund 15.000 Kilogramm Solaris- und Sauvitage-Trauben. Daraus soll zum Teil Wein, zum Teil neuer Süßer werden. Die Qualität der Trauben sei gut, so die Kellermeister der Genossenschaft. Laut Genossenschaft haben die Solaris-Trauben ein Mostgewicht von über 120 Grad Öxle. Grund für diesen hohen Zuckergehalt in den Trauben sei die anhaltende Trockenheit. Mit der Hauptlese starten die Winzer in Rammersweier Ende August. Die Genossenschaft rechnet mit einer kleinen, aber qualitativ guten Ernte. Ab dem 1. September wird dann der neue Süße verkauft.
3: Mehr Nachrichten auf swraktuell.de.
0: SWR1 Verkehrsservice. Vorsicht auf der A5 Karlsruhe Richtung Heidelberg. Zwischen 3 Karlsruhe und Karlsruhe Mitte liegen Fahrzeugteile auf der Fahrbahn. Vorsicht auf der A81 Stuttgart Richtung Singen. Zwischen Sindelfingen Ost und Böblingen Sindelfingen steht ein defekter PKW auf dem Beschleunigungsstreifen. Wir haben außerdem eine Sprachnachricht bekommen.
6: Guten Morgen, liebes SWR1-Team. Hier ist der Andreas aus Mollbrunn. Ich möchte einen Liegenbleiber melden, einen Tanklastzug in der Autobahnabfahrt Pforzheim-Ost in Fahrtrichtung Stuttgart. Steht er in der Mitte etwas ungeschickt und wartet wahrscheinlich auf den Pannendienst.
0: Ja, danke schön fürs Melden, Andreas. Haben wir hiermit ausgerichtet. A5 Frankfurt Richtung Karlsruhe, zwischen Karlsruhe Mitte und Dreieck Karlsruhe, die Baustelle 2 Kilometer Stau. Der Stau beginnt in der Überleitung auf die A8. A6 Kaiserslautern Richtung Mannheim, zwischen Frankenthal und Mannheim-Sandhofen, 3 Kilometer Stau. A7 Würzburg Richtung Ulm, zwischen Gollhofen und Uffenheim-Langensteinach wird immer noch der Unfall aufgenommen. Der Verkehr wird auf der linken Spur vorbeigeführt, 6 Kilometer Stau, bis zu 25 Minuten dauert's länger. Und ganz aktuell kommt noch rein, Vorsicht auf der A8 Stuttgart Richtung München. Zwischen Neuhausen und Kirchheim-Tech West liegen Metallteile auf der linken Spur. Alle Verkehrsinfos jederzeit auch auf swr1.de. Kommt gut an!
1: Und damit zu Andreas Mahalitzer ins Wetterstudio. Es hat noch nicht überall in Baden-Württemberg mal so richtig geregnet seit Sonntag, aber es kann ja noch kommen.
7: Ja, ganz genau so ist es. Die Regionen, die immer noch sehr trocken sind, die werden auch allmählich bewässert. Wir haben gestern ja vor allem im Süden und Südosten ordentlich Regen gehabt, 20 bis 40 Liter in der Bodenseeregion. Das hat den Bodenseepegel Konstanz von seinem Rekordniedrigstand mal ein paar Zentimeterchen ansteigen lassen. Und heute liegt der Regenschwerpunkt eher im Norden und Osten des Landes, Odenwald, Main-Tauber-Region, Hohenlohe. Von dort breiten sich die Regenwolken im Laufe des Tages auch weiter Richtung Schwäbische Alb und Oberschwaben aus. Meist trocken bleibt es heute vom Breisgau bis zum Bodensee. Dort auch zeitweise mal Sonnenschein. Und das alles bei maximal 21 bis 28 Grad.
1: Und wie geht's dann ab morgen weiter?
7: Ja, morgen im südlichen Baden-Württemberg lange sonnige Phasen. Da wird es auch mal vorübergehend noch mal heiß mit Temperaturen bis zu 32 Grad am Oberrhein. Im Norden etwas wechselhafter, ab und zu mit Regen und ein paar Regenschauern. Und am Donnerstag dann überall im Land windige Schauerwetter, auch ein paar Gewitter sind mit dabei. Und dieses wechselhafte Wetter geht dann auch Richtung Wochenende weiter.
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1: Mit Cora Klausnitzer und Stefan Orner.
0: Guten Morgen ins Ländle.

0: 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Guten Morgen, Baden-Württemberg. Jetzt haben wir es 8.42 Uhr. Boah, das war schon eine Nummer, ne? Der Waldbrand in Schramberg im Kreis Rottweil. Sonntagabend ist ja schon losgegangen. Gestern im Laufe des Tages konnte dann Entwarnung gegeben werden.
1: Ja, das war nicht ohne. Ein Waldstück so groß wie 28 Fußballfelder war betroffen. Heute Morgen ist dann nochmal ein Glutnest aufgeflammt. Das ist jetzt aber nichts Außergewöhnliches, heißt es von der Feuerwehr. Die Einsatzkräfte, die sind eh weiter vor Ort und schauen, dass sich da kein neues Feuer mehr ausbreitet.
0: Ja, zum Beispiel auch Stefan Herrmann, er ist Vizepräsident vom Landesfeuerwehrverband Baden-Württemberg und Kommandant der Feuerwehr Reutlingen. So ein Brand draußen im Freien ist was anderes, als wenn zum Beispiel ein Haus in Flammen steht, sagt er.
2: Mit der richtigen fachlichen Kenntnis kann man natürlich genauso gut den Vegetationsbrand beherrschen. Wir sind es nur in Baden-Württemberg, das muss man ehrlich zugeben, bisher noch nicht so gewohnt gewesen. Das ist nicht unser Hauptmetier und daher stellen wir uns da im Moment gerade eher auf eine neue Situation ein. Bei einem Gebäudebrand ist die Situation quasi statisch. Also Sie haben ein Gebäude, in dem brennt es. Da sind wir ausgebildet, die Feuerwehrleute gehen ins Gebäude rein, löschen und retten Menschen aus dem Gebäude. Beim Vegetationsbrand bewegt sich der Brand von der Feuerwehr weg oder auf die Feuerwehr hin und die Feuerwehr muss sich dann parallel zum Löschen eben mit diesem Brand bewegen und das oftmals in schwierig zugänglichem Gelände.
1: Ja, die Unterschiede erklärt von Stefan Herrmann. Er ist Vizepräsident vom Landesfeuerwehrverband Baden-Württemberg.
0: Und wir sagen auch nochmal vielen Dank an alle Einsatzkräfte, die hier in Schramberg geholfen haben und das auch immer noch tun. Was vor Ort los war, schaut's euch an im Video auf swr1.de.

0: Guten Morgen, Baden-Württemberg. SWR1 ist hier um 10 vor 9 und wenn ihr heute irgendeine Herausforderung im Job vor euch habt, der FC Heidenheim, der erste FC, der hat heute auch eine große Aufgabe vor sich.
1: Die Heidenheimer, die sind ja schon in die Zweitligasaison gestartet. Heute könnten sie eigentlich einen stinknormalen Trainingstag einlegen.
0: Ja.
1: Nee. Stattdessen geben sie sich's mal so richtig. Testspiel gegen den FC Bayern München.
0: Ha, ja, vielleicht klappt's ja mit dem Erfolgserlebnis vor dem nächsten Pflichtspiel am Samstag dann gegen Dresden. Also wir wünschen auf jeden Fall allen, die heute eine wie auch immer geartete Challenge vor sich haben, viel Erfolg.

0: Gemeinsam starten wir rein in den Dienstag. 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
1: Um 9 Uhr mit Lisa Kupper. Guten Morgen. Die Preise für Lebensmittel werden trotz der Dürre wohl nicht sofort steigen. Beim Waldbrand in Schramberg ist ein Glutnest wieder aufgeflammt. Das Wetter, Wolken und teils Regen im Süden länger trocken, 21 bis 28 Grad. Wegen Dürre und Hitze rechnet der Bauernverband mit hohen Ernteeinbußen. Am Vormittag will er seine Erntebilanz vorstellen. Bundeslandwirtschaftsminister Rainer geht davon aus, dass die Preise für Verbraucher trotzdem erstmal stabil bleiben. Aus Berlin, Eva Huber.
25: Die Situation für die Landwirte habe er genau im Blick, sagt der Agrarminister und verspricht den Bauern, Zitat, so gut es geht und so schnell es geht, passgenaue Hilfe anzubieten. Der Bauernverband geht davon aus, dass die Ernte beim Getreide, vor allem beim Weizen, unterdurchschnittlich wird. Auch bei Kartoffeln, Gemüse und Zuckerrüben rechnet der Bauernverband mit deutlichen Ertragseinbußen. Er fordert deshalb mehr finanzielle Hilfen.
0: Die Deutsche Feuerwehrgewerkschaft ruft Bund, Länder und Kommunen dazu auf, sich besser auf Waldbrände vorzubereiten. Der Klimawandel bereite der Feuerwehr Sorge, sagte Gewerkschaftschef Meyer im Morgenmagazin von ARD und ZDF. Waldbrände seien bislang wenig im Fokus gestanden, das müsse sich jetzt ändern. Brandschneisen etwa könnten schon im Vorfeld angelegt werden. Außerdem müsse die Schutzausrüstung der Einsatzkräfte leichter werden. Und jetzt das Wichtigste aus Baden-Württemberg. Drei Männer aus der Ukraine sollen im Auftrag Russlands Anschläge auf den Güterverkehr in Deutschland vorbereitet haben. Im Mai vergangenen Jahres wurden sie in Köln, Konstanz und im Schweizer Kanton Thurgau festgenommen. Heute will das Oberlandesgericht Stuttgart das Urteil gegen die Angeklagten verkünden. Einzelheiten von Stefanie Reinhardt.
2: Die Bundesanwaltschaft wirft den drei Ukrainern vor, als Agenten im Auftrag eines russischen Nachrichtendienstes von Köln aus zwei Pakete mit Autoteilen und GPS-Trackern in Richtung Ukraine geschickt zu haben. Damit sollten Versandrouten und Transportabläufe des ukrainischen Paketdienstes Nova Post ausgekundschaftet werden. Später sollten auf diese Weise Pakete mit Brandsätzen verschickt werden, so die Bundesanwaltschaft. Die zentrale Frage: Wussten die Männer, dass sie für einen russischen Nachrichtendienst arbeiteten? Die Angeklagten hatten die Vorwürfe bestritten.
0: Nach dem Waldbrand bei Schramberg im Kreis Rottweil ist ein Glutnest aufgeflammt. Wie ein Sprecher der Feuerwehr am Morgen mitteilte, sind bis zu 15 Einsatzkräfte zum Brandort gefahren. Auch die kommenden Tage werde man das Gebiet weiter beobachten und bei Bedarf eingreifen. Das Feuer war am Sonntagabend ausgebrochen und hatte

0: bisschen entspannt. Jetzt sind es noch 3 Kilometer Stau. 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
2: Südbaden bildet heute so ein bisschen die Ausnahme. Da gibt's ab und zu Sonne und es bleibt trocken. Im Rest des Landes ist es eher grau und da sind dann auch Regenschauer oder zumindest mal ist Nieselregen unterwegs. Die Höchstwerte 21 Grad heute im Odenwald, 24 Grad im Großraum Stuttgart und 28 Grad im Markgräfler Land. Morgen kriegt dann der Süden Baden-Württembergs wieder den Hochsommer ein bisschen zu spüren. Mit Sonne und teilweise auch über 30 Grad heiß. Nach Norden hin bleibt es morgen trüb und hier und da wird es auch nochmal nass.
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0: Das Weckerklingeln ist überwunden, der erste Kaffee getrunken. Wir freuen uns, dass ihr eingeschaltet habt.
2: Cora Klausnitzer und Stefan Orner hier. Guten Morgen.
0: Hallo.

0: Dienstagmorgen, hier ist SWR1 um 9:11 und in Tägerwilen in der Schweiz, da haben sie um 9:10 sicher schon das erste E-Mail des Tages geöffnet.
1: Ja, in Tägerwilen, genau an der Grenze zu Konstanz, da gibt es das Moorgebiet Tägermoos und vielleicht gehört es einfach zu Moorgebieten dazu, dass die Grammatik da ein bisschen verrutscht auch hin und wieder. Am Tägermoos sagen sie statt die E-Mail, nämlich das E-Mail, und im Schwarzwald, wenn wir jetzt wieder zum Moos zurückkehren, oder zum Moor, da kennen wir das Waldgebiet Kaltenbronn nur als den Kaltenbronn.
0: Also auf dem Kaltenbronn, da wurde das Holomoor, eine riesige Fläche, vor etwa 200 Jahren trockengelegt, um es zu bewirtschaften. Heute stellt man das Moor mit großem Aufwand wieder her.
1: Über 1000 Holzbretter werden in dem Labyrinth aus Entwässerungsgräben versenkt als Sperre, damit das Wasser im Moor bleibt und nicht wieder abfließt.
0: Es kostet rund 8,7 Millionen Euro und die sind gut angelegt, sagt der Karlsruher Regierungspräsident Alexander Föhr.
2: Wir machen ja keine kleinteilige Maßnahme, sondern wirklich eine große. 35 Kilometer Gräben, die wir sozusagen der Natur wiedergeben, in denen wir die Möglichkeit geben, dass sich ja wieder Wasser bildet, dass sich Moos bildet, dass sich Tiere ansiedeln, dass Pflanzen wieder einen Lebensraum finden, historisch gesehen. Ja. Und von daher, glaube ich, ist hier jeder Euro sehr, sehr gut angelegt. Und ich bin mir sicher, wenn die Menschen in einigen Jahren dann hier sind und unsere Maßnahmen erfolgreich waren, dann werden sie diese besondere Natur auch zu schätzen wissen.
0: Der Löwenanteil der 8,7 Millionen Euro für das Holomoor kommt übrigens von der EU. Der Rest, ein Viertel vom Land Baden-Württemberg.
1: Und wenn ihr euch die Arbeiten im Holomoor angucken wollt, tolle Fotos und Infos bei uns online auf swr1.de.

0: Es ist 9.21 Uhr.
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0: Bike and Belong, so heißt ein Programm in Freiburg und auch in Stuttgart. Und das unterstützt Kinder dabei, Fahrradfahren zu lernen. Da kann man sich als Lehrer oder Lehrerin melden, wenn eine Klasse Bedarf hat.
2: Bike and Belong organisiert das Ganze und stellt die Ausrüstung. Die Trainer selbst, die machen das alle ehrenamtlich. Einmal die Woche wird geübt und zwar direkt auf dem Schulhof.
0: SWR 1 Moderatorin Katrin Kleinbram, du warst bei so einer Übungsstunde in Stuttgart dabei. Wie stellen wir uns das vor? Ein Schulhof? Kinder und alle kurven dann mit dem Rad kreuz und quer drüber?
3: Ja, das passt schon ganz gut. In diesem Fall war das eine Vorbereitungsklasse in Stuttgart-Bad Cannstatt. Es waren etwa 10 Kinder dabei, dazu mehrere Trainer und Trainerinnen. Sophia zum Beispiel ist eine davon.
4: Also ich komme selber vom Dorf. Das heißt, wir hatten keine S-Bahn, Busverbindung eher spärlich. Und dann war für mich als Kind das Fahrradfahren so die Option, von A nach B zu kommen.
3: Ein Kurs geht immer 6 Wochen. Einmal die Woche wird dann der Schulhof zum Verkehrsübungsplatz.
5: Darfst du da fahren bei dem Kreis mit dem Fahrrad?
6: Nein, du musst Stopp machen und du musst schubsen, die Fahrrad.
3: Genau, dann musst du dein Fahrrad schubsen. Oder es gibt Gleichgewichtstraining beim Schneckenrennen. Da gewinnt dann das Kind, das als letztes ins Ziel kommt, ohne umzufallen.
2: Bike and Belong organisiert die Kurse. Die Herzenssache unterstützt das Projekt mit 5.000 Euro. Was ist mit dem Geld passiert?
3: In dem Fall ging das Geld in weitere Fahrräder, da haben so 1-2 Größen gefehlt und damit sind sie jetzt für verschiedene Altersklassen wieder richtig gut aufgestellt. Judith Hering von Bike and Belong, die ist bei jedem Kurs dabei und der geht auch jedes Mal das Herz auf.
7: Egal wo wir bisher waren, die Kinder waren immer so aufgeschlossen und offen, auch wenn es komplett neue, unbekannte Erwachsene sind, die da kommen. Die freuen sich unglaublich.
3: Und natürlich habe ich auch die Kids zum Schluss noch gefragt, wie es ihnen gefallen hat.
8: Das war toll.
9: Super, super, super gut.
10: Und ich liebe Fahrradfahren.
0: Ja, so viel Freude. 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
2: Noch mehr Projekte findet ihr auf swr1.de und dort steht auch, wie ihr spenden könnt.

0: Guten Morgen, Baden-Württemberg. Hier ist SWR1 am Dienstag.
1: Wie fällt die Obsternte dieses Jahr aus? Zum Beispiel bei Äpfeln und Pflaumen? Wie die Experten das einschätzen, das hören wir jetzt.
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0: Um 9:30 mit Lisa Kupper.
3: Guten Morgen. Drei Männer aus der Ukraine sollen im Auftrag Russlands Anschläge auf den Güterverkehr in Deutschland vorbereitet haben. Im Mai vergangenen Jahres wurden sie in Köln, Konstanz und im Schweizer Kanton Thurgau festgenommen. Das Oberlandesgericht Stuttgart will demnächst das Urteil gegen die Angeklagten verkünden. Einzelheiten von Stefanie Reinhardt.
4: Die Bundesanwaltschaft wirft den drei Ukrainern vor, als Agenten im Auftrag eines russischen Nachrichtendienstes von Köln aus zwei Pakete mit Autoteilen und GPS-Trackern in Richtung Ukraine geschickt zu haben. Damit sollten Versandrouten und Transportabläufe des ukrainischen Paketdienstes Nova Post ausgekundschaftet werden. Später sollten auf diese Weise Pakete mit Brandsätzen verschickt werden, so die Bundesanwaltschaft. Die zentrale Frage: Wussten die Männer, dass sie für einen russischen Nachrichtendienst arbeiteten? Die Angeklagten hatten die Vorwürfe bestritten.
3: In Baden-Württemberg werden an jeder vierten Messstelle neue Tiefstwerte beim Grundwasser im August gemessen. Grund dafür ist laut Landesanstalt für Umwelt LUBW der fehlende Regen seit Ende Juni. Die Grundwasserverhältnisse seien in allen Landesteilen permanent rückläufig. Großräumige Engpässe bei der Wasserversorgung seien jedoch nicht zu erwarten. Wasserversorger könnten laut LUBW jedoch immer öfter Probleme bekommen, den Spitzenbedarf zu decken. Eine Entspannung der Lage sei vorerst nicht in Sicht. Und jetzt das Wichtigste aus Deutschland und der Welt. Lebensmittel wie Brot und Fleisch werden nach Einschätzung von Bundeslandwirtschaftsminister Rainer wegen der Trockenheit in Deutschland nicht sofort teurer. Die Preise hingen auch noch von vielen anderen Faktoren ab, wie Lieferkette, Transport und Erzeugung, sagte der CSU-Politiker im Morgenmagazin von ARD und ZDF. Forderungen des Bauernverbands nach Soforthilfen seien ohne belastbare Daten nicht möglich und es stehe noch nicht fest, wie hoch die Dürreschäden für die Landwirte seien. Auch die deutschen Obstbauern rechnen in diesem Jahr nur mit einer mittelmäßigen Ernte. Laut Statistischem Bundesamt bringt die Apfelernte nach vorläufigen Schätzungen gut 934.000 Tonnen, mehr als 5% unter dem Durchschnitt der vergangenen 10 Jahre. Die Pflaumen- und Zwetschgenernte könnte dagegen vermutlich leicht höher ausfallen als im 10-Jahresschnitt, so die Statistiker. Die USA wollen laut Präsident Trump die Waffenruhe mit dem Iran nicht verlängern. Er erwartet nach eigenen Angaben nicht mehr, dass der Iran einem für ihn annehmbaren Abkommen zustimmt. Die 60-Tage-Frist für die Waffenruhe ist gestern abgelaufen. Ob die USA den Iran jetzt wieder angreifen, ließ Trump offen. Mehr Nachrichten auf swraktuell.de.
1: 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Vorsicht auf der A3 Würzburg Richtung Frankfurt. Zwischen Helmstadt und Wertheim-Lenkfurt liegt eine Metallplatte. A5 Frankfurt Richtung Karlsruhe. Zwischen Karlsruhe-Mitte und Dreieck Karlsruhe die Baustelle. 2 Kilometer Stau. Der Stau beginnt in der Überleitung auf die A8. Was auf den Straßen los ist, jederzeit auch auf swr1.de. Gute Fahrt!
0: Und damit ins Wetterstudio zu Andreas Machalitzer. Heute einheitlich durchwachsen oder gibt es Ausnahmen?
5: Es gibt Ausnahmen. Der Südwesten des Landes ist meistens trocken. Da scheint zum Teil auch die Sonne, vor allem vom Breisgau bis an den westlichen Bodensee. Und ansonsten haben wir viele Wolken und auch teilweise den Regen im Nordosten des Landes, der sich allmählich weiter zum Nachmittag Richtung Alb und Richtung Oberschwaben ausbreitet. Also mal so ein paar Liter, die da runterkommen, bis maximal 5 Liter können es werden. Und das bei Temperaturen am Nachmittag von 21 bis 28 Grad. Also es bleibt sommerlich warm.
0: SWR1-Hörer Klaus Bürkle hat speziell ans Wetterstudio hat er geschrieben, eine Frage, und zwar spielen denn die Ozonwerte überhaupt keine Rolle mehr? Da wird nämlich seiner Meinung nach nicht mehr so viel drüber berichtet.
5: Ja, das ist eine berechtigte Frage, gerade in diesem Sommer, der ja sehr heiß und auch sehr sonnig ist. Und bei Sonneneinstrahlung im Sommer haben wir in früheren Jahrzehnten immer sehr viel über Ozon berichtet. Da gingen die Ozonwerte oft über diese gesundheitlich bedenklichen Grenzwerte hinaus. Wir haben allerdings nicht mehr so viel Vorläufer, Substanzen in die Luft geblasen, wie das früher der Fall war. Die sogenannten Stickstoffoxide, davon gibt es weniger. Insofern generell auch weniger Ozon. An heißen, sonnigen Tagen werden die Werte allerdings immer noch erhöht sein. Zum Beispiel auch morgen können sie wieder etwas ansteigen. Da haben wir nämlich einen, vor allem im Süden des Landes, weitgehend sonnigen Tag bei Temperaturen bis 32 Grad. Dann allerdings geht es wechselhaft weiter, ab dem Donnerstag auch wieder kühler. Und damit wird auch in den nächsten Tagen Ozon keine große Rolle spielen.
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0: Und wir hoffen, ihr seid für den Dienstag genauso bereit wie wir. Schönen guten Morgen.

0: 9.43 Uhr ist es. Ihr habt SWR1 Baden-Württemberg eingeschaltet. Und jetzt stellt euch vor, eine Weltkriegsbombe muss entschärft werden, ein Gasleck wird entdeckt oder es brennt im nahegelegenen Wald, so wie die Tage in Schramberg. Dann muss es schnell gehen. Vielleicht muss man das Haus verlassen und in eine Notunterkunft.
1: Wir haben uns gefragt, wenn es zum Fall einer Evakuierung kommen würde, wie würde das dann ablaufen? Das haben wir auch Stefan Herrmann gefragt, Kommandant der Feuerwehr Reutlingen und Vizepräsident des Landesfeuerwehrverbandes Baden-Württemberg. Er war in Schramberg im Kreis Rottweil, wo es ja jetzt erst diesen großen Waldbrand gab.
2: Wenn eine Evakuierung notwendig würde, wird die Bevölkerung über die Warn-App Nina und über den sogenannten Broadcast, also über eine Aussendung an alle Telefone automatisiert gewarnt. Man wird sicher an Ort und Stelle dann auch Lautsprecherdurchsagen machen. Man muss den Menschen dann auch sagen, wo sie hingehen sollen und welche Wege sie benutzen sollen. Das gibt es in verschiedenen Kaskaden. Also wenn man das frühzeitig erkennt, dann kann man das alles in Ruhe vorbereiten. Aber im schlimmsten Fall wäre es natürlich so, dass es ad hoc funktionieren muss. Und dann muss man im Zweifel auch von Haus zu Haus gehen, die Einsatzkräfte, und schauen, dass die Menschen ganz schnell einen Bereich verlassen. Wobei man jetzt im Moment sagen muss, das konnte jetzt konkret in Schramberg Gott sei Dank verhindert werden.
1: Ja, zum Glück war eine Evakuierung in Schramberg im Kreis Rottweil nicht nötig. An dieser Stelle auch einfach nochmal ein dickes Dankeschön an alle Einsatzkräfte dort.
0: Ja, aber wir halten fest, im Falle einer Evakuierung ist keine Zeit und man hat einfach auch nicht den Kopf dafür, noch groß zu packen. Deshalb wäre es gut, das sich mal in Ruhe zu überlegen.
1: Also, das Bundesamt für Bevölkerungsschutz und Katastrophenhilfe sagt, besser ein Rucksack als ein Koffer, weil es einfach praktischer ist.
0: In diesen Rucksack sollte man die wichtigsten Dokumente wie Personalausweis und Krankenkassenkarte mitnehmen. Medikamente, wenn nötig, bisschen Bargeld wäre auch nicht schlecht.
1: Was zu trinken, Kleinigkeiten zum Snacken und die Klamotten nach dem Zwiebelprinzip, also mehrere Schichten und am besten Wetterschutzkleidung.
0: Die komplette Checkliste findet ihr auf der Website des Bundesamts für Bevölkerungsschutz und Katastrophenhilfe. Alles in der Hoffnung, dass wir es nie brauchen werden.

0: SWR1, guten Morgen Baden-Württemberg, 9.54 Uhr. Vielleicht gehört Miss California zu euren Top-Sommerhits. Das war ja 2001. Oder welche Songs bringen euch denn sofort dieses besondere Sommergefühl zurück?
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1: Geil. So ein bisschen Heimatsommerhit.
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10: Um 10 Uhr mit Thomas Bertsch. Guten Tag. Die Feuerwehrgewerkschaft fordert eine bessere Vorbereitung auf Waldbrände. In Stuttgart geht heute wohl der Prozess gegen drei mutmaßliche russische Agenten zu Ende. Das Wetter, Wolken und teils Regen, im Süden länger trocken, 21 bis 28 Grad. Die Deutsche Feuerwehrgewerkschaft ruft Bund, Länder und Kommunen dazu auf, sich besser auf Waldbrände einzustellen. Der Klimawandel bereitet der Feuerwehr Sorge, sagte Gewerkschaftschef Meyer im gemeinsamen Morgenmagazin von ARD und ZDF.
11: Waldbrände, Vegetationsbrände waren in der Vergangenheit wenig in unserem Fokus und wir müssen uns besser vorbereiten. Wir brauchen bessere Ausrüstung. Wir brauchen aber auch bessere Maßnahmen im Vorfeld, einen vorbeugenden Brandschutz für Waldbrände.
10: Brandschneisen sollten schon im Vorfeld angelegt werden und Wasserdepots könnten die Versorgung mit Löschwasser verbessern. Lebensmittel wie Brot und Fleisch werden nach Einschätzung von Bundeslandwirtschaftsminister Reiner trotz der Trockenheit in Deutschland nicht sofort teurer. Die Preise hingen auch noch von vielen anderen Faktoren wie etwa Lieferkette, Transport und Erzeugung ab, sagte der CSU-Politiker. Forderungen des Bauernverbands nach Soforthilfen seien ohne belastbare Daten allerdings nicht möglich. Es stehe noch nicht fest, wie hoch die Dürreschäden für die Landwirte seien. Am Flughafen Magdeburg-Kochstedt in Sachsen-Anhalt wird heute ein neues Technologiezentrum Drohnensicherheit eingeweiht. Dort will die Bundesregierung Techniken zur Drohnenabwehr erforschen, entwickeln und dann auch unter realistischen Bedingungen erproben lassen. Zuletzt war am Flughafen Leipzig-Halle eine mit Sprengstoff bestückte Drohne zwischen mehreren ukrainischen Frachtflugzeugen gefunden worden. Und jetzt das Wichtigste aus Baden-Württemberg. Nach dem Waldbrand bei Schramberg im Kreis Rottweil ist ein Glutnest aufgeflammt. Wie ein Sprecher der Feuerwehr am Morgen mitteilte, sind bis zu 15 Einsatzkräfte zum Brandort gefahren. Auch die kommenden Tage werde man das Gebiet weiter beobachten und bei Bedarf eingreifen. Das Feuer war am Sonntagabend ausgebrochen und hatte sich auf rund 20 Hektar ausgeweitet. Hunderte Einsatzkräfte löschten den Brand. Am Oberlandesgericht Stuttgart wird heute das Urteil gegen drei mutmaßliche russische Agenten erwartet. Den jungen Männern aus der Ukraine wird vorgeworfen, Transportwege für Paketbomben ausgekundschaftet zu haben. Sie waren im Mai vergangenen Jahres festgenommen worden. Die Staatsanwaltschaft fordert Freiheitsstrafen von 2 bis 4 Jahren. Die Angeklagten bestreiten, dass sie gewusst haben, für einen russischen Nachrichtendienst gearbeitet zu haben. 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
12: Ist übersichtlich. Zwei Meldungen haben wir. Geht los auf der A5 Frankfurt Richtung Karlsruhe. Zwischen Karlsruhe Mitte und Dreieck Karlsruhe durch die Baustelle. Hier 2 Kilometer Stau. Und der Stau beginnt in der Überleitung auf die A8. A61 Ludwigshafen Richtung Hockenheim. Zwischen Kreuz Speyer und Hockenheim. Baustelle. Linke Spur ist hier gesperrt. Macht 4 Kilometer.

0: 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Leute, ich begrüße ganz herzlich Florian Mormann. Schönen guten Morgen.
1: Guten Morgen.
0: Sie schauen den Menschen tief ins Gehirn. Kann man das so behaupten?
1: Das kann man so sagen, genau. Nur tun wir das nicht mit dem Auge, sondern indem wir die elektrische Aktivität des Gehirns sehr fein aufgelöst messen.
0: Ja, Sie sind nämlich Professor für kognitive und klinische Neurophysiologie am Uniklinikum Bonn. Vielleicht können Sie das mal erklären, was dahinter steckt.
1: Ja. Also Neurophysiologie beschäftigt sich mit den physiologischen Mechanismen, die in irgendeinem Organ, in diesem Fall eben im Nervensystem bzw. Gehirn ablaufen. Kognitiv bezieht sich auf das Denken, also auf bestimmte Denkvorgänge wie Entscheidungstreffen, Erinnern, Lernen, verbal sprechen, Sätze bilden. Das alles sind kognitive Funktionen bei uns im Menschen. Und klinisch wäre eben was typischerweise sich auf eine Krankheit bezieht. Und das ist in meinem Fall Epilepsie.
0: Ist das ein neues Forschungsfeld oder gibt es das womöglich schon sehr lange?
1: Das gibt's schon sehr lange. Also kognitive Neurowissenschaften gibt es lange und klinische Neurophysiologie ist bei entsprechenden Krankheitsbildern auch schon lange etabliert.
0: Wenn Sie sich irgendwo vorstellen, wo die Leute Sie nicht kennen, wie erklären Sie Ihren Job?
1: Je nachdem. Also wenn ich einfach mich beschreiben soll, dann sage ich, ich bin Arzt, Physiker und Hirnforscher. Also Hirnforschung ist letztlich das, was es, glaube ich, am besten trifft.
0: Und da springen die Leute wahrscheinlich auch sofort immer drauf an, oder?
1: Ja, weil ein Gehirn hat ja jeder.
0: Ja. Was wollen die von Ihnen sofort wissen?
1: Womit ich mich genau beschäftige, was man merken kann. Und dann muss ich immer erklären, dass ich mich so richtig nur auskenne mit Gedächtnisforschung. Aber auch das ist was, wo ja jeder seine eigenen Erfahrungen mit hat.
0: Ja, im Grunde erforschen Sie, wie Erinnern funktioniert. Was ist denn da so eine bahnbrechende Erkenntnis, die Sie in der vergangenen Zeit hatten?
1: Also eine der wirklich bahnbrechenden Erkenntnisse war, ist schon gut 20 Jahre her, dass wir eben in den Regionen in unserem Gehirn, die für die Gedächtniseinspeicherung notwendig sind, dass wir dort Nervenzellen finden, die ganz selektiv zum Beispiel die Identität einer ganz bestimmten Person repräsentieren, die also zum Beispiel auf bestimmte Fotos von einer Person, aber auch auf den geschriebenen Namen oder wenn der Name von einer Computerstimme gesprochen wird, reagieren. Die also wirklich, oder auch wenn man nur an die Person denkt, dann fangen diese Nervenzellen an zu feuern.
0: Okay, und das Feuern, das heißt, das können Sie dann irgendwie über einen Monitor sehen, wenn so eine Nervenzelle feuert? Oder wie können wir uns das vorstellen?
1: So ist das. Also wir haben Mikroelektroden im Gehirn dieser Patienten. Das sind ganz feine Drähte, die sind etwa so dick wie ein menschliches Haar. Und mit denen können wir die Aktionspotenziale, das sind die elektrischen Impulse, mit deren Hilfe Nervenzellen untereinander kommunizieren. Die können wir messen.
0: Und könnten Sie jetzt sagen, was bei Ihnen im Hirn gerade alles so feuert?
1: Oh, nein, kann ich nicht, weil das viel zu viel ist. Unser Gehirn hat 80 Milliarden Nervenzellen. Die meisten davon sind die ganze Zeit mehr oder weniger aktiv. Und das ist natürlich viel zu unübersichtlich.
0: Es heißt ja ganz häufig, ja, wir nutzen im Grunde nur ganz wenige Prozent unserer Hirnmöglichkeiten. Stimmt das?
1: Das stimmt. Das kann man so auf keinen Fall sagen. Das hat, glaube ich, auch Einstein, dem es oft zugeschrieben wird, nie gesagt. Nein, das stimmt nicht. Sondern was man sagen kann, ist, dass es durchaus Nervenzellen gibt, die 90% der Zeit wenig aktiv sind. Aber auch das Nicht-Aktiv-Sein hat in dem Zusammenhang unter Umständen eine große Bedeutung.
0: Okay, wie es ist, dem Menschen tief ins Gehirn zu schauen. Wir sprechen gleich weiter mit Professor Florian Mormann.

0: Florian Mormann ist bei uns. Sie forschen am Uniklinikum Bonn, wie Erinnerung entsteht. Haben Sie viele Antworten schon finden können?
1: viele Antworten, die wir finden, werfen auch gleichzeitig neue Fragen auf. Aber so ist es oft in einem Forschungsgebiet, in dem
0: Muss, glaube ich, auch so sein, oder?
1: Definitiv.
0: Ja, also als das renommierte Fachmagazin Nature darüber berichtet hat, dass ein Rätsel um das episodische Gedächtnis gelöst sei, da ging es, glaube ich, um Ihre Forschung, oder?
1: Das genau ist richtig. Wir konnten diese Arbeit dort, dieses Jahr dort eine Arbeit veröffentlichen. Und da ging es um die Unterscheidung, wie erinnere ich mich an Dinge, die passiert sind und in welchem Kontext sie passiert sind. Und
0: wie erforscht man sowas? Also was machen Sie da konkret?
1: In der Regel ist es so, dass wir immer versuchen, die Variablen, die uns interessieren, zu isolieren, also zu trennen, damit wir sie unabhängig voneinander untersuchen können. Und in diesem konkreten Fall war es so, dass wir eine Anzahl von Bildern hatten. Das waren die Inhalte und die sollten anhand einer bestimmten Aufgabe verglichen werden. Zum Beispiel, welcher Gegenstand ist größer? Welche Person habe ich zuletzt im richtigen Leben gesehen? Welchen Gegenstand mag ich lieber? Und das heißt, wir hatten paarweise Vergleiche, die unter unterschiedlichen Regeln eben abgelaufen sind. Und was wir gefunden haben, waren neben den Nervenzellen, die eben die Inhalte repräsentieren, die kannten wir schon, wiederum ganz andere Nervenzellen, die dann den Kontext repräsentiert haben.
0: Wie ist so eine Entdeckung zu bewerten in der Wissenschaft?
1: Also in diesem Fall war die Entdeckung überraschend, weil man diese Art von Forschung kann man aus offensichtlichen ethischen Einschränkungen normalerweise nicht bei Menschen machen. Deswegen wird sie seit mehr als 50 Jahren ausgiebig an Tieren, an Tiermodellen gemacht. Also sehr häufig früher an Ratten, heute eher an Mäusen, weil man die genetisch bauen kann. Daneben auch nach wie vor viel an Affen. Und eigentlich ist das, was man lernen möchte dabei, wie unser Gehirn funktioniert. Und insofern ist es dann wichtig zu schauen, ob die Erkenntnisse, die man dort gewinnt, überhaupt übertragbar sind. Und in diesem konkreten Fall war es überraschend, weil wir aus Forschung gerade an Nagetieren den Eindruck hatten, dass es ein Phänomen gibt, das als Pattern Separation, also Mustertrennung, bezeichnet wird. Das dafür sorgt, dass wenn ich einen Gegenstand auf dem Tisch habe, das eine andere Repräsentation bekommt, als wenn ich den gleichen Gegenstand auf dem Stuhl lege.
0: Ich ordne anders zu im Hirn.
1: Richtig, genau. Beziehungsweise wir trennen, also die Tiere trennen viel mehr auf. Ja. Und bei uns wissen wir eben, es ist der gleiche Gegenstand, egal wo ich den hinlege. Und das ist was man so aus den Tiermodellen nicht kennt.
0: Ja, fürs Tier könnte das vielleicht gleich wieder neues Futter sein und nicht das gleiche.
1: Richtig,
0: vielleicht
1: zum Beispiel.
0: Ist das. Aber wie ist es denn bei Ihnen ethisch vertretbar, dass Sie solche Versuche am Menschen machen? Die Frage muss man natürlich auch stellen.
1: Die Frage ist ganz wichtig. Bei uns ist es so, wir machen unsere Forschung mit Epilepsiepatienten, die völlig unabhängig von uns sich entschieden haben, sich Elektroden ins Gehirn einbauen zu lassen, um Anfälle aufzuzeichnen, damit man genau rausbekommt, welche Strukturen im Gehirn diese Anfälle verursachen und man hofft, dass man die dann entfernen kann und die Patienten danach keine kognitiven oder neurologischen Defizite davontragen.
0: In wie viel Prozent der Fälle klappt das?
1: Die Fälle, die wir sehen, sind schon eher die komplizierteren, deswegen ist auch da die Prognose nicht ganz so gut, aber grob über die Gesamtheit in 2/3 der Fällen.
0: Wie gefährlich ist das für die Patienten?
1: Das hat schon ein nicht unerhebliches Risiko. Also diese klinischen Elektroden, die vorgeschoben werden, sollten die ein Blutgefäß treffen und verletzen, kann es zu Hirnblutungen kommen und die Patienten können bleibende Schäden davontragen. Das ist nichts, was man aus Spaß macht, sondern nur, wenn man einen entsprechenden Leidensdruck hat.
0: Wie hoch ist der Leidensdruck bei den Betroffenen?
1: Das wissen letztlich nur die Betroffenen. Das ist auch was, was wir als Ärzte nicht entscheiden können. Unsere Aufgabe als Ärzte ist, den Patienten möglichst die Informationen an die Hand zu geben. Einerseits, wie hoch wir die Chance auf dauerhafte Anfallsfreiheit einschätzen. Das spiegelt wieder, wie sicher wir sind, dass wir den anfallsauslösenden Herd gefunden haben. Und dann den Preis, den sie bezahlen, weil Hirngewebe entfernt wird, das noch irgendeine Restfunktion hat und dann weg ist. Und als drittes das Komplikationsrisiko, wenn es zum Beispiel zu Blutungen kommt. Und die Abwägung dazwischen, die muss der Patient selber treffen, weil wir nicht beurteilen können, wie hoch der Leidensdruck ist oder wie sehr sich die Lebensqualität verbessern würde, wenn die Patienten die Krankheit loswerden.
0: Ja, nur wenn jemand hört, ja, Hirngewebe verschwindet, das vielleicht noch eine Funktion hat, da bekommt man doch gleich Angst, dass etwas Essentielles verschwinden könnte.
1: Absolut, das ist ist aber was wir relativ gut voraussagen können. Also zum Beispiel Patienten mit Schläfenlappen, Epilepsien, die haben häufig schon Gedächtnisprobleme. Und dann kann man ganz pragmatisch fragen, wenn die Patienten zum Beispiel im Alltag daran gewöhnt sind, sich Dinge aufzuschreiben, damit sie sich nicht vergessen, dann können wir relativ sicher sein, dass sich auch nach einer Entfernung dieser Strukturen da nicht viel ändert. Wenn die allerdings noch sehr gute Gedächtnisfunktion haben, dann ist es umso wichtiger, ihnen zu erklären, dass das dann sich deutlich ändern kann.
0: Okay, ja. Spannendes Feld. Wir reden gleich weiter mit Professor Florian Mormann.

0: Halb elf ist es. Wir gucken auf die Straßen. Drei Meldungen haben wir. A5 Frankfurt Richtung Karlsruhe zwischen Karlsruhe Mitte und Dreieck Karlsruhe durch die Baustelle. 2 Kilometer Stau und der Stau beginnt in der Überleitung auf die A8. A61 Ludwigshafen Richtung Hockenheim zwischen Kreuz Speyer und Hockenheim eine Baustelle. Linke Spur ist gesperrt. 4 Kilometer stockend. Und B31 Friedrichshafen Richtung Stockach zwischen Immenstadt und Hagenau hier 3 Kilometer Stau. Allen unterwegs gut und sichere Fahrt. Bewölkt und im Norden und Osten regnerisch. Am Nachmittag erreichen die Regenwolken auch die Schwäbische Alb und Oberschwaben. Trocken bleibt es vom Breisgau bis zum Bodensee. Hier scheint zwischendrin die Sonne. Und die Höchstwerte liegen zwischen 21 Grad im Odenwald und 28 Grad im Markgräfler Land.
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0: Florian Moormann erforscht, wie Erinnerung funktioniert. Warum er für Epilepsiepatienten eine besondere Hoffnung ist, erfahren wir gleich.

0: Professor Florian Mormann ist bei uns in SWR1 Leute. Epilepsie ist eine der häufigsten neurologischen Erkrankungen. Sie arbeiten da mit vielen Betroffenen zusammen. Können Sie vielleicht einfach grundsätzlich mal erklären, wie äußert sich denn Epilepsie?
1: Also Epilepsie äußert sich in wiederholt auftretenden, unprovozierten Anfällen. Und bei einem epileptischen Anfall können die Symptome sehr unterschiedlich sein, je nachdem, wo im Gehirn der abläuft. Wenn es eher im Motorkortex ist, dann habe ich die klassischen motorischen Entäußerungen, Zuckungen und Verkrampfungen. Wenn es im Schläfenlappen ist, sind es manchmal zum Beispiel Schmatzbewegungen mit dem Mund, die gemacht werden. Das hängt einfach davon ab, wo im Gehirn gerade was passiert. Und das, was in der Regel passiert, ist ein Ungleichgewicht zwischen erregenden und hemmenden Neuronen, sodass eine Erregung zu stark wird und sich dann eben über makroskopische Hirnareale ausbreitet.
0: Und hängt es auch davon ab, wie lang so ein Anfall dauert, an welcher Region im Hirn sich das befindet?
1: Jein, also die Anfälle dauern in der Regel nicht sehr lange, etwa eine Minute. Und es gibt bei den fokalen Epilepsien die Fälle, dass die irgendwo lokal beginnen und sich dann nicht ausbreiten, entsprechend kurz sind oder länger dauern. Und dann ist die Gefahr auch größer, dass sie sich noch ausbreiten.
0: Wann erkranken Menschen in der Regel daran? Gibt es da so Zeitabschnitte?
1: Das kommt ein bisschen drauf an. Es gibt ganz grob gesprochen zwei Formen von Epilepsien, die genetischen und die fokalen. Die genetischen treten typischerweise im Kindesalter auf. Die lassen sich relativ gut medikamentös behandeln und da ist das ganze Gehirn anfälliger für Anfälle. Während bei den Fokalen, die mehr oder weniger in jedem Lebensalter auftreten können und verschiedene Ursachen haben können, das kann zum Beispiel eine Verletzung, Schädel-Hirntrauma oder sogar ein Schlaganfall sein. Ein Hirntumor ist oft das erste Symptom, der epileptische Anfall. Epileptischer Anfall ist was jedes Gehirn kann. Mhm. Und je nachdem, wenn es eben zu diesem Missverhältnis zwischen Erregung und Hemmung kommt, dann kann sowas auftreten.
0: Nur das kann natürlich auch sehr gefährlich sein, so ein Anfall, je nachdem, in welcher Situation man sich dann befindet.
1: Absolut. Also es gibt Fälle, wo die Patienten sowas wie zum Beispiel eine Aura haben, also Symptome, die ihnen sagen, jetzt gleich kommt der Anfall, dann können die sich zumindest hinsetzen oder so, dass sie nicht hinfallen.
0: Oder im Auto rechts ranfahren.
1: Die dürfen in der Regel nicht Auto fahren, ja, wenn die solche Anfälle haben. Ja. Autofahren dürfen sie mit Anfällen, zum Beispiel, wenn die ganz strikt schlafgebunden sind. Aber in der Regel ist Autofahren ein Problem bei Epilepsiepatienten. Aber eines der grundsätzlichen Probleme ist, dass bei den allermeisten Patienten es diese Auren oder Warnsymptome nicht gibt und dass für die der Anfall eben aus dem Nichts kommt. Und häufig sind es weniger die Anfälle selber als die permanente Angst davor, dass die auftreten können, was die Lebensqualität wirklich stark einschränkt.
0: Ja klar, Sie haben den Leidensdruck eben schon erwähnt. Die Betroffenen bei Ihnen, die haben einen hohen Leidensdruck. Wie oft am Tag kann so ein Anfall kommen?
1: Das korreliert gar nicht so stark. Also die Lebensqualität muss gar nicht so viel mit der Anzahl, mit der Anfallshäufigkeit zu tun haben. Ich erinnere mich an einen Patienten, der aus einem bayerischen Dorf kam und nur zwei Anfälle im Jahr hatte. Aber er hatte einen gehabt auf einem Feuerwehrfest dort im Dorf. Und das war so ein Schläfenlappenanfall mit dem, was wir komplexe Handlungsautomatismen nennen. Der hat sich einfach ausgezogen. Der hat sich die Kleider ausgezogen und das war was ihm nachher so unangenehm und peinlich war, dass es ganz...
0: Die Angst davor, dass sowas nochmal passiert, genau, ist dann riesig.
1: Hat bei ihm zum sozialen Rückzug geführt. Insofern kann man dann nicht sagen, es sind ja nur zwei Anfälle im Jahr, das kann schon nicht so schlimm sein.
0: Ja. Wie konnten Sie ihm beispielsweise helfen?
1: In seinem Fall konnten wir eben sehen, dass es aus einem Hippocampus kam, die Anfälle, den konnten wir entfernen und danach ist er anfallsfrei geblieben.
0: Ja. Ja, und die Vorstellung, dass es Gehirnzellen gibt, die einzig und allein dafür da sind, eine bestimmte Person zu erkennen, das galt ganz lange als Quatsch in der Hirnforschung. Warum das jetzt anders ist, darüber reden wir dann gleich.

0: S1-Verkehrsservice, Vorsicht, eine Metallplatte liegt auf der rechten Spur auf der A81 Stuttgart Richtung Singen zwischen Rottenburg und Horb. Vorsichtig fahren, eine Metallplatte auf der rechten Spur. Professor Florian Moormann, Neurowissenschaftler bei uns in S1's Leute. Die Vorstellung, dass es Gehirnzellen gibt, die einzig und allein dafür da sind, eine bestimmte Person zu erkennen, das galt in der Hirnforschung lange als Quatsch. Warum ist das denn jetzt anders? Was hat man da gefunden?
1: Man hat solche Zellen gefunden. Der Grund, dass es als Quatsch galt, ist, dass dadurch, dass wir so viele Nervenzellen haben im menschlichen Gehirn, eben 80 Milliarden, hätte man erwartet, dass die Repräsentation von, sagen wir, Menschen, die ich kenne, in Form von einem Netzwerk erfolgt. So dass keine einzelne Nervenzelle diese Information trägt, sondern die nur in der Gesamtheit da sind. Und eine einzelne Nervenzelle, die zum Beispiel meine Großmutter repräsentiert, die immer dann feuert, wenn ich sie sehe, wenn jemand ihren Namen erwähnt, wenn ich mit ihr telefoniere oder auch nur, wenn ich an sie denke. Das Ganze ist auch bekannt unter dem Namen Großmutterneuron. Das wurde immer oder wird bis heute in vielen Lehrbüchern der Neurowissenschaften beschrieben als etwas, das man im Gehirn von Säugetieren nicht erwarten sollte. Ja. Und jetzt finden wir aber eben genau solche Zellen und es gibt auch einen ganz guten Grund dafür. Nämlich, wenn wir, und das wissen wir brauchen diese Zellen, um Erinnerungen zu formen. Und wenn ich mir vorstelle, ich möchte die Erinnerung für eine erlebte Situation formen, dann müsste ich einspeichern, wo war das, wann war das, wer war dabei und was ist passiert. Und gerade zum Beispiel das Wer war dabei, das können Personen sein, mit denen ich mich zum Essen verabredet habe und dann kommt plötzlich eine alte Schulfreundin rein ins Restaurant und da möchte ich mich ja auch dran erinnern können. Und das heißt, um diese Sachen zusammenzufügen und zusammenfügen im Gehirn und bei Nerven bedeutet immer, man muss die gleichzeitig aktivieren. Es gibt das Hebbsche Gesetz, das heißt, what fires together, wires together. Die müssen gemeinsam feuern. Dafür muss ich sie unabhängig voneinander aktivieren können und genau dann brauche ich solche Repräsentationen, auch wenn es die laut Lehrbuch nicht geben sollte.
0: Ja, interessant. Nur ist es nicht auch schon erforscht, dass unsere Erinnerung allzu oft trügerisch ist? Also gerade in Kriminalfällen ist das dann auch ein Thema, dass man sich dann falsch an etwas erinnert und Zeugenaussagen dadurch eigentlich recht gefährlich sind.
1: Das ist absolut richtig. Das liegt aber wieder an etwas anderem, nämlich daran, dass jedes Mal, wenn wir eine Erinnerung abrufen, sie dabei ganz fragil wird und in dem Moment verändert werden kann. Und das ist was unbewusst passiert. Das können wir gar nicht verhindern. Je häufiger wir über irgendetwas, was wir erlebt haben, berichten, desto veränderter steht es am Ende da. Und zum Glück wissen halt in der Forensik Richter zum Beispiel, dass deshalb Zeugenaussagen unmittelbar nach einem Ereignis als sehr viel zuverlässiger zu bewerten sind im Vergleich zu ein Jahr später vor Gericht.
0: Müssen Sie das in Ihrer Forschung mit einbeziehen, dass wir unsere Erinnerung eigentlich nicht trauen können?
1: In diesem Fall nee, eher nicht. Dafür sind wir noch zu sehr am Anfang. Wir versuchen überhaupt zu verstehen, wie Erinnerungen erstmal passieren. Und der nächste Schritt ist dann zu gucken, wie man das stören oder im Idealfall verbessern kann.
0: Ja, die S1-Hörerinnen und Hörer haben natürlich auch Fragen. Aus Ulm schreibt uns zum Beispiel Claudia Müncheberg und sagt, wie ist es denn, können Sie sehen, ob jemand verliebt ist beziehungsweise positiv auf einen Namen reagiert? Also bezieht sie sich auch auf dieses Neuron, was dann auf Großmutter und Co. reagiert?
1: Genau, ist eine interessante Frage, ist eine, die wir auch ab und zu von unseren Patienten gestellt bekommen. Also die kurze Antwort zum jetzigen Zeitpunkt oder Stand der Forschung ist nein, können wir nicht. Es ist aber auffällig, dass wir zum Beispiel Repräsentationen oder Neurone, die zum Beispiel auf Freunde oder Familie reagieren oder nach ein paar Tagen dieser Experimente sehen wir oft auch Antworten auf uns selber als medizinisches Personal, dass die gerade in einer Struktur, nämlich der Amygdala, zu finden sind. Die Amygdala, auf Deutsch Mandelkern, ist eine Hirnregion, die sehr viel mit der Verarbeitung von Emotionen in Verbindung gebracht worden ist und wird. Trotzdem können wir bisher nicht sagen, dass dort besonders gehasste oder geliebte Menschen auftreten.
0: Nach 11 sprechen wir weiter, wie es ist, tief ins menschliche Gehirn zu schauen.
2: Wir nehmen uns die Zeit.
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11: Um 11 Uhr mit Thomas Bertsch. Guten Tag. In Deutschland werden wieder mehr Baugenehmigungen für Wohnungen erteilt. Das Grundwasser erreicht in vielen Regionen von Baden-Württemberg neue Tiefststände. Das Wetter: Wolken und teils Regen. Im Süden länger trocken, 21 bis 28 Grad. Die Zahl der Baugenehmigungen für Wohnungen ist im ersten Halbjahr 2026 so stark gestiegen wie seit 10 Jahren nicht mehr. Laut Zahlen des Statistischen Bundesamtes wurden 15% mehr Genehmigungen ausgestellt als noch im Jahr zuvor. Aus der SWR Wirtschaftsredaktion Lutz Heiser.
12: Gleichzeitig bleiben auch die Baufertigstellungen schwach. In Baden-Württemberg wurden 2025 gut 25.500 neue Wohnungen fertig. So wenig wie seit 2010 nicht mehr. Bundesweit zieht nun vor allem der Neubau von Mehrfamilienhäusern an. Hier wurden im ersten Halbjahr Genehmigungen für rund 67.000 Wohnungen erteilt, fast 17% mehr als im Vorjahreszeitraum. Bundesbauministerin Huberts von der SPD sieht darin ein Zeichen, dass der Wohnungsbau langsam wieder in Schwung komme. Doch bis daraus tatsächlich mehr Wohnungen werden, dauert es.
11: Das hessische Innenministerium hat den Verein Palästina e.V. wegen antisemitischer Propaganda verboten. Am Morgen wurden deswegen 5 Gebäude in Hessen sowie 1 in Baden-Württemberg durchsucht, teilte das Ministerium mit. Der Verein sei darauf ausgerichtet gewesen, antisemitische Feindbilder zu verbreiten, gesellschaftliche Spannungen zu vertiefen und den Gedanken der Völkerverständigung nachhaltig zu beeinträchtigen. Die Deutsche Feuerwehrgewerkschaft ruft Bund, Länder und Kommunen dazu auf, sich besser auf Waldbrände einzustellen. Brandschneisen sollten schon im Vorfeld angelegt werden, sagte Gewerkschaftschef Meyer. Wasserdepots könnten die Versorgung mit Löschwasser verbessern. Wichtig seien auch geländegängige Fahrzeuge. Außerdem brauchten die Einsatzkräfte eine bessere, leichtere Schutzausrüstung. Zu den Nachrichten aus Baden-Württemberg. Das Oberlandesgericht Stuttgart hat einen jungen Mann aus der Ukraine wegen Agententätigkeit in Deutschland zu einer Haftstrafe von 1 Jahr und 3 Monaten verurteilt. Er soll laut Anklage im Auftrag Russlands Brandanschläge vorbereitet haben. 2 weitere ukrainische Angeklagte sprach das Gericht dagegen frei. Die 3 Männer waren im Mai vergangenen Jahres festgenommen worden. In Baden-Württemberg sind im August an jeder 4. Messstelle neue Tiefstwerte beim Grundwasser gemessen worden. Grund dafür ist laut Landesanstalt für Umwelt, kurz LUBW, der fehlende Regen seit Ende Juni. Großräumige Engpässe bei der Wasserversorgung seien zwar nicht zu erwarten, die Versorger könnten laut LUBW jedoch immer öfter Probleme bekommen, ihren Spitzenbedarf zu decken. 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
13: A5 Frankfurt Richtung Karlsruhe zwischen Karlsruhe Mitte und 3 Karlsruhe durch die Baustelle hier 2 Kilometer Stau. Der Stau beginnt in der Überleitung auf die A8. A7 Würzburg Richtung Ulm zwischen Feuchtwangen West und Dinkelsbühl-Fichtenau. Eine noch ungesicherte Unfallstelle auf allen Fahrstreifen, hier 3 Kilometer Stau. B31 Friedrichshafen Richtung Stockach zwischen Immenstaat und Hagnau, 4 Kilometer Stau. Und A7 Ulm Richtung Füssen zwischen Dettingen und Kreuz Memmingen durch die Baustelle. Da ist die rechte Spur gesperrt, 5 Kilometer stockend. Dauert etwa eine Viertelstunde länger hier. Alle Verkehrsinfos auch jederzeit über swr1.de. Und wo es geht, gute und sichere Fahrt. Bewölkt ist es und im Norden und Osten regnerisch. Am Nachmittag erreichen die Regenwolken auch die Schwäbische Alb und Oberschwaben. Trocken bleibt es vom Breisgau bis zum Bodensee. Hier scheint zwischendrin die Sonne. Und die Höchstwerte liegen zwischen 21 Grad im Odenwald und 28 Grad im Markgräflerland.
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0: Das Feld, die Hirnforschung, Professor Florian Moormann heute Vormittag bei uns in SWR1 Leute. Also die Forschung an Patienten, die unter epileptischen Anfällen leiden, das ist ja nicht neu, das gibt's schon lange und das ging auch nicht immer so richtig gut aus für die Patienten. Haben Sie da ein berühmtes Beispiel?
1: Es gibt ein ganz berühmtes Beispiel, das ist der Patient Henry Molaison. Zu Lebzeiten wurde er noch mit HM abgekürzt. Der ist 1953 operiert worden und ihm sind beide medialen oder inneren, die Anteile der inneren Schläfenlappen auf beiden Seiten entfernt worden. Zu der Zeit damals war in den USA Psychochirurgie auch noch recht verbreitet. Eine Schwester von John F. Kennedy.
0: Das war ganz schön die Lobotomie, glaube ich, oder?
1: Richtig, ganz genau. Zu der Zeit war man da nicht zimperlich und hat einfach mal gemacht. Und man muss dazu sagen, dass auch da der Leidensdruck natürlich sehr groß war. Die Familie war auch einigermaßen verzweifelt von HM, aber diesem jungen Mann sind eben die inneren Anteile der beiden Schläfenlappen entfernt worden und von dem Moment an konnte er nie wieder eine erlebte Situation in eine Erinnerung umwandeln. Und er hat danach noch mehr als 55 Jahre gelebt und sozusagen eigentlich immer nur in der Gegenwart. Also er hatte bis ins hohe Alter von über 80 hatte er noch Erinnerungen an seine Kindheit, er konnte seinen Schulweg beschreiben. Aber nichts, was seitdem passiert war, konnte er jemals in der Erinnerung überführen.
0: Klingt wie Demenz. Also bei Demenzpatienten gibt es das ja häufig dann auch in einem späteren Stadium, dass sie einfach nur im Moment sind. Und die Langzeiterinnerung funktioniert aber interessanterweise.
1: Absolut, absolut. Das ist so, dass am Ende von vielen demenziellen Syndromen, insbesondere der Alzheimer-Erkrankung, es eben so ist, dass genau dieses Langzeitgedächtnis einspeichern und Langzeitgedächtnis bedeutet, ich kann mich erinnern, was ich heute Morgen zum Frühstück hatte.
0: Das ist schon Langzeit.
1: Das ist schon Langzeitgedächtnis, ganz genau. Diese Einspeicherung funktioniert überhaupt nicht mehr und trotzdem sind noch bis zuletzt Dinge aus dem Altgedächtnis da.
0: Ah, dann heißt also das, was wir allgemein als Langzeit verstehen, eigentlich Altgedächtnis.
1: Ja, man muss unterscheiden zwischen dem, was abgerufen wird. Da kann man sagen, neueres oder altes Altgedächtnis aus unserer Kindheit oder so und wie eingespeichert wird. Also ob ich irgendwas über Minuten oder länger behalten möchte oder nur für Sekunden.
0: Ja, und von diesem Patienten, von dem Patienten HM, welche Schlussfolgerung hat man dann gezogen? Für die Forschung ist das ja durchaus dann wichtig. Also was hat man vielleicht auch verändert?
1: Also die Erkenntnis für die kognitive Hirnforschung war einfach, diese Strukturen, der mediale Schläfenlappen, ist unabdingbar für die Einspeicherung von Gedächtnisinhalten. Das muss einmal dadurch. Wir wissen, das Gedächtnis selber liegt dort nicht. Deswegen konnte eben auch HM sich noch an Dinge erinnern, die eben irgendwo anders im Gehirn gespeichert waren. Also diese Strukturen, speziell der Hippocampus, das ist das lateinische Wort für Seepferdchen, weil der in etwa so geformt ist, ist es, der sozusagen die Erlebnisse nachts im Schlafen wieder reaktiviert und dann sind sie irgendwann in der Hirnrinde. Denn wir wissen, es gibt nicht das Stück Gehirn, was ich veröden kann oder rausschneiden kann und dann fehlt mir die Erinnerung an das Jahr 2017 oder an meine Tante zweiten Grades oder sowas. Das ist alles total vermischt und redundant und verteilt in der Hirnrinde gespeichert.
0: Nur die Hoffnung, das rauszuschneiden, damit die epileptischen Anfälle nicht mehr kommen, die gibt's ja schon.
1: Die gibt es absolut. Hier hat uns dieses abschreckende Beispiel sehr viel gelehrt für die Epilepsietherapie. Wir wissen nämlich heute, wenn wir das auf einer Seite machen, dann passiert mitunter sehr wenig Negatives. Das heißt, viele unserer Patienten, denen können wir eben dann anbieten, auf einer Seite die medialen Anteile des Schläfenlappens zu entfernen, weil die Gegenseite dann übernehmen kann. In den allermeisten Fällen funktioniert das sehr gut. Nur beide Seiten darf man auf keinen Fall entfernen.

0: Professor Florian Moormann bei uns in SWR1 Leute. Wir sprechen über die Hirnforschung und vielleicht können wir einfach mal so grundsätzlich klären, wie widerstandsfähig ist denn eigentlich das Gehirn, weil Sie da ja auch Elektroden hineinsetzen?
1: Ja, gute Frage. Also die Implantation dieser Elektroden hinterlässt auch Spuren, wenn man das fein genug misst. Das geht mit entsprechenden neuropsychologischen Tests, oft sind das Testfragebögen, aber wenn man sensitiv genug misst, dann kann man das nachweisen. Das ist also auch nichts, was man aus Spaß machen würde, sondern das darf man ethisch nur, wenn es da eine klare klinische Indikation gibt und wenn die Patienten das wünschen. Mhm. Wenn wir diese Elektroden implantieren, dann ist es so, dass die sehr gut vertragen werden. Das Gehirngewebe selber ist nicht schmerzempfindlich. Es gibt im Gehirn keine Schmerzrezeptoren. Man muss aber erstmal durch die harte Hirnhaut und die wiederum gehört zu dem mit schmerzempfindlichsten Gewebe, das wir überhaupt im menschlichen Körper haben. Aber wenn die Elektroden einmal liegen, dann geht das relativ gut für die Patienten, so dass wir häufig also auch schon am Tag nach der Implantation, nach der neurochirurgischen Operation erste Experimente mit denen machen können.
0: Wie laufen dann diese Experimente ab? Also die haben im Grunde so einen Turban auf und da sind die Elektroden drin und dann gibt es einen Monitor und es werden Fragen gestellt oder wie kann ich mir das vorstellen?
1: Ja, so ähnlich. Also die für die Patienten ist wichtig, die kommen zu uns für diese prächirurgische Anfallsdiagnostik. Das heißt, die Elektroden werden implantiert und dann müssen Anfälle aufgezeichnet werden. Und das heißt, sobald die bei uns sind, sind die 24 Stunden am Tag unter Video-EEG-Monitoring und haben strikte Bettruhe. Sie liegen oder sitzen in ihrem Patientenbett und dürfen das Bett auch nicht verlassen.
0: Weil es zu gefährlich wäre mit den Elektroden wahrscheinlich.
1: Richtig. Einmal deshalb, dass sie natürlich im Anfall sich verletzen könnten und dann mit den Elektroden die Gefahr noch mal größer ist, dass was schief geht. Und zum anderen aber auch, weil wir das Video vom Anfall brauchen. Wir müssen ja entscheiden, ob das die typischen Anfälle sind, unter denen der Patient auch sonst leidet und dass das sichergehen, dass das nicht irgendwas ist, was wir ausgelöst haben durchs Implantieren der Elektroden.
0: Wobei Sie ja Interesse haben, dass ein Anfall ausgelöst wird. Versuchen Sie das zu provozieren?
1: Das tun wir und zwar typischerweise, indem wir die Medikation langsam reduzieren. Also diese Patienten, auch wenn sie nicht anfallsfrei sind, in der Regel geht es denen mit Medikamenten besser als ohne. Das heißt, typischerweise nehmen die alle zwei oder mehr Antiepileptika regelmäßig ein, weil es mit denen immer noch besser ist als ohne die. Und das ist der Hebel, den wir nutzen. Wir dosieren die ab. Das müssen wir aber einigermaßen vorsichtig machen, weil sonst die Gefahr von sogenannten Entzugsanfällen bestehen würde. Die könnten Sie und ich auch bekommen, wenn wir so einen Medikamentencocktail ein Jahr nehmen und dann plötzlich absetzen. Ich sagte es ja eingangs, ein epileptischer Anfall ist was jedes Gehirn kann. Und das Risiko, so einen zu erleiden im Laufe unseres Lebens, ist für jeden von uns 10%.
0: Wobei, wenn ich mir das jetzt vorstelle, Sie wollen ja diesen epileptischen Anfall analysieren und würden dann auch, wenn er eben passiert, ihn nicht versuchen zu beenden. Aber das kann man wahrscheinlich sowieso nicht, oder?
1: Das geht in der Regel so schnell, dass man da gar nicht zukommt. Sobald wir den Anfall detektieren, und dazu haben wir ein Überwachungszimmer, in dem jemand auch kontinuierlich vor dem Bild dieser Kamera ist. Da haben wir medizinisch-technische Assistenten und Tinnen, die in dem Moment, wo sie den Anfall sehen, sofort in das Patientenzimmer gehen und eine neuropsychologische Testung durchführen. Den Patienten zum Beispiel auffordern, zu sagen, wo er ist, ihm Worte zu nennen, die er sich merken soll oder nichtverbale Kommunikation, die Hand reichen und gucken, was passiert. Auch um zu schauen, welche kognitiven Teilleistungen eingeschränkt sind während des Anfalls, weil das wieder Rückschlüsse zulässt, wo der Anfall abläuft.
0: Wobei Sie den Anfall beschrieben haben, das kann ja viel mit Motorik zu tun haben, da ist jemand vielleicht gar nicht in der Lage, dann noch eine Hand zu geben, weil der Körper sich automatisch schüttelt.
1: Das ist richtig. In dem Fall ist es sozusagen auch nicht mehr, in der Regel sind das die dann bereits sekundär generalisierten Anfälle. Da kann man nur noch zuwarten, dass die zu Ende gehen. Wenn sie das nicht tun, gibt es auch die Möglichkeit, die medikamentös zu unterbinden, aber das ist selten nötig.
0: Und dieser ganze Prozess dauert für die Patienten wie lang? Also wie lang bin ich dann quasi ans Bett gefesselt und muss warten, dass Anfälle kommen?
1: Das ist schwierig zu sagen, da wir nicht wissen, wie lange es dauert, bis die kommen. Ne? Das Vorhersagen von Anfällen funktioniert bis heute immer noch nicht besonders gut. Typischerweise sind die Patienten 1 bis 2 Wochen bei uns unter diesem Video-EEG-Monitoring. Und es lässt sich schwierig sagen, wir hätten gerne mehr als einen Anfall. Je häufiger Anfälle sind, desto mehr kann man sich leisten aufzuzeichnen. Wenn es ganz schwierig ist, dann muss vielleicht schon mal einer reichen. Aber das kommt auf den Einzelfall an.
0: Warum Ihre Forschung auch Hoffnung bietet für Demenzpatienten, darüber sprechen wir gleich.

0: Halb zwölf haben wir es. Wir gucken auf die Straßen nach A5 Frankfurt Richtung Karlsruhe zwischen Karlsruhe Mitte und 3 Karlsruhe durch die Baustelle. 2 Kilometer Stau und der Stau beginnt in der Überleitung auf die A8. A7 Ulm Richtung Füssen zwischen Dettingen und Kreuz Memmingen. Baustelle, rechte Spur gesperrt, heißt aktuell 5 Kilometer Stau. Und B31 Friedrichshafen Richtung Stockach zwischen Immenstaat und Hagenau, hier 3 Kilometer Stau. Alle Verkehrsinfos jederzeit über swr1.de. Wo es geht, gute und sichere Fahrt. Bewölkt ist es im Norden und Osten, regnerisch. Am Nachmittag erreichen die Regenwolken auch die Schwäbische Alb und Oberschwaben. Trocken bleibt es vom Breisgau bis zum Bodensee. Hier ist es zwischendrin sonnig und die Höchstwerte liegen zwischen 21 Grad im Odenwald und 28 Grad im Markgräfler Land.
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0: Florian Moormann ist Gehirnforscher und wir sprechen darüber, wie es ist, tief ins Gehirn zu schauen.

0: Professor Florian Mohrmann ist bei uns in SWR1 Leute. Wir sprechen über die Hirnforschung und Sie kennen vielleicht auch so Situationen, da begegnen wir jemanden und wissen aber nicht, aus welchem Kontext. Haben Sie sowas entschlüsselt, woran das liegt?
1: Entschlüssel wäre vielleicht zu hoch gegriffen, aber genau dieses Phänomen, ich treffe jemanden, ich weiß genau, ich kenne die Person, die ist mir vertraut und ich kriege aber in dem Moment nicht abgerufen, woher eigentlich. Und das ist typischerweise auch was dann oft nach einigen Sekunden oder auch länger kommt und was eigentlich nie graduell kommt, sondern das ist immer abrupt von einem Moment auf dem anderen, stimmt, genau, da und da und da und da bin ich der begegnet.
0: Und dummerweise, wenn es zu spät ist, wenn die Person dann schon weg ist und man traut sich nicht zu fragen, woher kenne ich sie denn eigentlich?
1: Genau, das gibt es auch häufig, das kennen wahrscheinlich viele Leute. Manchmal ist es eben so, dass ich habe die Person sozusagen den Inhalt und ich muss den Kontext abrufen. Und je mehr ich darüber nachdenke, wir auch kennen alle, dass mir fällt irgendwas nicht ein und wenn ich ein bisschen warte, dann arbeitet das weiter und irgendwann ist es da. Und genauso kann da der Kontext eben kommen, der abgerufen wird. Das kann sich gegenseitig beeinflussen. Also es ist sowohl so, dass ich über einen Inhalt, sagen wir mal über die Person, mir dann einfällt, die habe ich da und da oder keine Ahnung, die arbeitet in dem und dem Restaurant getroffen. Oder aber auch, ich habe das Restaurant und mit wem war ich denn schon mal hier? In beide Richtungen kann ich.
0: Haben Sie denn einen Tipp, wie wir damit am besten umgehen? Also ich höre jetzt raus, am besten gar nicht stressen. Irgendwann, das Hirn arbeitet dann so quasi im Unterbewusstsein und dann rufen wir das irgendwann schon automatisch ab?
1: Da bin ich sicher kein Experte, was Tipps angeht. Aber das sind meine persönlichen eigenen Erfahrungen. Ja, genau so ist es. Ne? Also es hilft oft nicht viel krampfhaft. Was mir manchmal hilft, ist wirklich ein bisschen zu prüfen, ob ich, wenn ich einfach rumspringe, irgendwo was finde, was anschlägt.
0: Okay, ja, es gab den Nobelpreis, ich glaube 2014 war das, für ein Forschungsfeld an Ratten und Mäusen auch in Sachen Hirnforschung. Was war das ganz genau?
1: Das waren drei Wissenschaftler, John O'Keefe und Ed und Maybrit Moser, das firmierte viel unter dem Schlagwort GPS im Gehirn. Und da hat man sich das Navigationsverhalten von Ratten und Mäusen angeschaut. Wenn die in eine neue Umgebung kommen, dann bilden die Neurone, die dann an einer bestimmten Stelle, wenn sie da entlanglaufen, auf einmal feuern. Und diese sogenannten Place Cells, also Ortsneurone, sind dort genau im Hippocampus gefunden worden. Also genau in der Struktur, in der wir auch die Neurone, die Konzeptneurone finden, die auf das Konzept einer bestimmten Person zum Beispiel reagieren. Nur finden wir diese Konzeptneurone auch in anderen Strukturen. Ich nannte die Amygdala, in denen noch nie eine Place Cell beobachtet worden ist. Und es gibt sehr viele andere Dinge, zum Beispiel das Zusammenspiel von oder das unabhängige Abspeichern von Inhalt und Kontext ist was, was dort weniger beobachtet wird. Man spricht da eben von Pattern Separation und für die Ratte sind das andere Dinge. Sobald sich irgendwas verändert, ist das ein komplett neues Erlebnis. Und als Mensch haben wir den großen Vorteil, wir können uns vorstellen, wie es ist, mit einer bestimmten Person in Urlaub zu fahren. Wir können also einen Inhalt auch in einen zukünftigen Kontext stellen. Wir können uns erinnern, an welchen Orten wir eine Person schon mal getroffen haben. Und umgekehrt können wir einen Ort nehmen und überlegen, welche Person wir dort schon getroffen haben. Das ist was, was in der Form Tiere nach allem, was wir bisher wissen, nicht können.
0: Also bezweifeln Sie das, was diese Forscher da herausgefunden haben mit dem GPS dann?
1: Überhaupt nicht. Also das sind ganz spannende Befunde zum Thema Navigation bei Nagetieren. Mhm. Was ich bezweifle, ist, dass das ein wirklich gutes Modell ist für menschliches episodisches Gedächtnis.
0: Okay, weil das menschliche Gedächtnis einfach nicht vergleichbar ist mit dem tierischen.
1: Richtig,
0: Sie.
1: Genau. Also wir haben einfach mehr Dinge, die wir zusammenfügen und wir haben die Möglichkeit, das eben unabhängig voneinander zu gestalten. Also diese Kontextunabhängigkeit dieser Repräsentationen, die ist etwas, was bisher bei Tieren nicht beschrieben worden ist.
0: Wobei bezogen auf GPS könnte man natürlich anders argumentieren. Gucken Sie auf Störche oder Lachse, wie die sich orientieren, die sind dann besser als wir.
1: Definitiv. Aber die haben nicht das Gedächtnis, was wir haben. Die können Ihnen nicht in irgendeiner Weise kommunizieren, was Sie letzte Woche gemacht haben.
0: Ja, und es geht um das episodische Gedächtnis, worauf Sie sich dann beziehen.
1: Es geht um das episodische Gedächtnis, wirklich Erlebnisse rekonstruieren zu können und auch in der richtigen zeitlichen Abfolge. und mit dem richtigen Kontext.
0: Ja, wir wollen gleich noch mehr über Ihren Werdegang erfahren und auch noch Fragen mit reinnehmen von den S1-Hörerinnen und Hörern gleich in der letzten Runde mit Professor Florian Moormann.

0: Florian Moormann ist bei uns, Gehirnforscher. Man spricht ja davon, dass Demenz eine kommende Volkskrankheit ist. Kann Ihre Forschung dabei helfen?
1: Irgendwann hoffentlich schon. Es ist einfach so, unterschiedliche demenzielle Syndrome wirken sich unterschiedlich stark auf verschiedene kognitive Teilbereiche aus, aber sowohl die vaskuläre als auch gerade die Alzheimer-Demenz. Bei beiden ist vor allem das Gedächtnis betroffen. Und insofern, auch wenn wir die Forschung an Epilepsie-Patienten machen, untersuchen wir dabei Vorgänge, die eben bei Demenzen beeinträchtigt sind. Und je besser wir diese Vorgänge verstehen, desto besser können wir zum Beispiel auch überprüfen, wie bestimmte Therapien sich auswirken und was für kognitives Training oder so zum Beispiel hilfreich ist oder nicht.
0: Lässt das sich nur zeitlich wahrscheinlich nicht eingrenzen, wann dann irgendetwas auf den Markt kommt, oder?
1: Nein, das hängt auch sicherlich stark damit zusammen, wie die Therapie bei Alzheimer weitergeht. Es gibt erste Pilotversuche, dass auch dort gezielt Elektroden implantiert werden, in der Hoffnung, dass man durch elektrische Hirnstimulation da die Funktion verbessert. Aber das steckt alles noch in den Kinderschuhen.
0: Wer sich so intensiv mit diesen Erkrankungen des Gehirns beschäftigt, gibt es da Erkrankungen, vor denen Sie persönlich Angst haben?
1: Als Arzt geht man ja ohnehin oft durch einen Prozess, dass man Symptome verschiedenster Krankheiten, über die man gerade lernt, an sich selber dann entdeckt. Ich hätte sicherlich eine große Angst vor Demenzen und die Frage, ob das was ist, was man bis zum Ende aushalten muss. Aber das geht natürlich dann ins Persönliche.
0: Ja, absolut. Es kommen noch Fragen rein von den SWR1-Hörerinnen und Hörern. Und Richard aus Blumberg möchte zum Beispiel wissen, wieso kommt es einem denn öfters vor, dass man meint, dass man einen Traum schon mal erlebt oder schon einmal geträumt hat? Haben Sie darauf eine Antwort?
1: Darauf konkret definitiv nicht. Aber was da beschrieben wird, klingt wie ein Déjà-vu-Phänomen. Also das Gefühl, dass irgendetwas, das man gerade im Moment erlebt, schon alt ist und schon als Erinnerung irgendwo abgelegt ist. Das ist etwas, was wir interessanterweise nicht selten auch bei Epilepsiepatienten in Form eines Vorgefühls, einer Aura erleben, also die sogenannte Déjà-vu-Aura, die dann genau dem Bewusstsein vorgaukelt, was jetzt gerade passiert, habe ich schon mal erlebt. Und das kann in dem Fall ein Vorbote von Anfällen sein. Das hat jetzt bei der Anfrage mit Sicherheit nichts zu tun. Ja. Déjà-vu-Phänomene sind allgemein verbreitet, die habe ich auch schon erlebt. Die sind nicht genau verstanden, soweit ich weiß.
0: Ja. War eigentlich Hirnforscher für Sie schon von langer Zeit her ein Traumberuf?
1: Nee, überhaupt nicht. Ich habe ursprünglich mal Physik studiert und dann überlappend damit Medizin, hatte dann eigentlich den Plan, Internist zu werden und bin aber durch die Physik im Thema Anfallsvorhersage gelandet. Und das war der erste Berührung mit Epilepsie. Wir haben eben versucht, mit Methoden der unter anderem Chaosphysik, das Auftreten von Anfällen vorherzusagen. Das hat nicht besonders gut geklappt. Darüber bin ich an die Epilepsie gekommen, habe in dem Bereich auch ein paar Jahre klinisch gearbeitet und bin dann irgendwann in dieser Nische gelandet, wo ich tatsächlich sowohl die Physik als auch die Medizin ganz gut einbringen kann. Heute würde man, um das zu machen, einfach gleich Neuroscience, Neurowissenschaften studieren, aber damals gab es das noch nicht.
0: Dann herzlichen Dank für die Einblicke heute Vormittag über die Hirnforschung, Professor Florian Moormann. Und die ganze Sendung ab dem Nachmittag über swr1.de und ARD Sounds. Schönen Mittag.

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6: Um 12 Uhr mit Thomas Bertsch. Guten Tag. Der Bauernverband verzeichnet sinkende Erträge bei der Getreideernte. Das Oberlandesgericht Stuttgart verurteilt einen Mann wegen Agententätigkeit für Russland. Das Wetter, Wolken und teils Regen bei 21 bis 28 Grad. Die Getreideernte fällt dieses Jahr in Deutschland nach Schätzung des Bauernverbands um 7% geringer aus als noch im Vorjahr. Regional gäbe es allerdings große Unterschiede. Weil es so wenig geregnet hat, seien die Erträge in Süd- und Westdeutschland besonders schlecht. Das gelte vor allem auch für den Weizen, sagte Bauernpräsident Ruckwied.
7: Besonders enttäuschend war der Ertrag bei unserer Hauptkultur, dem Weizen, der dann für Mehl und nachfolgende Backwaren verwendet wird. Hier haben wir eine Ertragseinbuße von 9% verzeichnen müssen. Der Weizen macht knapp 50%, exakt sind es 48% der Getreidefläche aus.
6: Trotz Einbußen bei der Ernte, Bundeslandwirtschaftsminister Rainer rechnet nicht damit, dass Brot oder andere Lebensmittel sofort teurer werden. Aus unserem Hauptstadtstudio Eva Huber.
8: Die Lebensmittelpreise hängen von vielen Faktoren ab, sagt der CSU-Politiker im Morgenmagazin von ARD und ZDF. Beim Brot zum Beispiel macht das Getreide nur einen sehr kleinen Teil der Kosten aus. Dazu kommen Kosten für Energie, fürs Personal, für den Transport. All das beeinflusst dann den Preis für die Verbraucherinnen und Verbraucher. Die Situation für die Landwirte habe er genau im Blick, sagt der Agrarminister und verspricht den Bauern, Zitat, so gut es geht und so schnell es geht, passgenaue Hilfe anzubieten.
6: Die Zahl der Baugenehmigungen für Wohnungen ist im ersten Halbjahr 2026 so stark gestiegen wie seit 10 Jahren nicht mehr. Das geht aus Zahlen des Statistischen Bundesamts hervor. Demnach wurden 15% mehr Genehmigungen ausgestellt als noch ein Jahr zuvor. Der Wohnungsbau komme zurück, sagte Bundesbauministerin Huberts. Das Niveau der Genehmigungen sei aber längst noch nicht hoch genug. Die Deutsche Feuerwehrgewerkschaft ruft Bund, Länder und Kommunen dazu auf, sich besser auf Waldbrände einzustellen. Brandschneisen sollten schon im Vorfeld angelegt werden, sagte Gewerkschaftschef Mayer. Wasserdepots könnten die Versorgung mit Löschwasser verbessern. Wichtig seien auch geländegängige Fahrzeuge. Außerdem brauchten die Einsatzkräfte eine bessere, leichtere Schutzausrüstung. Zu den Nachrichten aus Baden-Württemberg. Das Stuttgarter Oberlandesgericht hat einen jungen Ukrainer wegen Agententätigkeit in Deutschland zu 1 Jahr und 3 Monaten Haft verurteilt. Er soll im Auftrag Russlands Brandanschläge vorbereitet haben. 2 weitere Angeklagte wurden freigesprochen. SWR-Reporter Christoph Schöneberger berichtet.
9: Die Männer waren in Konstanz, Köln und im Schweizer Kanton Thurgau festgenommen worden. Ermittlungen der Bundesanwaltschaft zufolge sollen sie Teil eines Sabotageplans gewesen sein, der auf Transportwege eines Paketdienstleisters abzielte. Laut Anklage sollen die Männer im März 2025 über einen ukrainischen Postdienst 2 Pakete mit GPS-Trackern in Richtung Ukraine verschickt haben. Den Auftrag hierzu sollte laut Generalbundesanwalt ein russischer Nachrichtendienst erteilt haben.
6: Der Metzinger Modekonzern Hugo Boss könnte bald mehrheitlich dem britischen Großaktionär Frasers gehören. Das hat das Unternehmen selbst mitgeteilt. Demnach hat die Frasers Group weitere Anteile an Hugo Boss gekauft und hält nun fast 47,9%. Die Briten versuchen bereits seit Mitte Juni, den Konzern zu übernehmen. Die EU-Kommission hat einer möglichen Übernahme bereits zugestimmt. 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
10: Und hier ist der SWR1 Verkehrsservice. Wir haben heute eine ruhige Verkehrslage, aber auch da gilt, alle Infos, die ihr jetzt im Radio hört, könnt ihr jederzeit auf swr1.de nochmal in Ruhe nachlesen. A5 Frankfurt Richtung Karlsruhe, zwischen Karlsruhe Mitte und Dreieck Karlsruhe, die Baustelle, 2 Kilometer Stau. Der Stau beginnt in der Überleitung auf die A8. Und B31 Friedrichshafen Richtung Stockach, zwischen Immenstadt und Hagnau, 3 Kilometer Stau. Der dauert ein Viertelstündchen länger. Fahrt vorsichtig, kommt

0: einen schönen Mittag. Hier ist Janet Pollock. Hoffentlich kommt so ein bisschen Wasser von oben. Mal wieder das Gesicht in den Regen halten. Habe ich auch schon lange nicht mehr gemacht. Und gleich gibt's eine wunderschöne Ballade von Lady Gaga und Bradley Cooper und Musik von Dusty Springfield. Macht's euch nett.
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0: Lady Gaga und Bradley Cooper und Shallow. 13 Minuten nach 12, der SWR1 Verkehrsservice. Zwei wichtige Meldungen. Bitte vorsichtig fahren auf der A8 Stuttgart Richtung München. Zwischen Hohenstadt und Märklingen eine ungesicherte Unfallstelle. Und Obacht auf der B31 Stockach-Friedrichshafen. Zwischen B33 Stetten und Hagnau am Bodensee gibt es eine ungesicherte Unfallstelle. Da müsst ihr in beiden Richtungen besonders vorsichtig sein. SWR1 Baden-Württemberg, wir haben den 18. August, es ist Sommer und es ist eine höchst kommunikative Jahreszeit. Wir sind aktiver, öfter unterwegs. Wir treffen dadurch auch mehr Leute und gefühlt haben wir auch mehr Gäste. Also überall wird gerade gegrillt, gefeiert, gemütlich zusammengesessen und jedes Mal die gleiche Frage, was bringe ich mit? Also ich höre schon die Stimmen, die sagen, eine Flasche Wein geht immer, also... Ich kann zu Hause inzwischen eine Weinhandlung aufmachen. Vielleicht gibt es da noch ein paar bessere Ideen. Thomas Buck aus dem SWR1-Team, du hast dich mal umgehört. Welche Tipps hast du da auf Lager?
1: Also gerade, wenn wir um die 50 sind, also so geht es mir zumindest und vielen Gastgebern, man freut sich über Dinge, die man wirklich nutzen kann und vor allem kulinarische Sachen. Also wir denken da zum Beispiel an Olivenöl mit Chili oder Zitrone oder vielleicht Kaffee mit einem ganz exotischen von einer kleinen Rösterei oder loser Tee, besondere Gewürzmischungen, also da sind ja nach oben hin gar keine Grenzen gesetzt. Oder was ich auch ganz toll finde, ausgefallener Feigensenf bleibt im Gedächtnis und der landet dann auch nicht im Schrank irgendwo hinten, aber ich würde ihn mir selber nicht gönnen und deshalb finde ich das dann besonders schön.
0: Okay, da stimme ich dir zu. Ich finde Geschenke, die man ver- oder gebrauchen kann, eigentlich immer am besten. Wir haben neulich eine kleine Gartenschere verschenkt, die super in eine Frauenhand passt und die kam richtig gut an.
1: Das kann ich mir vorstellen. Ich finde zum Beispiel auch eine Duftkerze in einem wiederverwendbaren Glas ein absolut tolles Geschenk. Oder was ich im Internet gesehen habe, Bienenwachstücher statt Alufolie. Ist jetzt vielleicht erstmal so ein bisschen ökomäßig, aber total cool. Und wenn es dann eine ganz kleine Runde ist bei einem Fest und man gleich so für Stimmung sorgen will, dann finde ich ein ganz tolles Geschenk. Man bringt was für die Geselligkeit mit. Ein schnelles Kartenspiel, ein kleines Quiz und das kann man dann gemeinsam am Tisch direkt ausprobieren.
0: Also über Bücher freue ich mich auch eigentlich immer. Es ist aber nicht so einfach und es zeigt halt, wie gut man sich kennt und ob sich die Gäste auch so ein paar Gedanken gemacht haben.
1: Genau, das muss man wissen. Ich finde zum Beispiel auch ganz schlicht ein Geschirrtuch mit einem witzigen Spruch. Das sieht man an jeden Tag, erinnert einen an die Party und ich habe vor kurzem eins geschenkt bekommen, da stand dann drauf, und wehe, du freust dich nicht. Großartig.
0: Ja, ist lustig. Das nächste Sommerfest kann kommen. 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

Man soll es nicht beschwören. 12.23 Uhr, der SWR1 Verkehrsservice. Bitte vorsichtig fahren auf der A8 Stuttgart Richtung Karlsruhe. Zwischen Pforzheim Süd und Pforzheim Ost eine ungesicherte Unfallstelle. Das Ganze auf der linken Spur. In SWR1 Baden-Württemberg jetzt eine doppelte Lage 90er-Sound mit Boyzone und mit einer Band namens Him. Da hat Ville Valo die Finger im Spiel, eine finnische Rockband, jetzt aber eher sanft. Hier ist Join Me.

0: Boyzone in SWR1 Baden-Württemberg. In der musikalischen Warteschleife sind schon Alphaville und Madonna. Aber jetzt erstmal das hier.
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0: Um kurz nach 12:30 das Nachrichtenupdate von Thomas Bertsch.
2: Guten Tag. Wegen der Trockenheit sinken die Grundwasserstände in Baden-Württemberg immer weiter. Das berichtet die Landesanstalt für Umwelt, LUBW. SWR-Reporterin Nicole Freiler, wo ist die Situation denn besonders schlimm?
3: Weiterhin besonders eng ist es im Hochschwarzwald und überall dort, wo Gebiete vor allem mit Quellwasser versorgt werden. Das bisschen Regen in dieser Woche hilft dem Grundwasser nicht. Überall dort könnte sich also die Situation laut Landesanstalt für Umwelt auch noch weiter zuspitzen. Demnach liegen inzwischen an jeder vierten Messstelle im Land die Grundwasserstände unter den bisherigen August-Niedrigstwerten der vergangenen 30 Jahre. Trotz allgemeiner Knappheit, großräumige Engpässe bei der Wasserversorgung erwartet die Landesanstalt in Baden-Württemberg nicht.
2: Das Oberlandesgericht Stuttgart hat einen Mann aus der Ukraine wegen Agententätigkeit in Deutschland zu einer Haftstrafe von 1 Jahr und 3 Monaten verurteilt. Er soll laut Anklage im Auftrag Russlands Brandanschläge vorbereitet haben. 2 weitere ukrainische Angeklagte sprach das Gericht dagegen frei. Die Männer waren in Konstanz, Köln und im Schweizer Kanton Thurgau festgenommen worden. Und jetzt Neues aus Deutschland und der Welt. Bundesumweltminister Schneider hat der Ukraine weitere Unterstützung zugesichert, so auch bei der Beseitigung der Kriegsschäden an der Atomruine Tschernobyl. Die Schutzhülle müsse repariert werden, sagte Schneider in der Hauptstadt Kiew. Die Kosten beziffern Experten mit rund 500 Millionen Euro. Das hessische Innenministerium hat den Verein Palästina e.V. wegen antisemitischer Propaganda verboten. Man setze so ein klares Zeichen gegen die zunehmende Judenfeindlichkeit in Deutschland, erklärte Hessens Innenminister Poseck. Die Getreideernte fällt in Deutschland in diesem Jahr nach Schätzung des Bauernverbands um 7% geringer aus als noch im Vorjahr. Besonders enttäuschend sei die Weizenernte gelaufen, sagte Bauernpräsident Ruckwied. Mehr Nachrichten auf swraktuell.de.
0: Und hier ist der SWR1 Verkehrsservice. Und zwar um 12:35. Bitte vorsichtig fahren auf der A6 Mannheim Richtung Heilbronn. Zwischen Firnheimer Kreuz und Kreuz Mannheim liegt ein Reifen auf der mittleren Spur und ein kaputter PKW steht auf dem Standstreifen. A5 Frankfurt Richtung Karlsruhe. Zwischen Karlsruhe Mitte und Dreieck Karlsruhe die Baustelle. 2 Kilometer Stau dort. Der Stau beginnt in der Überleitung auf die A8. A8 Stuttgart Richtung Karlsruhe. Zwischen Pforzheim Süd und Pforzheim Ost eine ungesicherte Unfallstelle auf der linken Spur. Da haben sie inzwischen 4 Kilometer Stau gebildet. Ihr braucht bis zu 20 Minuten, bis ihr durch seid. A8 Stuttgart Richtung München zwischen Hohenstadt und Merklingen wird ein Unfall aufgenommen. Der hat sich auf der linken Spur ereignet. Die ist gesperrt. 4 Kilometer Stau, Verzögerung etwa 20 Minuten. Und B31 Friedrichshafen Richtung Stockach zwischen Immenstadt und Hagnau 3 Kilometer Stau. Es dauert eine Viertelstunde länger. Alle Verkehrsinfos natürlich auch auf swr1.de. Und euch unterwegs eine gute und sichere Fahrt. In Weinheim regnet es momentan bei 20 Grad, Lörrach bedeckter Himmel 24 Grad, Radolfzell bedeckt 25 Grad. Wir haben so ein zweigeteiltes Wetter in Baden-Württemberg. Sonne eher selten, wenn dann zwischen Breisgau und Bodensee. Im nördlichen Baden-Württemberg regnet es immer wieder, heute Nachmittag auch, bis zur Schwäbischen Alb hin und nach Oberschwaben. Die Temperaturen heute 21 bis 25 Grad, da wo es regnet, am Hochrhein, am Oberrhein 26 bis 28. Morgen im Norden Sonne, dichte Wolken, ab und zu Regen. Im Süden wird es länger sonnig sein und es wird für einen Tag heiß. Temperaturen bis 32 Grad.
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0: Die Zahl der Baugenehmigungen in Deutschland ist im ersten Halbjahr stark angestiegen, etwa 15%, auf den höchsten Stand seit 10 Jahren. Wir erinnern uns, mithilfe von schnelleren Genehmigungen und Förderprogrammen für energieeffizientes Bauen will die Bundesregierung den Wohnungsbau voranbringen. Es sind allerdings immer noch viel zu wenige Baugenehmigungen, das sagt auch Bundesbauministerin Verena Huberts. Trotz dieser positiven, vorsichtig positiven Impulse hat der DAX seit seinem Rekordhoch letzte Woche ein bisschen an Schwung verloren. 26.255 Punkte, minus 0,3%. Die Gewinner heute Deutsche Telekom plus 1,7% und SAP plus 1,4%. Die Verlierer Infineon minus 4,5% und Siemens Energy minus 3,7%. Ein Euro ist derzeit gut 1,15 Dollar wert.
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0: Einen schönen Nachmittag mit SWR1 Baden-Württemberg und Janet Pollock. Und hier die versprochene Musik von Alphaville.

0: Madonna und True Blue hier in SWR 1 Baden-Württemberg. Also eigentlich wollen sie gar nichts von uns, nur ein bisschen was von unserem Essen oder ein Tröpfchen von der Apfelsaftschorle. Jetzt im August ist Wespenzeit und viele fühlen sich von dem Rumgeschwirre gestört. Manche haben auch Angst, gestochen zu werden. Das ist verständlich, aber eigentlich unnötig. Nur die wenigsten Arten sind wirklich aggressiv. Wiebke Wagner vom Bienen- und Wespenschutz Heidelberg hat Tipps, wie man sich die Wespen wenigstens am Tisch vom Leib halten kann.
1: Was wir viel gemacht haben, ich habe 3 Kinder, genau gerade als sie noch kleiner waren oder so, hatten wir dann immer so einen Zerstäuber auf dem Tisch, also so eine Sprühflasche zum Pflanzen benetzen. Ja. Damit haben wir dann die Wespen benetzt oder die Kinder vor allen Dingen. Das hat denen Spaß gemacht, schadet den Wespen nicht, hält sie aber eine Weile ab. Das hält nicht ewig, aber das geht mal so für den Anfang. Also das wäre zum Beispiel irgendwie so eine Möglichkeit. Am wichtigsten finde ich immer Speisen abdecken. Ne? Also gerade wenn man draußen dann irgendwie Tisch deckt oder so oder Kuchen, Grill, was auch immer macht, dass man die Speisen möglichst alle abdeckt, dass die erst gar nicht drankommen.
0: Tja, und auch was sonst geht, wir bieten den Wespen extra was an. Eine Ablenkungsfütterung nennt es die Wespenbeauftragte.
1: Also da stellt man dann so ein bisschen abseits Futter hin. Idealerweise schon bevor die Party losgeht, vielleicht auch schon einen Tag, 2 Tage vorher, sodass die Wespen sich dann auf diese neue Futterstelle, die es da gibt, einfliegen und halt idealerweise dann gar nicht so an den Tisch kommen. Und was sich da eignet, ist so sehr reifes Obst, also gerne auch schon so ein bisschen angegammelt. Ne? Trauben sind super, aber auch so Kernobst oder so, was man irgendwie gerade so hat, dann aufgeschnitten, sodass der Obstsaft auch gut rauskommt.
0: Ja, und dann halt hoffen, dass die Wespen das Ablenkungsangebot auch annehmen. Übrigens, Wespen am Haus sind, naja, sowas wie Gäste auf Zeit. Mit dem ersten Frost stirbt das Volk, nur die Jungköniginnen überleben. Und so lange sollte man die Tiere möglichst auch dulden. Ein ungünstig platziertes Nest, das kann man danach entfernen lassen.
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Fenster öffnen, kleine Pause machen. SWR 1 Baden-Württemberg wünscht einen entspannten Mittag. Gerade mit Jupiter Jones und jetzt mit der Lighthouse Family. Hier ist High.

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14: Um 13 Uhr mit Thomas Bertsch. Guten Tag. Viele Bauern in Deutschland leiden unter der schlechten Ernte und hohen Spritpreisen. Das Oberlandesgericht Stuttgart verurteilt einen Mann wegen Agententätigkeit für Russland. Das Wetter: Wolken und teils Regen bei 21 bis 28 Grad. Die Getreideernte fällt dieses Jahr in Deutschland nach Schätzung des Bauernverbands um 7% geringer aus als im Vorjahr. Regional gäbe es große Unterschiede. Weil es so wenig geregnet hat, seien die Erträge in Süd- und Westdeutschland besonders schlecht, sagte Bauernpräsident Ruckwied.
15: Da geht es um die Frage, kann ich das nächste Wirtschaftsjahr, kann ich die nächste Ernte vorfinanzieren? Und wenn Sie als Landwirt mit offenen Augen auch durch die Landschaft fahren in Süddeutschland, fällt es stark auf, dann sehen Sie auch viele Getreidefelder bis dato, die nicht bearbeitet sind. Das hat natürlich zum einen den Grund, es ist sehr, sehr trocken, aber zum anderen sparen die Landwirte an der Boden. Bodenbearbeitung, weil Diesel schlichtweg bei diesem Preisniveau nicht mehr wirklich bezahlbar ist.
14: Ruckwied fordert von der Bundesregierung ein Sofortprogramm, um die Landwirte finanziell zu unterstützen. Am Flughafen Magdeburg-Kochstedt in Sachsen-Anhalt ist ein Forschungszentrum zur Drohnenabwehr eröffnet worden. Es soll gezielte Abwehrmöglichkeiten gegen Drohnen entwickeln. Bundesinnenminister Dobrindt sagte, Deutschland sei eine tägliche Zielscheibe hybrider Angriffe. Der Vorfall mit einer mit Sprengstoff beladenen Drohne in Leipzig vor 2 Wochen habe die Dringlichkeit von Abwehrmaßnahmen nochmals deutlich vor Augen geführt. Das Technologiezentrum solle dazu beitragen, neue Ansätze zu bewerten, weiterzuentwickeln und auch schneller in die praktische Anwendung zu überführen. Und jetzt Nachrichten aus Baden-Württemberg. Ein Mann aus der Ukraine ist wegen Agententätigkeit in Deutschland zu einer Haftstrafe verurteilt worden. Er habe den Versand 2 Pakete mit GPS-Sendern in Deutschland in Auftrag gegeben. Das teilte das Oberlandesgericht Stuttgart mit. Dabei habe er wissen können, dass der Versand der Pakete zur Ausspähung von Zielen für Sabotageakte habe dienen können, heißt es in der Urteilsbegründung. Das Gericht verhängte eine Freiheitsstrafe von 1 Jahr und 3 Monaten wegen Agententätigkeit. 2 weitere ukrainische Angeklagte, die Pakete gepackt und aufgegeben hatten, sprach das Gericht frei. In Baden-Württemberg sind im August an jeder 4. Messstelle neue Tiefstwerte beim Grundwasser gemessen worden. Grund dafür ist laut Landesanstalt für Umwelt LUBW der fehlende Regen seit Ende Juni. Großräumige Engpässe bei der Wasserversorgung seien nicht zu erwarten. Die Versorger könnten jedoch immer öfter Probleme bekommen, den Spitzenbedarf zu decken. 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
16: SWR1 Verkehrsservice. Mittlerweile ist dann doch ein bisschen was los. Bitte vorsichtig fahren auf der A7 Ulm Richtung Würzburg. Zwischen Wörnitz und Rothenburg ob der Tauber liegen Warnbaken im Baustellenbereich. A5 Frankfurt Richtung Karlsruhe. Zwischen Karlsruhe Mitte und Dreieck Karlsruhe die Baustelle. 2 Kilometer Stau immer noch. Der Stau beginnt in der Überleitung auf die A8. A61 Ludwigshafen Richtung Hockenheim. Zwischen Kreuz Speyer und Hockenheim die Baustelle. Da ist die linke Spur gesperrt. Es gibt 4 Kilometer stockenden Verkehr und ihr braucht eine Viertelstunde länger. A8 Stuttgart Richtung Karlsruhe. Zwischen Heimsheim und Pforzheim Nord die Baustelle. Über 7 Kilometer stockt hier der Verkehr. Nach 20 Minuten Geduld seid ihr durch. A8 Stuttgart Richtung München. Zwischen Mühlhausen und Merklingen wird ein Unfall aufgenommen. Die linke Spur ist immer noch gesperrt. 5 Kilometer Stau. Verzögerung bis zu 20 Minuten. Und B31 Friedrichshafen Richtung Stockach. Zwischen Immenstadt und Hagnau 3 Kilometer Stau. Hier dauert es eine Viertelstunde länger. Und natürlich findet ihr alle Verkehrsinfos für eure Strecke auch auf unserer Homepage swr1.de. Euch unterwegs eine gute Fahrt. Wir haben eine Nord-Süd-Wetterschiene. Im Norden und Osten viele Wolken und öfter Regen. Vom Breisgau bis zum Bodensee eher trocken, manchmal auch sonnig. Heute 21 bis 28 Grad, morgen wird es dann ähnlich sein. Im Norden Sonne, Wolken und ab und zu Regen, im Süden länger sonnig. Es wird für einen Tag wieder heiß morgen, 25 bis 32 Grad.
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16: 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Hallo, im Studio ist Janet Pollock. In 10 Tagen erscheint der neue Roman von Caroline Wahl. Damit hätte sie dann innerhalb von 3 Jahren 4 Bücher rausgebracht. Unser Buchchecker hat sich gedacht, ach, gewissermaßen als Vorbereitung lese ich doch einfach nochmal ihr letztes Werk. Sein Urteil hören wir gleich.
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0: R.E.M. und Everybody Hurts. Es ist 13.13 Uhr.
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0: Vielleicht habt ihr diesen Bestseller-Roman auch gelesen. Ich ja, bestimmt aber von ihm gehört. 22 Bahnen, über 1 Million Mal verkauft. Der Roman von Caroline Wahl. Sie ist in Schriesheim bei Heidelberg aufgewachsen, hat dann in Tübingen studiert und lebt jetzt in Kiel. Ihre Fans können es kaum erwarten. In genau 10 Tagen kommt ihr neuer Roman raus. Titel 1999 Meter über dem Meer. Also bis es soweit ist, lesen wir einfach ihren letzten Roman. Der heißt Die Assistentin. SWR1 Buchchecker Thomas Sachsenmeier. Kann der mithalten mit den beiden vorherigen Bestsellern von Caroline Wahl, also den angesprochenen 22 Bahnen und Windstärke 17?
3: Also eins ist klar, Caroline Wahl wird es gerade nicht langweilig. Und ja, das Buch, das kann mit den Vorgängern mithalten, aber es ist definitiv anders. 22 Bahnen, Windstärke 17, die hatten eine sehr zugängliche Sprache, waren emotional, direkt, haben mitgerissen. Die Assistentin dagegen, die wirkt deutlich künstlerischer. Also man hat so ein bisschen das Gefühl, da wollte sie stilistisch jetzt mal wirklich zeigen, was möglich ist. Aber worum geht's? Um Charlotte, die eigentlich Musikerin werden will, aber dann als persönliche Assistentin bei einem berühmten Verleger landet und dort Dinge erlebt, die man wirklich niemandem wünscht. Der Mann ist ein narzisstischer Egomane, übergriffig, schikanös, so ein Tyrann im Elfenbeinturm, kann man sich vorstellen. Und man fragt sich ständig beim Lesen, wie lange hält sie das durch? Wer Caroline Wahls Biografie kennt, der merkt, da könnten autobiografische Züge drinstecken. Sie selbst war ja Assistentin bei einem Verlag, hat da angefangen und hat uns in einem Interview Folgendes dazu gesagt.
4: Damals als Studentin wollte ich unbedingt in einem Verlag arbeiten, weil das für mich so ein utopischer Ort war, wo man zusammen an der Veröffentlichung von Büchern arbeitet und wo eben Menschen sind, die für Geschichten brennen. Und deswegen finde ich das gerade als Ort für so einen Machtmissbrauch passend, weil es eben auch in der Realität passiert.
3: Ich würde es mal so zusammenfassen. Der Teufel trägt Prada, aber im Verlagswesen. Es lohnt sich.
0: Die Caroline Wahl-Festspiele sind also in vollem Gange. Neuer Roman in 10 Tagen und immer noch aktuell und gut zu lesen. Die Assistentin. Hier ist SWR 1 Baden-Württemberg.

Aus einer Zeit, als Roger Moore noch der Agent 007 war, 1981. Sheena Easton, For Your Eyes Only. Und jetzt was Aktuelles, bei dem wir alle mitsingen können. Je nachdem, wie unser wertes Befinden gerade ist. Wenn man glücklich ist, lässt es sich super rausschreien. Die Toten Hosen.

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1: Um Hagenau 13.30 Uhr. Alles Wichtige von Thomas Bertsch.
2: Guten Tag. In Sachsen-Anhalt ist ein neues Drohnenabwehrzentrum eingeweiht worden. Dort sollen neue Technologien zur Drohnensicherheit für den bundesweiten Einsatz entwickelt und auch getestet werden. Dazu forscht auch das Fraunhofer-Institut für Optronik, Systemtechnik und Bildauswertung in Ettlingen. Man werde in das neue Abwehrzentrum eingebunden sein, sagt Fraunhofer-Forscher Helge Bürsing im SWR.
3: Sicherlich, am Anfang ist da noch einiges zu klären, aber gerade in der Forschung oder gerade bei diesen Forschungszentren ist eine Vielzahl an Sensorik gebraucht und da werden langfristig alle Demonstratoren in der Forschungslandschaft in Deutschland sicherlich am Start sein und ausprobiert werden, was da die Leistungsfähigkeit ist.
2: Das baden-württembergische Landwirtschaftsministerium will Landwirte finanziell unterstützen, die wegen der Trockenheit Futter für ihre Tiere zukaufen müssen. Laut Landwirtschaftsministerin Gentges stehen dafür bis zu 5 Millionen Euro zur Verfügung. Viele Tierhalter hätten wegen der Schäden an den Futterflächen ihre Winterreserven an ihre Tiere schon verfüttern müssen. Und jetzt zu den Nachrichten aus Deutschland und der Welt. Die Gewerkschaft Verdi hat Beschäftigte an 6 deutschen Seehäfen für heute zu einem 24-stündigen Warnstreik aufgerufen. Betroffen sind auch die 3 umschlagstärksten Häfen Hamburg, Bremerhaven und Wilhelmshaven. Verdi fordert in den laufenden Tarifverhandlungen eine Erhöhung der Stundenlöhne um 8,2%. Bundesumweltminister Schneider hat der Ukraine weitere Unterstützung zugesichert, so auch bei der Beseitigung der Kriegsschäden an der Atomruine in Tschernobyl. Die Schutzhülle dort müsse repariert werden, sagte Schneider in der Hauptstadt Kiew. Die Kosten beziffern Experten mit rund 500 Millionen Euro. 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
1: Und jetzt zum SWR 1 Verkehrsservice A5 Frankfurt Richtung Karlsruhe zwischen Karlsruhe Mitte und der Überleitung auf die A8 am Dreieck Karlsruhe, Baustelle 3 Kilometer Stau. Hier dauert es eine Viertelstunde länger. A8 Stuttgart Richtung Karlsruhe zwischen Heimsheim und Pforzheim Nord, Baustelle 7 Kilometer stockender Verkehr, immer noch Verzögerung von bis zu 20 Minuten. A8 Stuttgart Richtung München zwischen Mühlhausen und Hohenstadt wird auf der linken Spur ein Unfall aufgenommen, die Spur ist gesperrt. Über 4 Kilometer staut sich der Verkehr, Verzögerung auch hier bis zu 20 Minuten. A81 Stuttgart Richtung Singen zwischen Sindelfingen Ost und Böblingen-Hulb 6 Kilometer Stau, Verzögerung bis zu 25 Minuten. Und dann haben wir noch die B31 Friedrichshafen Richtung Stockach zwischen Immenstadt und Hagenau 2 Kilometer stockender Verkehr. Könnt ihr alles nochmal nachlesen auf swr1.de. Euch unterwegs eine gute und sichere Fahrt. Wir gucken ins Land. In Wangen regnet es gerade bei 22 Grad. Baden-Baden bewölkter Himmel 25. Waldshut-Tingen bedeckter Himmel 27 Grad. Also Sonne ist heute eher selten zu sehen. Meistens ist es bewölkt. Wenn Sonne, dann am ehesten zwischen Breisgau und Bodensee. Im nördlichen Teil des Landes regnet es immer wieder. Und nachher haben wir auch Regen bis zur Schwäbischen Alb und nach Oberschwaben hin. Die Temperaturen heute, da wo es regnet, 21 bis 25 Grad. Am Hoch- und Oberrhein 26 bis 28. Ähnlich auch morgen. Morgen wird vorübergehend mal ein Tag sehr heiß, aber nur vorübergehend. Morgen 25 bis 32 Grad.
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1: Hallo, im Studio ist Janet Pollock. Ich wünsche einen schönen Nachmittag. Jetzt mit Musik von Black. Die Losung heißt Wonderful Life. Na, wir geben unser Bestes.

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Ich kann mich immer noch nicht dran gewöhnen, dass der erste FC Heidenheim jetzt in der zweiten Liga residiert. Heute kommt Bayern München auf die Ostalb zum Freundschaftsspiel. Für die Bayern das letzte Testspiel vor Saisonbeginn. Anfang Mai ging es noch in der ersten Liga gegeneinander, endete mit einem 3:3. Anstoß heute ist um 18 Uhr. Für Heidenheim ist das Spiel ein absolutes Highlight. Ja, die Menschen auf der Ostalb sind einfach gut drauf. Sie machen immer das Beste draus. Gefällt mir irgendwie.

0: Und da segelt es jetzt knarzend davon auf Monsters and Men und Little Talks.
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0: Bike and Belong, so heißt ein Programm in Freiburg und Stuttgart, das Kinder dabei unterstützt, Fahrradfahren zu lernen. Da können sich Schulen melden, wenn ihre Klassen Bedarf haben. Bike and Belong organisiert das Ganze, stellt die Ausrüstung. Die Trainer selbst machen das alle ehrenamtlich, zum Beispiel Judith Hering von Bike and Belong. Sie ist ganz begeistert, wie dieses Training bei den Kids ankommt.
2: Egal, wo wir bisher waren, die Kinder waren immer so aufgeschlossen und offen, auch wenn das komplett neue, unbekannte Erwachsene sind, die da kommen. Die freuen sich unglaublich. Die sind so herzlich dabei und begrüßen einen, geben teilweise Handshakes und freuen sich einfach nur, dass wir da sind.
0: Ja. Und diesmal war Bike and Belong in Stuttgart-Bad Cannstatt in der Vorbereitungsklasse. Da waren 10 Kinder dabei, die alle eingewandert sind, noch nicht regulär zur Schule gehen, weil sie erstmal noch besser Deutsch lernen müssen. Dieses Fahrradtraining hat sie offenbar richtig begeistert, auch als es darum ging, die Verkehrsschilder zu lernen.
2: Wohin darfst du fahren?
3: Links.
2: Nach links. Darfst du geradeaus fahren?
3: Nein.
2: Darfst du da fahren bei dem Kreis mit dem Fahrrad?
3: Nein. Du musst Stopp machen und du musst Schubsende fahren. Das war toll. Super, super, super gut. Und ich liebe Fahrradfahren.
0: So viel Freude, auch dank eurer Spenden für die Herzenssache. 5.000 Euro hat Bike and Belong bekommen. Davon wurden zusätzliche Räder in 2 Größen gekauft, die dem Projekt noch gefehlt haben. Und jetzt können noch mehr Kinder davon profitieren und Fahrradfahren lernen.
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9: Um 14 Uhr mit Thomas Bertsch. Guten Tag. In Sachsen-Anhalt gibt es ein neues Zentrum für Drohnenabwehr. Ackerpflanzen können sich laut Forschern der Uni Hohenheim auch unter Solaranlagen gut entwickeln. Das Wetter: Wolken und teils Regen bei 21 bis 28 Grad. Am Flughafen Magdeburg-Kochstedt in Sachsen-Anhalt ist am Vormittag ein Forschungszentrum zur Drohnenabwehr eröffnet worden. Deutschland sei täglich Ziel hybrider Angriffe, sagte Bundesinnenminister Dobrindt. Über das neue Zentrum berichtet Max Hensch.
10: 10 Millionen Euro sollen in den kommenden Jahren investiert werden. Bis zu 40 neue Stellen beim Deutschen Zentrum für Raum- und Luftfahrt, das den Flughafen betreibt, geschaffen werden. Man müsse Schritt halten mit der rasanten Entwicklung bei Drohnen, hieß es heute. Diese können mit geringen Kosten und überschaubarem personellen Aufwand großen Schaden anrichten, etwa wenn sie kritische Infrastruktur treffen. Der Russland- und Ukraine-Krieg hat es bereits gezeigt. Am Flughafen Kochstedt soll man künftig eng die Entwicklung beobachten und Abwehrmöglichkeiten für Drohnen suchen bzw. mit der Industrie entwickeln.
9: Die Aussichten für die deutsche Wirtschaft haben sich im August deutlich verbessert. Das zeigt der neue Konjunkturindikator des Leibniz-Zentrums für europäische Wirtschaftsforschung ZEW in Mannheim. Dessen Präsident Wambach sprach von einem positiven Trend in den Erwartungen. Diese verbesserte Erwartung betreffe alle Branchen. Insbesondere im Fahrzeugbereich sei das Stimmungsbarometer gestiegen, aber auch die Chemie- und Pharmaindustrie sowie der Maschinenbau verzeichneten starke Anstiege. Die Getreideernte fällt in Deutschland in diesem Jahr nach Schätzung des Bauernverbands um 7% geringer aus als noch im Vorjahr. Besonders enttäuschend sei die Weizenernte gelaufen, sagte Bauernpräsident Ruckwied. Und jetzt Nachrichten aus Baden-Württemberg. Ackerpflanzen wie Gerste, Kartoffeln oder Mais vertragen den Schatten von Solaranlagen besser als bisher gedacht. Das geht aus einer neuen Feldstudie der Uni Hohenheim hervor. SWR-Reporterin Dorina Blau.
11: Laut der Studie können Ackerpflanzen ihren Stoffwechsel an weniger Licht anpassen und dann effizienter arbeiten. Sie verlieren weniger CO2 durch Atmung und brauchen weniger Licht, um den für Wachstum und Fruchtbildung nötigen Kohlenstoff zu fixieren. Die Forscher sehen darin eine überraschend hohe Anpassungsfähigkeit, unabhängig von Standort, Boden und Bewirtschaftung. Sie weisen aber darauf hin, dass dies nicht automatisch zu höheren Erträgen führt. Die Ergebnisse sollen dabei helfen, Sorten besser auf unterschiedliche Lichtbedingungen abzustimmen.
9: Der Metzinger Modekonzern Hugo Boss könnte bald mehrheitlich dem britischen Großaktionär Frasers gehören. Eigenen Angaben nach hat dieser weitere Anteile an Hugo Boss gekauft und hält nun fast 47,9%. 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
12: Und schon sind wir auf den Straßen im SWR 1 Verkehrsservice. A5 Frankfurt Richtung Karlsruhe. Zwischen Karlsruhe-Mitte und der Überleitung auf die A8 am Dreieck Karlsruhe. Baustelle 3 Kilometer Stau. Hier dauert es eine Viertelstunde länger. A6 Heilbronn Richtung Mannheim. Zwischen Bad Rappenau und Sinsheim die Baustelle. 5 Kilometer stockt hier der Verkehr. Verzögerung etwa 20 Minuten. A8 Stuttgart Richtung Karlsruhe. Zwischen Heimsheim und Pforzheim Nord. Wiederum die Baustelle. 7 Kilometer stockender Verkehr. Auch hier braucht ihr bis zu 20 Minuten länger. A81 Stuttgart Richtung Singen. Zwischen Sindelfingen Ost und Böblingen Hulb 6 Kilometer Stau. Nach 25 Minuten seid ihr durch. Und B31 Friedrichshafen Richtung Stockach. Zwischen Immenstadt am Bodensee und Hagnau 3 Kilometer Stau oder stockender Verkehr. Hier braucht ihr eine Viertelstunde länger. Und findet alle Infos für eure Strecke natürlich auf unserer Homepage swr1.de. Kommt gut und sicher an euer Ziel. Viele Wolken am Himmel über Baden-Württemberg. Wenn Sonne, dann zwischen Breisgau und Bodensee. Im nördlichen Landesteil immer wieder Regen. Auch die Schwäbische Alb und Oberschwaben kriegen noch was ab. Bei 21 bis 25 Grad, am Oberrhein bis 28 heute. Morgen im Norden mal Sonne, oft dichte Wolken und ab und zu Regen. Im Süden ist es dann länger sonnig. Für einen Tag wird es wieder heiß, bis 32 Grad.
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12: Hallo, gerade gab es strömenden Regen vor meinem Studiofenster und ich hatte ein dümmliches Grinsen im Gesicht. Warum wohl? Schönen Nachmittag.
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0: Frankie Goes to Hollywood und The Power of Love hier in SWR 1 Baden-Württemberg. Und es ist Sommer. Jede Menge Geburtstagspartys gibt's, Grillabende, lange Nächte im Garten. Und in unserem Alter, sage ich jetzt einfach mal so frech, kennen wir ja alle die zwei Seiten. Man freut sich riesig auf die Gäste, aber irgendwann, da wünscht man sich auch, dass der Abend ein natürliches Ende finden möge. Die Frage ist nur, wie wirst du deine Gäste wieder los, ohne so richtig rüde oder unfreundlich zu wirken? Thomas Buck aus dem SWR1-Team, du bist der Frage mal nachgegangen. Jetzt sag mal, wie macht man's?
1: Also der Benehmexperte, der sagt ganz klar, die Einladung schon mit von 18 bis 22 Uhr zu beschriften, das ist für einen Kindergeburtstag okay, aber für Erwachsene eher uncharmant. Das kann man nicht machen. Und schließlich sollten wir sich ja freuen, wenn es länger wird. Das bedeutet ja dann auch und ist ein Zeichen, dass es den Gästen gefällt.
0: Ja, aber irgendwann wird man halt müde. Gibt's da nicht so eine elegante Möglichkeit?
1: Die gibt's. Und da sage ich jetzt mal viel Fingerspitzengefühl. Und dann könnte man zum Beispiel so ganz langsam die Musik runterfahren, die Lichter etwas heller machen, ja, ein Rausschmeißersong. Es sollte jetzt vielleicht nicht gerade Time to Say Goodbye sein, aber ich würde mal passende Musik, die signalisiert dann schon, okay, der Abend, der nähert sich dann dem Ende.
0: Jetzt kennen wir das ja auch alle. Es gibt immer ein paar Gäste, die absolut hartnäckig sind. Und dann wird's immer später, immer später. Also mein Vater hat früher immer knallhart gesagt, Frau, deck's Bett auf, die Gäste wollen heim. Wir lachen heute noch drüber, aber was redst du?
1: Das kann man machen, aber ich würde jetzt eher mal sagen, man könnte gezielt aufräumen. Vielleicht sogar, wenn's wirklich spät ist, mal so ein bisschen gähnen. Es ist um eine bestimmte Uhrzeit total legitim und zeigt, okay Leute, für heute reicht's. Unterm Strich würde ich aber einfach sagen, gute Feste, die leben davon, dass sich alle wohlfühlen, inklusive dir. Du darfst eine gute Gastgeberin sein und auch den Moment dann finden und sagen, okay, liebe Leute, war super schön, aber jetzt gute Nacht. Und dann ist es ja wie bei allem, der Ton macht die Musik.
0: Tja, und wie ist es bei euch? Also wenn es für euer Empfinden zu lange geht, werft ihr die Gäste raus oder habt ihr vielleicht nettere Alternativen, etwas charmantere Tipps? Verratet sie uns doch gerne per Sprachi über WhatsApp oder Signal unter 0711 26 27 28. Was tun, wenn Gäste länger bleiben als gedacht?
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0: 14.21 Uhr, bitte vorsichtig fahren auf der A81 Stuttgart Richtung Singen. Zwischen Villingen, Schwenningen und Tuningen liegen Metallteile auf der linken Spur.
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0: Jeden Mittwoch im August. Und so viele haben sich beworben und wollen mit uns nach Ulm. 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In SWR 1 Guten Morgen Baden-Württemberg von Cora Klausnitzer und Stefan Orner mit dem perfekten Tag Gewinn überrascht zu werden. 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
4: 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Jawohl.
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4: Ja, danke schön.
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1: Und die kommen jetzt um 14:30 von Thomas Bertsch.
2: Guten Tag. Drei Ukrainer sollen im Auftrag Russlands von Deutschland aus Anschläge auf Transportwege vorbereitet haben. Nun ist am Oberlandesgericht in Stuttgart das Urteil gefallen. Nur einer der drei Männer ist verurteilt worden. Dorina Blau mit Einzelheiten.
3: Die Bundesanwaltschaft hatte den drei Ukrainern vorgeworfen, als Agenten im Auftrag eines russischen Nachrichtendienstes von Köln aus Pakete mit GPS-Trackern in Richtung Ukraine geschickt zu haben. Damit sollten Versandrouten ausgekundschaftet werden, um später auf diese Weise Pakete mit Brandsätzen zu verschicken, so der Vorwurf. Das Gericht geht davon aus, dass nur einer der Angeklagten tatsächlich wusste, dass der Versand zugunsten einer russischen staatlichen Stelle durchgeführt werden sollte.
2: Das baden-württembergische Landwirtschaftsministerium will Landwirte finanziell unterstützen, die wegen der Trockenheit Futter für ihre Tiere zukaufen müssen. Laut Landwirtschaftsministerin Gentke stehen dafür bis zu 5 Millionen Euro zur Verfügung. Viele Tierhalter hätten wegen der Schäden an den Futterflächen ihre Winterreserven an ihre Tiere schon verfüttern müssen. Und jetzt zu den Nachrichten aus Deutschland. Am Flughafen Magdeburg-Kochstedt in Sachsen-Anhalt gibt es ein neues Forschungszentrum zur Drohnenabwehr. Dort sollen neue Technologien zur Drohnensicherheit für den bundesweiten Einsatz entwickelt und auch getestet werden. Deutschland sei täglich Ziel hybrider Angriffe, sagte Bundesinnenminister Dobrindt bei der Eröffnung. Die Gewerkschaft Verdi hat Beschäftigte an 6 deutschen Seehäfen für heute zu einem Warnstreik aufgerufen. Betroffen sind auch die 3 umschlagstärksten Häfen, nämlich Hamburg, Bremerhaven und Wilhelmshaven. Verdi fordert in den laufenden Tarifverhandlungen eine Erhöhung der Stundenlöhne um 8,2%. 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
1: Und jetzt Aktuelles von den Straßen im SWR 1 Verkehrsservice. A5 Frankfurt Richtung Karlsruhe, zwischen Karlsruhe Mitte und der Überleitung auf die A8 am Dreieck Karlsruhe. Baustelle, 2 Kilometer Stau, eine Viertelstunde verzögert sich da alles. A6 Heilbronn Richtung Mannheim, zwischen Bad Rappenau und Sinsheim die Baustelle. 6 Kilometer stockt hier der Verkehr, dauert 20 Minuten länger. A67 Mannheim Richtung Darmstadt, zwischen Funkstadt und Darmstädter Kreuz, über 5 Kilometer stockender Verkehr. A8 Stuttgart Richtung Karlsruhe, zwischen Heimsheim und Pforzheim Nord die Baustelle. Hier stockt der Verkehr auf 7 Kilometer, ihr braucht bis zu 20 Minuten länger. A81 Stuttgart Richtung Singen, zwischen Sindelfingen Ost und Böblingen Hulb die Baustelle. 5 Kilometer Stau, heißt plus 20 Minuten, die es länger dauert. Und B31 Friedrichshafen Richtung Stockach, zwischen Immenstadt und Hagenau 4 Kilometer stockender Verkehr. Nach einer Viertelstunde seid ihr durch und findet alle Verkehrsinfos natürlich auf unserer Homepage swr1.de. Kommt gut und sicher an euer Ziel. Wir gucken ins Land. Wir haben heute und morgen so zweigeteiltes Wetter. Soll heißen Sonne nur zwischen Breisgau und Bodensee, also sehr selten heute. Im nördlichen Teil des Landes immer wieder Regen. Der breitet sich auch bis zur Schwäbischen Alb und nach Oberschwaben aus. In Freudenstadt ist der Himmel bedeckt bei 22 Grad. In Mannheim regnet es bei 23. Singen bewölkter Himmel 27 Grad. Morgen im Norden Sonne, aber auch dichte Wolken und ab und zu Regen. Im Süden wird es länger sonnig sein. Und da, wo es warm ist, da wird es bis zu 32 Grad, also noch mal einen Tag richtig heiß.
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1: Hallo, im Studio ist Janet Pollock. Ich wünsche euch einen schönen Nachmittag.

0: Dienstagnachmittag, SWR1 Baden-Württemberg. Das Leben ist ungerecht, vor allem wenn man eine Wespe ist. Wir Menschen begegnen ihnen oft mit Angst oder auch Panik. Wir wedeln, schlagen oder besprühen sie und rufen bei einem Wespennest den Schädlingsbekämpfer, mit Glück den Imker oder eine Naturschützerin. Wir haben etwa 700 Wespenarten in Deutschland und brauchen sie auch, zum Beispiel als Müllabfuhr für Aas oder als Bestäuber. Also die wenigsten Arten sind aggressiv. SWR1-Reporter Philipp Behrens, du hast dich über Wespen näher informiert. Wie hält man die sich jetzt von der Pelle?
1: Darüber habe ich mit einer ehrenamtlichen Beraterin von dem gemeinnützigen Verein Bienen- und Wespenschutz Heidelberg gesprochen. Sie schwört auf Wasserzerstäuber für Pflanzen. Auf Sprühnebel einstellen und rumsprühen vertreibt die Wespen garantiert, ohne sie zu töten. Nachteil: hält die Wespen eben auch nur für eine Weile auf Abstand. So Fallen, in denen die Wespen ertrinken, sind übrigens verboten. Da drohen Bußgelder von bis zu 1.500 Euro. Und super wichtig, nicht wild mit Händen und Füßen rumfuchteln. Das macht die Wespen erst so richtig wild. Damit ein Wespen in Ruhe lassen, lohnt es sich auch entsprechend anzuziehen. Also bitte keine schwarzen T-Shirts oder überhaupt keine schwarzen Sachen. Da verwechseln die Wespen einen wohl gerne mit einem Bären, der es auf ihre Nester abgesehen hat. Und dann kann es wirklich sehr unangenehm werden.
0: Das klingt ganz schön skurril. Was mache ich denn, wenn ich so eine Wespenkolonie bei mir im Garten habe? Oder wenn die sich im Rollokasten eingenistet hat?
1: Ja, also auf keinen Fall zum Kärcher greifen. Am besten bei der jeweiligen Kommune nachfragen. Die können einem dann einen örtlichen Wespenberater vermitteln. Der kommt dann und kann so ein Wespenvolk möglichst schonend umsiedeln. Halt, wenn es wirklich notwendig ist. Die Berater vom Bienen- und Wespenschutz Heidelberg finden aber oft auch Lösungen, bei denen die Wespen bleiben können. Da wird dann so ein dünnes Tuch oder ein engmaschiges Netz so vor ein Nest gehängt, dass die Wespen ihre An- und Abflugrouten ändern müssen. Oft reicht es dann auch schon, damit sich Wespen und Menschen dann nicht mehr in die Quere kommen.
0: Es gibt Wespenberater bei Kommunen, das habe ich auch noch nicht gewusst. Wespen sind natürliche Schädlingsbekämpfer. Sie fangen jede Menge Fliegen, Mücken und Raupen. Sie bestäuben Pflanzen und gelten auch als Gesundheitspolizei. Das ist schon mal ein Grund, sie nicht um die Ecke zu bringen.
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Es ist 3:09. Hier ist SWR 1 Baden-Württemberg. Und wir könnten jetzt gemeinschaftlich ein kleines Päuschen einschieben. Nase an die Luft, Kaffeebecher oder Teetasse in die Hand und kurz eine kleine Auszeit nehmen. Ich würde jetzt mal sagen, abdriften mit Sting und Fields of Gold. 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
6: Um 15 Uhr mit Heike Lüttich. Guten Tag. Das Konjunkturbarometer des ZEW steigt zum vierten Mal in Folge. Die britische Frasers Group ist jetzt Hauptaktionär bei Hugo Boss. Und das Wetter? Wolken und teils Regen bei 21 bis 28 Grad. Die Aussichten für die deutsche Wirtschaft haben sich im August deutlich verbessert. Das zeigt der neue Konjunkturindikator des Leibniz-Zentrums für europäische Wirtschaftsforschung ZEW in Mannheim. Aus der Wirtschaftsredaktion Marcel Fehr.
7: Besonders stark verbesserte sich die Einschätzung für die Autoindustrie. Sie ist weiterhin aber auf einem niedrigen Niveau. Auch für die Chemie- und Pharmaindustrie sowie für den Maschinenbau zeigt die ZEW-Auswertung eine positive Entwicklung. Beim privaten Konsum stieg der Wert ebenfalls an, liegt aber wie auch in der Autoindustrie noch immer im negativen Bereich. Auch die aktuelle Wirtschaftslage wird besser bewertet, obwohl sie nach wie vor stark gedämpft ist. ZEW-Präsident Achim Wambach verweist zugleich auf ein kurzfristiges Risiko, das Rekordniedrigwasser am Rhein. Es könnte den Transport von Waren beeinträchtigen und damit die wirtschaftliche Entwicklung belasten.
6: Am Flughafen Magdeburg-Kochstedt in Sachsen-Anhalt ist ein Forschungszentrum zur Drohnenabwehr eröffnet worden. Es soll gezielte Abwehrmöglichkeiten gegen Drohnen entwickeln. Bundesinnenminister Dobrindt sagte, Deutschland sei eine tägliche Zielscheibe hybrider Angriffe. Der Vorfall mit einer mit Sprengstoff beladenen Drohne in Leipzig vor 2 Wochen habe die Dringlichkeit von Abwehrmaßnahmen nochmals deutlich vor Augen geführt. Das Technologiezentrum solle dazu beitragen, neue Ansätze zu bewerten, weiterzuentwickeln und schneller in die praktische Anwendung zu überführen. Damit zu den Nachrichten aus Baden-Württemberg. Die britische Frasers Group könnte bald Hugo Boss übernehmen. Die Gruppe hat nach eigenen Angaben weitere Anteile am Metzinger Modekonzern gekauft. SWR-Wirtschaftsredakteur Florian Dötsch berichtet.
8: Damit hält der Handelskonzern jetzt insgesamt rund 48% an Hugo Boss und ist mit Abstand größter Einzelaktionär. Frasers hatte im Juni 38 Euro je Aktie für den Modekonzern geboten und Hugo Boss damit mit rund 2,7 Milliarden Euro bewertet. Die Metzinger hielten den Preis allerdings für zu niedrig und haben den Aktionären empfohlen, das Angebot nicht anzunehmen. Zwischen Frasers und der Spitze von Hugo Boss war es ohnehin in der Vergangenheit zu Unstimmigkeiten gekommen. Hinter Frasers steht der britische Unternehmer Mike Ashley, bekannt geworden mit der Sporthandelskette Sports Direct.
6: Das Oberlandesgericht Stuttgart hat einen jungen Mann aus der Ukraine wegen Agententätigkeit in Deutschland zu einer Haftstrafe von 1 Jahr und 3 Monaten verurteilt. Er soll laut Anklage im Auftrag Russlands Brandanschläge vorbereitet haben. 2 weitere ukrainische Angeklagte sprach das Gericht dagegen frei. Die 3 Männer waren im Mai vergangenen Jahres festgenommen worden. Mehr Nachrichten aus Baden-Württemberg, Deutschland und der Welt auch auf swraktuell.de.
9: Und schon sind wir beim SWR1 Verkehrsservice. Ganz schön was los auf unseren Straßen und Autobahnen. Bitte vorsichtig fahren auf der A5 Frankfurt Richtung Karlsruhe. Zwischen Kreuz Waldorf und Kronau liegt ein Metallteil auf der Fahrbahn. Obacht auch bitte auf der A5 Karlsruhe Richtung Basel. Zwischen Karlsruhe Süd und Rastatt Nord steht ein kaputtes Fahrzeug, und zwar auf der linken Spur. Und achtsam fahren auf der A5 Karlsruhe Richtung Basel. Zwischen Freiburg Süd und Bad Krozingen liegt ein Verkehrsschild auf der linken Spur. Staus gibt's leider auch. A5 Frankfurt Richtung Karlsruhe. Zwischen Karlsruhe Mitte und der Überleitung auf die A8 am Dreieck Karlsruhe. Die Baustelle, 2 Kilometer Stau, da dauert's eine Viertelstunde länger. A6 Heilbronn Richtung Mannheim, zwischen Bad Rappenau und Sinsheim die Baustelle, 6 Kilometer stockender Verkehr, plus 20 Minuten. Na, das möchte hier nicht. A67 Mannheim Richtung Darmstadt. Zwischen Funkstadt und Darmstädter Kreuz steht ein kaputtes Fahrzeug. Auf der rechten Spur, da haben sich 4 Kilometer Stau gebildet. A8 Stuttgart Richtung Karlsruhe zwischen Heimsheim und Pforzheim Nord. Die altbekannte Baustelle, über 7 Kilometer stockender Verkehr plus 20 Minuten. B31 Friedrichshafen Richtung Stockach zwischen Immenstadt und Hagnau 4 Kilometer stockend. Und die B464 Reutlingen-Böblingen ist zwischen B27, Waldorf-Heslach, B27 und Dettenhausen in beiden Richtungen gesperrt. Da gab es einen Unfall, der wird aktuell aufgenommen. Fahrt vorsichtig, kommt gut und sicher an euer Ziel. Und falls ihr noch mal was nachlesen wollt, guckt gerne auf unsere Homepage swr1.de.
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9: Heute nehmen wir jedes Tröpfchen Regen, was da runterkommt. Zwischen 2 und 10 Liter pro Quadratmeter könnten es werden, aber das auch nicht überall. Nass im Norden und Osten, auch auf der Schwäbischen Alb und in Oberschwaben immer mal wieder. In manchen Regionen aber bleibt es komplett trocken, vom Breisgau bis zum Bodensee zum Beispiel. Die Temperaturen heute bis maximal 28 Grad. Morgen kriegen wir dann einen heißen Tag, also für einen Tag wird es heiß. Im Süden länger sonnig, im Norden Sonne, Wolken und so ein bisschen Regen bei maximal 32 Grad.
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9: 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Hallihallo, im Studio ist Janet Pollock. Ich wünsche euch einen schönen Nachmittag.
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0: bis zum letzten Pling. Queen und Somebody to Love hier in SWR 1 Baden-Württemberg. Wie sag ich's meinen Gästen, dass das Geburtstagsfest oder die Sommerparty jetzt ein Ende findet, weil die Gastgeber müde sind und die Ewighocker bitte mal heimwärts ziehen sollen? Wir haben euch nach charmanten Lösungen gefragt. SWR1-Hörer Martin hat sich daraufhin gemeldet und gibt uns einen musikalischen Hinweis.
1: Ganz einfach, ich sag mal Besuch, Leute, jetzt spiele ich euch meinen Lieblingstitel. Gute Nacht, Freunde, es ist Zeit für euch zu gehen. Dann verstehen die das schon.
0: Okay, das ist ja auch unmissverständlich. SWR1-Hörerin Martha aus Bruchsal hat uns geschrieben, ich stehe auf und sag, liebe Freunde, ich bin saumüde und leg mich jetzt hin. Ihr wisst, wo ihr was findet, bedient euch und falls ihr irgendwann heimgeht, löscht die Kerzen, macht die Gartentür zu. Gute Nacht. Armin aus Moorhart meint, bei uns heißt es, der Letzte macht's Licht aus. Gute Nacht, ihr Lieben, es war schön, dass ihr da wart. Und dann verkrümeln wir uns ganz offiziell. Ja, und dann gibt's noch Bernd aus Remseck. Er schreibt uns, bei mir fliegt niemand raus, weil ich selbst gern hock. Je später der Abend, umso schöner das Fest.
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0: Es ist Dienstag und das heißt bei SWR 1 Baden-Württemberg abends ab 20 Uhr Musikclub Deutsch. Heute mit Jochen Stöckle und einem Sommerspezial. Da sind wir jetzt mal gespannt, Jochen. Worum geht's heute Abend? Erzähl.
1: Es geht um Namen. 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
0: 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Also ich bin gespannt. 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Es geht um Namen. Und wie zufällig haben wir jetzt eine Anna am Start. Die von BAP in SWR1 Baden-Württemberg.

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1: Um 3:02, Heike Lüttich.
2: Guten Tag. Das Oberlandesgericht in Stuttgart hat einen jungen Ukrainer zu einer Haftstrafe von 1 Jahr und 3 Monaten verurteilt. 2 weitere Ukrainer wurden freigesprochen. Die 3 sollen im Auftrag von Russland spioniert haben. Frage an SWR-Kollegin Deborah Kölz. Wie denn genau?
3: Angefangen hat das Ganze am Bodensee. Da hat ein junger Ukrainer GPS-Tracker eingerichtet und ausprobiert, mit Hilfe von einem Mann aus Mariupol im russisch besetzten Gebiet der Ukraine. Das Ganze sollte dann Teil einer Sabotageaktion werden. Zusammen mit 2 anderen Männern soll der jetzt Verurteilte nämlich von Köln aus 2 Pakete mit Autoteilen und GPS-Trackern in Richtung Ukraine geschickt haben. Hört sich erstmal unspektakulär an, aber das Ziel dabei war, rauszufinden, wie der ukrainische Paketdienst Nova Post arbeitet und wie dessen Versandrouten aussehen.
2: 2 Jugendliche im Alter von 16 und 19 Jahren sind in Möckmühl im Kreis Heilbronn mit getunten E-Scootern vor der Polizei geflüchtet, mit bis zu 70 Kilometern pro Stunde in einem Wohngebiet. Als sie gefasst wurden, stellte sich, abgesehen vom illegalen Tuning, heraus, der Jüngere hatte keine Fahrerlaubnis, der Scooter war nicht versichert und ein Test auf THC fiel positiv aus. Nachrichten aus Deutschland. Das Konjunkturbarometer des Leibniz-Zentrums für europäische Wirtschaftsforschung ZEW in Mannheim ist zum 4. Mal in Folge gestiegen. Insbesondere im Fahrzeugbereich sehen die Unternehmen positiver in die Zukunft. Aber auch die Chemie- und die Pharmaindustrie sowie der Maschinenbau verzeichnen starke Anstiege. Durch den Regen der vergangenen Tage steigen die Pegelstände am Rhein langsam wieder an. Bei Kaub zwischen Mainz und Koblenz wurden nach einstelligen Werten am Wochenende heute Morgen 12 Zentimeter gemessen. Das geht aus dem Monitoring der Internationalen Kommission zum Schutz des Rheins hervor. Die Fahrrinne ist deutlich tiefer als der jeweilige Pegelstand am Ufer. Der Schiffsverkehr bleibt aber weiter eingeschränkt. Mehr Nachrichten auch auf swraktuell.de.
1: Und wir gucken auf die Straßenlage im SWR 1 Verkehrsservice A5 Frankfurt Richtung Karlsruhe. Zwischen Karlsruhe Mitte und der Überleitung auf die A8 am Dreieck Karlsruhe. Die Baustelle 2 Kilometer Stau, nach einer Viertelstunde seid ihr durch. A6 Heilbronn Richtung Mannheim, zwischen Bad Rappenau und Sinsheim. Die Baustelle 6 Kilometer stockender Verkehr, heißt bis zu 20 Minuten dauert es länger. A67 Mannheim Richtung Darmstadt. Zwischen Funkstadt und Darmstädter Kreuz steht ein kaputtes Fahrzeug auf der rechten Spur. Aktuell 4 Kilometer Stau. A8 Stuttgart Richtung Karlsruhe. Zwischen Heimsheim und Pforzheim Nord. Baustelle über 7 Kilometer stockender Verkehr. 20 Minuten zusätzlich braucht ihr hier. B31 Friedrichshafen Richtung Stockach. Zwischen Immenstadt und Hagnau immer noch 4 Kilometer stockender Verkehr und eine Viertelstunde obendrauf. Die B464 Reutlingen-Böblingen ist zwischen B27 Waldorf-Heslach, B27 und Dettenhausen noch immer in beiden Richtungen gesperrt. Da hat es einen Unfall gegeben. Alles andere wird gerade geklärt. Und gerade noch reingerutscht, Vorsicht auf der A81 Stuttgart Richtung Singen. Zwischen Böblingen-Sindelfingen und Böblingen-Hulb liegen Holzteile auf der Fahrbahn. Euch unterwegs eine gute und sichere Fahrt. Alle Infos auf swr1.de. Nochmal zum Nachlesen. Wir gucken ins Land. In Böblingen bedeckter Himmel 22 Grad, Tübingen bedeckt 24, in Ravensburg regnet es bei 26 Grad. Momentan in vielen Teilen des Landes dann doch ein bisschen was von oben, aber nicht überall. Zwischen Breisgau und Bodensee Wolken und mit Glück auch ein bisschen Sonne, aber kein Regen. Im nördlichen Landesteil wird es immer wieder nass. Auch die Schwäbische Alb und Oberschwaben kriegen was ab. Die Temperaturen heute bis 28 Grad, also da, wo die Sonne scheint, wenn sie scheint. Morgen im Norden mal Sonne, aber auch dichte Wolken und ein bisschen Regen. Im Süden bleibt es länger sonnig. Und der Tag wird heiß, also ein heißer Tag bis 32 Grad.
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1: Hallo, im Studio ist Janet Pollock und ich lese gerade die Botschaft von SWR1-Hörer Alexander aus Blaustein. Es ging darum, wie man Partygäste, die sich verhocken, also ewig nicht gehen wollen, wie man die los wird. Und er schreibt uns, also wenn die Party vorbei ist und die Leute einfach nicht gehen wollen, sag ich immer, darf ich euch noch was bringen? Was zum Trinken? Was zum Essen? Eure Jacken?
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0: 15.43 Uhr gleich. Bitte vorsichtig fahren auf der A81 Stuttgart Richtung Singen. Zwischen Horb und Empfingen sind Fahrradfahrer auf der Autobahn, also Obacht. 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Ich bild mir ja ein, dass es früh morgens schon nach Herbst riecht. Aber ich will jetzt auch kein Spielverderber sein. Gefühlt sind wir mitten im Sommer, auch wenn es aktuell mal ein bisschen kühler geworden ist als zuletzt. Und schon machen sich die ersten Zugvögel auf den Weg in ihre Winterquartiere. SWR1-Reporterin Ruth Schirrer, du hast mit dem Ornithologen Manfred Weber aus Offenburg gesprochen. Wo kann man denn in Südbaden im Moment die Zugvögel beobachten? Was hat er alles erzählt?
1: Tatsächlich ist die Zugvogelsaison schon Ende Juli losgegangen. Davon haben aber wahrscheinlich die meisten von uns gar nicht so viel mitbekommen. Denn zum Beispiel der Mauersegler, der hat sich gerne nachts heimlich aus dem Staub gemacht, um so seinen Fressfeinden zu entgehen. Ende August, Anfang September kommen dann auch die großen Zugvogelgruppen, die man weiterhin hören und auch sehen kann. Sie fliegen gerne über den Schwarzwald. Der Vogelexperte empfahl mir zum Beobachten hier das Schuttertal und den Schliffkopf. Außerdem riet er mir zum Oberrheingraben, denn dort legen die Vögel gerne eine Pause auf den Wiesen ein, zum Beispiel bei Achern. Ab Ende August rechnet er mit den alten Weißstörchen. Die jungen Weißstörche sind schon durchgezogen, die sind immer etwas früher dran. Und mit etwas Glück kann man sie dann vielleicht dort beobachten.
0: Die ersten Zugvögel sind schon in ihr Winterquartier aufgebrochen. Und ehrlich gesagt, ich habe es nicht gemerkt. 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

SWR1 Baden-Württemberg kurz vor vier. Stefanie Anhalt übernimmt und dann geht's bei ihr erstmal um gute Gastgeber. Ich bin Janet Pollock und gehe jetzt mal in den Stuttgarter Regen oder vielleicht auch zusammen mit Teddy zum Schwimmen. Wer weiß. Ciao, ciao.

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7: Um 16 Uhr mit Heike Lüttich. Guten Tag. Das Feuer im belgischen Hohenfenn ist auch in Deutschland zu riechen. Daimler Truck muss einer ehemaligen Managerin Gehalt nachzahlen. Und das Wetter, Wolken und teils Regen bei 21 bis 28 Grad. Das Feuer im Naturschutzgebiet Hohes Venn im Grenzgebiet von Belgien und Deutschland hat bisher rund 3000 Hektar Fläche zerstört. Aktuell scheint es gestoppt, aber der Rauch zieht weit nach Deutschland hinein. Sogar in Baden-Württemberg warnen die Warn-Apps immer wieder vor dem Geruch. Und gegen Mittag hat der Wind noch zugenommen. Aus Brüssel berichtet Sabrina Fritz.
8: Die schlechte Luftqualität macht auch den Feuerwehrmännern zu schaffen. Zwei erlitten eine Rauchvergiftung und mussten ins Krankenhaus gebracht werden. Durch das verbrannte Moor werden Schadstoffpartikel und Gase in die Luft geschleudert, die für die Menschen ungesund sind. Durch den Rauch und die schlechte Sicht können Löschhubschrauber bislang nicht starten. Die Einsatzkräfte müssen die Flammen am Boden bekämpfen. Auf einer Pressekonferenz hieß es am Mittag, heute sei ein entscheidender Tag. Das Feuer würde sich nicht mehr weiter ausbreiten, sei aber noch nicht gelöscht.
7: Das Konjunkturbarometer des Leibniz-Zentrums für europäische Wirtschaftsforschung in Mannheim ist zum 4. Mal in Folge gestiegen. Insbesondere im Fahrzeugbereich sehen die Unternehmen positiver in die Zukunft. Aber auch die Chemie- und Pharmaindustrie sowie der Maschinenbau verzeichnen starke Anstiege. Die Nachrichten aus Baden-Württemberg. Im Streit um gleiche Bezahlung für gleiche Arbeit hat das Landesarbeitsgericht in Stuttgart einer ehemaligen Führungskraft bei Daimler Truck teilweise Recht gegeben. Die Frau hatte im Vergleich zu männlichen Kollegen weniger Gehalt erhalten, das ihr nun nachträglich ausgezahlt werden muss. Aus der Wirtschaftsredaktion Thorsten Weig.
9: Das Landesarbeitsgericht musste die Frage klären, mit welchen Kollegen sich die ehemalige weibliche Führungskraft bei Daimler Truck vergleichen kann und ob ihr im Vergleich zu wenig bezahlt wurde. Die Klägerin wollte als Vergleichsgehalt das Spitzengehalt eines Kollegen heranziehen. Das Landesarbeitsgericht hat jedoch jetzt entschieden, dass sie sich in ihrem Fall am Mediangehalt, also mehrerer Gehälter vergleichbarer männlicher Kollegen, orientieren muss. Aber auch im Vergleich dazu hat sie laut Gericht zu wenig verdient. Deshalb stehen ihr rund 210.000 Euro von ihrem ehemaligen Arbeitgeber zu.
7: Die anhaltende Dürre macht auch den historischen Gärten in Deutschland stark zu schaffen, zum Beispiel dem Schlossgarten in Schwetzingen. Dessen Bepflanzung folge Konzepten, die zum Teil vor Jahrhunderten unter anderen klimatischen Bedingungen entstanden seien, teilten die staatlichen Schlösser und Gärten Baden-Württemberg mit. Zwar sei der 70 Hektar große Garten ein kultureller Schatz, aber man müsse ihn anpassen. Der Schlossgarten geht auf Ideen aus dem 18. Jahrhundert von Kurfürst Karl Theodor zurück. 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
10: S1 Baden-Württemberg, aktueller Verkehrsservice. Wir starten auf der 5 Frankfurt Richtung Karlsruhe zwischen Karlsruhe-Durlach und Dreieck Karlsruhe-Baustelle. 4 Kilometer Stau und stockender Verkehr. A6 Heilbronn Richtung Mannheim zwischen Bad Rappenau und Sinsheim-Baustelle. 7 Kilometer Stau und stockender Verkehr. Verzögerung hier bis zu 30 Minuten. B31 Friedrichshafen Richtung Stockach zwischen Immenstadt und Hagenau. 2 Kilometer Stau und in der Gegenrichtung zwischen B33 Stetten und Hagenau. 2 Kilometer Stau. Und dann noch die B464 Reutlingen-Böblingen ist zwischen B27, Waldorf-Häslach, B27 und Dettenhausen wegen einer Unfallaufnahme in beiden Richtungen gesperrt. Das war's für den Moment. Alle Verkehrsinfos gibt's für euch jederzeit auf swr1.de. Wo es hingeht, gute und sichere Fahrt. Es gibt Regen im Land, zum Beispiel in Tuttlingen. Da regnet es bei 25 Grad. Waiblingen bedeckt 22 und Isny im Allgäu ebenfalls Regen bei 23 Grad. Das mit dem Regen geht noch eine Weile so weiter, zumindest in manchen Landesteilen, bis heute Abend dann. Aber es gibt auch Ausnahmen und es ist heute Nacht ziemlich laut, 20 bis 15 Grad. Morgen dann, vor allen Dingen im Süden Baden-Württembergs, viel Sonne. Aber es gibt auch immer wieder dichte Wolken und auch Regen. Es ist windig und die Temperaturen erreichen morgen zwischen 25 und 32 Grad. Die 32, die gibt es nicht überall, sondern im Markgräflerland. Der Donnerstag bringt Schauer, Gewitter und kühlere Temperaturen. Da bewegen wir uns so um die 27 Grad rum. Freitag hat wieder mehr Wolken auch als Sonne. Im Südosten Baden-Württembergs wieder Regen und da ist es dann auch ziemlich kühl. Also es ist eine ziemlich gemischte Wetterlage.
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10: 1. Stefanie Anhalt hier. Wir sind verlässlich mit den größten Hits aller Zeiten, egal wie das Wetter ist. Wir sind Foreigner, wir können uns noch auf Kim Carnes freuen und natürlich auch Aaron Parsons Project. Girls,

0: 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Wir haben Sommer, auch wenn er gerade mal so ein bisschen eine Pause einlegt, gefühlt, weil es mehr Wolken hat als Sonne. Aber trotzdem kann man natürlich sprechen heute über Grillfeste, Geburtstage, Gartenpartys. Das geht alles. Und in unserem Alter weiß man ja, Gastgeber sein, das kann wunderschön sein, aber auch ganz schön stressig werden, wenn man sich nämlich übernimmt. Ja, hier noch was und da noch was, aber so kompliziert muss es gar nicht sein. Thomas Buck aus dem SWR1-Team, du hast ja ein paar Tipps gesammelt, wie es ganz einfach geht und wie wir zum entspannten Gastgeber werden.
1: Ja, das Geheimnis, Steffi, das liegt tatsächlich in einer guten Vorbereitung. Einfache Checkliste, was bis wann erledigt sein muss, denken wir mal an unsere Jugend. Das ist ein paar Tage her, auch wenn man es uns kaum ansieht, aber mit 18 hat man einfach ein Fest auf die Beine gestellt. Zack, zack, alles war erledigt und heute muss man sagen, okay, ich strukturiere das Ganze durch. Hier die Deko, da aufräumen, vielleicht alles schon ein bisschen am Vortag. Lebensmittelallergie, leider heute auch ein großes Thema.
0: Ist so.
1: Kurz checken mit den Gästen, das dann alles abklären und dann hat man eigentlich am eigentlichen Abend richtig Luft zum Durchatmen. Wenn die Gäste kommen, dann zählt natürlich eins, eine herzliche Begrüßung, vielleicht auch schon mit dem Getränk in der Hand, Lächeln im Gesicht, dann kann der Abend ganz entspannt losgehen.
0: Das klingt bis dahin, finde ich, sehr gut und nachvollziehbar. Ich finde auch, gerade wo du das sagst, so mit

0: dem Lächeln und dem Entspanntsein, die Atmosphäre, ja, es sollte ja dann auch nicht so zu steif sein bei so einem Fest.
1: Da bin ich absolut bei dir. So ein bisschen Hintergrundmusik, genügend Sitzplätze, ja, paar gemütliche Ecken, indirektes Licht, auf jeden Fall kein Flutlicht, egal ob in der Wohnung oder im Garten. Schon fühlt sich alles so ein bisschen entspannter an und beim Essen und Trinken, da reicht eine gute Auswahl. Niemand, der erwartet ja ein Sternemenü, wenn man zu einem Grillfest kommt oder zu einer kleinen Gartenparty. So eine Selbstbedienungsbar und dann, was ich auch ganz cool finde, ist so eine Getränkekarte, die entlastet einen, wenn einfach schon draufsteht, was gibt es heute alles, dann musst du auch nicht ständig antworten, wenn einer fragt, oh, kann ich noch ein Aperolchen haben oder hast du auch einen Mangosaft? Mm. Dann sagen sie, nee, Mango ist aus, habe ich nicht, schreib einfach auf, was da ist und dann flutscht es eigentlich. Und der wichtigste Tipp, finde ich, ist einfach den Abend selber genießen. Lass den Perfektionismus weg, Zeit für Gespräche, Lachen, einfach den Moment so genießen, wie er ist und deshalb würde ich sagen, im Mittelpunkt da steht die schöne Zeit, die wir alle gemeinsam zusammen haben. Und manchmal macht eine große Portion Spaghetti die Leute glücklicher als ein aufwendiges Buffet.
0: Ja, da hast du wohl recht, lieber Thomas. Ja? Und da sind wir wieder bei diesem Thema. Damals, als wir jünger waren, da hat das auch gereicht. Oder eine Pizza bestellt und einfach ein Bier dazu. Ne? Geht auch, geht alles. Hauptsache, man verbringt Zeit zusammen. Wenn ihr trotzdem noch ein paar Ideen für gute Rezepte haben wollt, findet ihr die unter swr1.de.

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0: Es ist und bleibt ein großartiger Song. Zombie, The Cranberries, und es ist mittlerweile 16:30.
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0: Und die hat für uns Heike Lüttich.
2: Guten Tag. Das ist ja gestern schon eine überraschende Nachricht gewesen. Der US-Konzern Madison Air kauft das deutsche Familienunternehmen EBM Papst für fast 5 Milliarden Euro. Das ist richtig viel Geld für den Ventilatorenhersteller aus Mulfingen im Hohenlohe-Kreis. Frage deshalb an meinen Kollegen Jens Niesing, rechnet sich das denn für die Amerikaner?
3: Mittelfristig sehr lukrativ, denn mit dem Mulfinger Unternehmen kann der Madison Air-Konzern seinen Gesamtmarkt fast verdoppeln. Wirtschaftlich passen die beiden gut zusammen. Beide stellen sie Lüftungssysteme her, unter anderem für KI-Rechenzentren. Und die sind derzeit sowas wie eine Lizenz zum Gelddrucken. KI ist der Hype, der Bedarf ist riesig. Kurzfristig übrigens ist es mit der Aktie von Madison Air nach unten gegangen. Denn die Übernahme kostet den US-Konzern schlappe 4,8 Milliarden Euro. Und da fragt sich erstmal so mancher Anleger, ob sich das so einfach stemmen lässt.
2: Das Landgericht Darmstadt hat einen 44 Jahre alten Mann aus Calw wegen Mordes zu einer lebenslangen Freiheitsstrafe verurteilt. Der Angeklagte hatte über seine Verteidiger zugegeben, sein Opfer in dessen Keller im südhessischen Lampertheim mit einem Messer getötet zu haben. Sein Motiv ist nach wie vor unklar. Weitere Nachrichten aus Deutschland und der Welt. Das Feuer im Naturschutzgebiet Hohes Venn im Grenzgebiet von Belgien und Deutschland hat bisher rund 3000 Hektar Fläche zerstört. Aktuell scheint es gestoppt, aber der Rauch zieht auch weit nach Deutschland hinein. Sogar in Baden-Württemberg warnen die Warn-Apps immer wieder vor dem Geruch. Das Schweizer Dorf Kandersteg im Berner Oberland ist durch eine instabile Felsformation bedroht. Sollte sie abstürzen, würden bis zu 20 Millionen Kubikmeter Fels und Geröll das 1300 Einwohnerdorf verschütten. Grund ist, dass nach Expertenangaben wegen des Klimawandels Gletscher- und Permafrostböden schmelzen. Im vergangenen Jahr ist im Kanton Wallis das Dorf Platten bei einem solchen Felssturz verschüttet worden. Mehr Nachrichten auch auf SWR aktuell.
0: SW1 Baden-Württemberg, aktueller Verkehrsservice, erstmal mit einer Gefahrenstelle. Vorsicht auf der A67 Darmstadt Richtung Mannheim zwischen Gernsheim und Lorsch. Hier liegen Fahrzeugteile auf der rechten Spur und dem Standstreifen. Kommen wir zu den Staus. A5 Frankfurt Richtung Karlsruhe zwischen Karlsruhe Nord und dem Übergang zur A8 am Dreieck Karlsruhe Baustelle. 5 Kilometer Stau und stockender Verkehr. Verzögerung hier bis zu einer Viertelstunde. A6 Heilbronn Richtung Mannheim zwischen Bad Rappenau und Sinsheim Baustelle. 7 Kilometer Stau und stockender Verkehr. Verzögerung bis zu 25 Minuten. B31 Friedrichshafen Richtung Stockach zwischen Immenstadt und Hagnau 3 Kilometer Stau und stockender Verkehr und in der Gegenrichtung zwischen B33 Stetten und Hagnau 2 Kilometer Stau. Die B464 Reutlingen-Böblingen ist zwischen B27 Waldorf-Häslach, B27 und Dettenhausen wegen einer Unfallaufnahme in beiden Richtungen gesperrt. Das war's für den Moment. All diese Verkehrsinfos gibt's für euch jederzeit auch auf swr1.de. Jetzt aber erstmal eine gute und sichere Fahrt. Das Wetter hat Regen im Angebot, zumindest in Backnang bei 20 Grad, Tuttlingen bedeckter Himmel 25 Grad und in Wertheim bewölkt bei 20 Grad. Es gibt immer wieder Regen in manchen Landesteilen, hört er auch gar nicht erstmal auf, bis in die Nacht hinein. Und dann ist es aber gar nicht mal so kalt, 20 bis 15 Grad. Morgen viel Sonne, zumindest im Süden Baden-Württembergs, aber es gibt auch immer wieder Regen, es gibt Wind und Werte morgen zwischen 25 und 32 Grad.
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0: Hallihallo.

0: Van Halen und Jump in SWR 1 Baden-Württemberg. Und wer beim Teddy Swims Konzert in Stuttgart war bei den Jazz Open, der weiß, das hat er gecovert und es ging richtig ab auf dem Platz. So, draußen sitzen ist ja eine feine Sache, ne? Also als es so sehr heiß war, vielleicht nicht so, aber ansonsten bei so einem schönen Sommertag, entweder auf dem Balkon, im Garten, im Biergarten, im Restaurant, also im Außenbereich, leckere Saftschorle oder einen Kuchen vor sich. Ja, und dann passiert das hier. So eine Wespe, ne? Die hartnäckig um den Teller oder um das Glas kreist. Und selbst wenn man gerne teilt, irgendwie, das will man dann doch nicht. So, und erster Reflex vielleicht, wild um sich schlagen, wedeln, alles keine gute Idee. Das verängstigt und beunruhigt sie nämlich nur. Wiebke Wagner vom Heidelberger Bienen- und Wespenschutzverein, die erklärt uns mal, welche Kleidungsfarbe, ja, die Tiere besonders anzieht. Das mag für den einen oder anderen jetzt eine Überraschung sein.
1: Imker haben so einen weißen Imkerkittel klassischerweise an. Das ist kein Zufall. Das liegt tatsächlich daran, dass Bienen auf dunkle Farben oder Wespen auch, ne, also eigentlich alle staatenbildenden Tiere oder Insekten, die reagieren auf so dunkle Kleidung. Vermutlich auch, weil der Bär so der natürliche Feind ist oder auch einen Dachs, die halt dann tendenziell schwarz sind und halt so Nester auch wirklich ausräubern.
0: Okay, also nicht dunkles anziehen. Ich habe gedacht, wenn ich was Blumiges anziehe, ist das vielleicht ein Problem, weil die mich dann verwechseln mit einer Blume. Okay, also wieder was dazugelernt. So, dann gibt es ja noch die Möglichkeit, Wespen anzupusten. Auch keine gute Idee, denn durch das Kohlendioxid in der Atemluft werden die erst recht aggressiv. Dann lieber so versuchen, sie zu vertreiben.
1: Was wir viel gemacht haben, ich habe 3 Kinder, genau, gerade als sie noch kleiner waren, hatten wir dann immer so einen Zerstäuber auf dem Tisch, so eine Sprühflasche zum Pflanzen benetzen. Damit haben wir dann die Wespen benetzt, schadet den Wespen nicht, hält sie aber eine Weile ab. Das hält nicht ewig, aber das geht mal so für den Anfang.
0: Okay, nämlich laut BUND denken die Wespen, der Wassernebel, der sei Regen. Was außerdem hilft, Wespen fernzuhalten, haben wir noch ein paar Tipps für euch zusammengefasst. Lest ihr auf swr1.de.

SWR 1 Baden-Württemberg, jetzt seid ihr wieder dran. Wir sorgen ja derzeit in den ARD-Musikclubs mit ganz vielen Namenssongs für den etwas anderen Blick auf die Musik. Und da kommt ihr jetzt ins Spiel. Heute lassen wir nämlich 3 Songs exklusiv hier gegeneinander antreten und ihr wählt aus. Ihr stimmt ab bei uns auf WhatsApp. Und euren Gewinnersong, den hört ihr morgen früh um ca. 9.50 Uhr im Programm, im Radio. Und wahrscheinlich im besten Fall ganz schön laut bei diesen Songs. Unsere Auswahl, Dolly Parton, Jolene ist Nummer 1. Jolene, Jolene, Jolene, Jolene. Please don't take him even though you can. Also Nummer 1 im Sinne von steht oben auf der Liste bei der Abstimmung. Ja, es ist da jetzt so die Reihenfolge. Dann kommen die Toten Hosen. Hey!

Ja, das ist morgen früh, 10 vor 10, so richtig schön laut, da sind dann auch die Nachbarn wach, also die Toten Hosen. Hier kommt Alex und man kann ja auch jetzt schon reingucken bei uns im WhatsApp-Kanal, ne? Wer wo liegt. Da führt jetzt tatsächlich, hier kommt Alex von den Toten Hosen. Und mein Favorit, wobei ich mit den Hosen auch sehr gut zurechtkomme und auch mit Jolene. Aber so Mr. Brightside von den Killers hätte ich auch schon ganz gern gehört. Nochmal eine kleine Hörprobe hier.

Ja, ist im Moment abgeschlagen auf Platz 3, aber gut, das kann man ja auch mal so wieder hören. Egal, ihr seid dran, es geht ja nicht um mich, sondern ihr seid gefragt. Stimmt ab bei uns im WhatsApp-Kanal. Welchen Namenssong möchtet ihr morgen früh gegen 10 vor 10 hier bei uns bei SWR 1 Baden-Württemberg hören? Und das mit den Namen zieht sich natürlich weiter durch, auch in den ARD-Musikclubs. Wie versprochen, heute ist der Musikclub Deutsch dran und auch da werden wir dieses Prinzip einfach mal weiter verfolgen. Aber jetzt ist hier Corey Hart mit Sunglasses at Night.

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6: Um 17 Uhr mit Heike Lüttich. Guten Tag. Viele Bauern brauchen wegen der vertrocknenden Ernte Hilfe. Vorerst sind keine Gespräche zwischen den USA und dem Iran geplant. Und das Wetter, gebietsweise Regen, heute Nacht meist trocken und recht lau, Tiefstwerte 20 bis 15 Grad. Die Ernte fällt dieses Jahr nach Angaben des Bauernverbandes schlechter aus als im Vorjahr. Beim Weizen seien es 7% weniger. Regional gäbe es große Unterschiede. Weil es so wenig geregnet hat, seien die Erträge in Süd- und Westdeutschland besonders schlecht. Das gelte vor allem auch für den Weizen, sagte Bauernpräsident Ruckwied in Berlin.
7: Besonders enttäuschend war der Ertrag bei unserer Hauptkultur, dem Weizen. Hier haben wir eine Ertragseinbuße von 9% verzeichnen müssen. Der Weizen macht knapp 50%, exakt sind es 48% der Getreidefläche aus.
6: Ruckwied fordert von der Bundesregierung ein Sofortprogramm, unter anderem mit mehr Düngemittelhilfen und einer Senkung der Dieselsteuer. Aber nicht nur die Weizenernte fällt wegen Trockenheit kleiner aus, auch Mais, Gras oder Klee wachsen nicht so gut. Die baden-württembergische Landesregierung will deshalb den Bauern helfen, bei denen das Futter für die Tiere knapp wird. Demnach stehen in diesem Jahr dafür 5 Millionen Euro zur Verfügung. Aus der SWR-Redaktion Landespolitik Annika Jahn.
8: Das Geld ist für Betriebe gedacht, die für ihre Tiere Futter zukaufen müssen. Wegen Trockenheit sind im Land viele Futterflächen ausgedorrt und nicht mehr nutzbar. Wenn ein Betrieb deshalb aufs Jahr gerechnet mehr als 30% Verlust machen würde, kann er finanzielle Hilfe beantragen. Landwirtschaftsministerin Gentges von der CDU bezeichnete die Lage als äußerst angespannt. Besonders Tierhalter, die Grünfutter, Heu oder Silomais benötigen, seien betroffen. In Zukunft müssten Beregnungs- und Bewässerungsanlagen, aber auch der Bau von Rückhaltebecken stärker gefördert werden, findet die Ministerin.
6: Die Junge Union Württemberg-Hohenzollern fordert den CDU-Politiker Bareis aus Balingen zum Rücktritt als Bundestagsabgeordneter auf. Das hat die CDU-Jugendorganisation für den gesamten Regierungsbezirk Tübingen mitgeteilt. Schon Anfang August hatte die Junge Union Zollernalb dasselbe gefordert. Gründe sind der Autounfall von Thomas Bareis und der Drogenverdacht, der sich aus einer Blutanalyse ergeben hat. Die Staatsanwaltschaft Hechingen ermittelt deshalb gegen den CDU-Politiker. Und damit zu den Nachrichten aus Deutschland und aller Welt. Das Feuer im Naturschutzgebiet Hohes Venn im Grenzgebiet von Belgien und Deutschland hat bisher rund 3000 Hektar Fläche zerstört. Aktuell scheint es gestoppt. Aber der Rauch zieht auch weit nach Deutschland hinein. Sogar in Baden-Württemberg warnen die Warn-Apps immer wieder vor dem Geruch. Im Krieg zwischen den USA und dem Iran ist vorerst kein Ende in Sicht. US-Präsident Trump hat nach Ablauf der 60-tägigen Frist bekannt gegeben, dass es derzeit keine Verhandlungen mit der iranischen Seite gebe. Auf seiner Online-Plattform erklärte er, es seien auch keine Gespräche für die kommenden Tage geplant. Eigentlich wollten sich beide Länder innerhalb der vergangenen 2 Monate auf Bedingungen für ein dauerhaftes Ende des Krieges einigen. Stattdessen kam es immer wieder zu gegenseitigen Angriffen. In der Demokratischen Republik Kongo steigt die Zahl der bestätigten Ebola-Fälle immer weiter. Wie die Weltgesundheitsorganisation mitteilte, sind inzwischen mehr als 5000 Menschen an dem Virus erkrankt. Außerdem gebe es über 2300 Todesopfer. Die Europäische Union will dem zentralafrikanischen Land Schnelltests im Wert von 2,5 Millionen Euro bereitstellen. Ein EU-Sprecher sagte, die Tests würden dazu beitragen, Fälle früher zu erkennen, um Patienten schneller medizinisch versorgen zu können. Mehr Nachrichten aus Baden-Württemberg, Deutschland und der Welt auf swraktuell.de.
9: SW1 Baden-Württemberg, aktueller Verkehrsservice. Vorsicht heißt es erstmal auf der A8 München Richtung Stuttgart zwischen Ulm-West und Märklingen. Hier liegt ein Stein und zwar auf allen Fahrstreifen. Wir kommen zu den Staus. A5 Frankfurt Richtung Karlsruhe zwischen Karlsruhe Nord und dem Übergang zur A8 am Dreieck Karlsruhe Baustelle. 5 Kilometer Stau und stockender Verkehr. Verzögerung hier bis zu einer Viertelstunde. A6 Heilbronn Richtung Mannheim zwischen Bad Trappenau und Sinsheim gibt es eine Baustelle. Hier 7 Kilometer Stau und stockender Verkehr. Hier dauert es leider bis zu 25 Minuten länger. B31 Friedrichshafen Richtung Stockach zwischen Immenstadt und Hagenau 3 Kilometer Stau und stockender Verkehr und in der Gegenrichtung zwischen B33 Stetten und Hagenau 2 Kilometer Stau. Die B464 Reutlingen-Böblingen ist zwischen B27 Waldorf-Häslach, B27 und Dettenhausen wegen einer Unfallaufnahme in beiden Richtungen gesperrt. Und jetzt noch ganz aktuell reingekommen, Vorsicht heißt es auch auf der A81 Singen Richtung Stuttgart zwischen Kreuzheger und Engen. Hier steht ein defektes Fahrzeug auf der rechten Spur. Das war's aber für den Moment. Wo es hingeht für euch, kommt gut und sicher an. Das Wetter zeigt sich in Teilen dann doch ziemlich warm. In Konstanz ist es 28 Grad warm, auch bei bedecktem Himmel. In Lahr ebenfalls bedeckt 28 Grad. In Schwetzingen regnet es bei 22 Grad. Und so geht das weiter. Es gibt in manchen Landesteilen bis heute Abend und in die Nacht hinein Regen. Die Werte in der kommenden Nacht sind relativ mild. 20 bis 15 Grad, kühlt gar nicht so viel runter. Morgen im Süden viel Sonne, ansonsten auch immer wieder dichte Wolken, immer wieder Regen. Es ist windig und es wird warm mit 25 bis 32 Grad. Der Donnerstag wird kühler. Maximal 27 Grad sind da drin. Außerdem gibt es dann auch noch Schauer und Gewitter obendrauf. Der Freitag, der hat Wolken und Sonne im Angebot. Und in der Südosthälfte Baden-Württembergs kann es auch wieder nass werden und auch ziemlich kühl. Muss man vielleicht mal wieder Socken anziehen.
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9: SWR Stefanie Anhalt hier, Hallöchen.

SWR 1 Baden-Württemberg an diesem, was haben wir denn heute? Dienstag, ne? Es sind Ferien in Baden-Württemberg. Man verliert den Überblick über Zeit und Raum. Also nein, es ist Dienstag, 13 Minuten nach 17 Uhr. Und wir laden ja heute sozusagen ein. Also bei uns geht's heute Nachmittag darum, wie das ist, Gäste zu haben. Gäste auch nett wieder loszuwerden. Und es geht auch ums Danke-Sagen im Nachgang. Kann man per Textnachricht am nächsten Tag machen, geht aber auch noch ein bisschen schicker und ausführlicher. Und zwar mit der Thank You

0: Thomas Buck aus dem SWR1-Team. Was ist denn das genau?
1: Das ist eigentlich ein ganz schöner Trend, denn man sollte nicht nur ein kurzes "war schön" am Vorbeigehen sagen, sondern ein bewusster Gruß im Nachgang. Mhm. Genau das ist diese Thank You Note. Ein Gastgeber, der freut sich immer, egal ob es jetzt ein großes Fest war oder nur was ganz Kleines, ein Abendessen mit Freunden. Und ich finde diesen Trend von dieser Thank You Note eigentlich schön. Am Anfang dachte ich mir, hoppla, das ist aber wirklich altbacken, wenn ich da jetzt noch irgendwie einen Brief schreibe im Nachgang. Ja. Aber wenn man mal ganz genau drüber nachdenkt, ist es was total Wertschätzendes und Schönes. Und auch so ein bisschen elegant, wenn man so handgeschrieben einfach vielleicht schönes Papier oder es gibt ja auch so ganz tolle Karten.
0: Ja, ich kriege ja manchmal so Karten, wo man denkt, ach, vielleicht habe ich ja mal eine Gelegenheit, die zu kaufen und Danke zu sagen.
1: Genau, und so eine Karte dann einfach schreiben und vielleicht sogar mit einem Füller und einfach nochmal Danke sagen für diesen schönen Abend. Und wenn man das dann bekommt als Gastgeber, was Tolles.
0: Aber vielleicht darf es ja dann noch ein bisschen mehr sein als Danke. Hast du eine Idee, was kann da noch drauf?
1: Ja, auf jeden Fall. Und zwar kann man ganz konkret irgendeinen Moment des Abends auf die Karte schreiben. Einfach ein Detail zur Deko oder zum Essen. So nach dem Motto, oh, es ist schon 3 Tage her. Ich denke noch immer an das köstliche Vitello Donato. Oder die Blumengirlande war der Knaller am Eingang. Einfach irgendwie so ein Moment aus dem Abend. Und dann merkt der Gastgeber ganz genau, oh, du hast es alles wahrgenommen.
0: Mhm. Ja, und wer möchte, der kann sogar noch so ein kleines Dankeschön-Geschenk anfügen. Blumen im Nachgang, wenn die der Gastgeber vielleicht zur Einladung schon bekommen hat, von anderen verblüht ist. Ich meine, nur mal so als Beispiel. Da ist schon noch ein bisschen Luft nach oben, das ist schon richtig. 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

Gänsehaut rauf und runter. Einer der besten Songs aller Zeiten. Einer der größten Hits aller Zeiten. Also jedes Superlativ, was einem dazu einfallen kann, trifft auf Iris zu von den Go-Go Dolls in SWR 1 Baden-Württemberg. Wir wünschen Angelika erstmal gute Besserung. Die hatte heute nämlich eine Zahn-OP und sie schickt uns auch, dass sie während dieser Zahn-OP uns gehört hat. SWR 1 Baden-Württemberg. Und sie möchte Danke sagen an die Zahnarztpraxis in Villingen-Schwenningen. Und als sie da operiert wurde, hat sie mitgekriegt, lief als leise Hintergrundmusik eben SWR 1 Baden-Württemberg. Sie schreibt noch, tolles Ärzteteam mit dem gleichen Sendergeschmack, SWR 1 Baden-Württemberg. Was will man mehr? Ja, vielleicht jetzt keine Zahnschmerzen mehr, Angelika. Also, gute Besserung weiterhin und wir versuchen das weiterhin zu unterstützen mit der richtigen Musik. Hier wäre jetzt mal Aber, wenn's passt.

0: Es ist 17:30.
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0: Und da hat den Überblick für uns Heike Lüttich.
2: Guten Tag. Die Ernte fällt dieses Jahr nach Angaben des Bauernverbandes schlechter aus als im Vorjahr. Beim Weizen seien es 7% weniger, hieß es. Auch im Obstbau leiden die Bauern fast überall unter den Auswirkungen von Hitze und Trockenheit. Fast überall, denn Baden-Württemberg kann laut Statistischem Bundesamt mit einer leicht überdurchschnittlichen Apfelernte rechnen. Iris Volk aus der SWR-Redaktion Landespolitik, wie viel wird denn voraussichtlich geerntet?
3: Insgesamt werden in Baden-Württemberg wohl rund 350.000 Tonnen Äpfel geerntet werden. Im Durchschnitt der vergangenen 10 Jahre waren es nur rund 347.000 Tonnen. Das heißt, die Erntemenge im Land ist laut Statistischem Bundesamt um etwa 0,7% gestiegen. Das Bundesland ist neben Niedersachsen die bedeutendste Apfelanbauregion in Deutschland mit über 11.000 Hektar Fläche für das beliebte Obst. In den meisten anderen Regionen wird mit einer deutlich geringeren Apfelernte als in den letzten Jahren gerechnet, weil es so heiß und trocken war.
2: Nach dem Waldbrand bei Schramberg im Landkreis Rottweil kontrolliert die Feuerwehr das Brandgebiet wegen möglicher Glutnester weiter. Ein Feuerwehrsprecher sagte, der aktuelle Einsatz sei beendet, das Feuer gelöscht. In dem Feuer gingen rund 20 Hektar Wald in Flammen auf. Der Schaden wird auf rund 40.000 Euro geschätzt. Weitere Nachrichten aus Deutschland und der Welt. SPD-Co-Chef Klingbeil pocht auf die Grundgesetzänderung zum Hitzeschutz. Wenige Tage vor der Kabinettsklausur sagte er, das Vorhaben dürfe nicht daran scheitern, dass die Union nicht mit der Linkspartei zusammenarbeiten wolle. Für eine Änderung des Grundgesetzes braucht es eine Zweidrittelmehrheit in Bundestag und Bundesrat. Im Bundestag also voraussichtlich auch Stimmen der Linkspartei. In der Demokratischen Republik Kongo sind laut Weltgesundheitsorganisation inzwischen mehr als 5.000 Menschen an Ebola erkrankt. Außerdem gibt es über 2.300 Todesopfer. Die Europäische Union will dem zentralafrikanischen Land Schnelltests im Wert von 2,5 Millionen Euro bereitstellen, um Fälle früher zu erkennen. Mehr Nachrichten aus Baden-Württemberg, Deutschland und der Welt auf SWR aktuell.
0: 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Wir schauen als erstes auf die A5 Frankfurt Richtung Karlsruhe. Zwischen Karlsruhe Nord und dem Übergang zur A8 am Dreieck Karlsruhe gibt es eine Baustelle, deshalb 5 Kilometer Stau und stockenden Verkehr. Verzögerung hier bis zu einer Viertelstunde. A6 Heilbronn Richtung Mannheim, zwischen Bad Rappenau und Sinsheim Baustelle, 7 Kilometer Stau und stockender Verkehr, 25 Minuten mehr einplanen. W31 Friedrichshafen Richtung Stockach, zwischen Immenstadt und Hagenau 3 Kilometer Stau und stockender Verkehr und in der Gegenrichtung zwischen B33 Stetten und Hagenau 2 Kilometer Stau. Und dann noch die B464 Reutlingen-Böblingen, die ist zwischen Waldorf-Häslach und Dettenhausen wegen einer Unfallaufnahme in beide Richtungen gesperrt. Das war's für den Moment. Die Verkehrsinfos bekommt ihr jederzeit auch auf swr1.de. Gute und sichere Fahrt. Das Wetter ist in Teilen nass, in Mosbach zum Beispiel, da regnet es bei 19 Grad. Das gleiche Bild in Aalen, Regen 19 Grad, ich sage ja, Söckchen sind wieder angezeigt. In Lörrach kann man sich die vielleicht noch sparen, da haben wir noch 28 Grad, aber bedeckten Himmel. Es gibt immer wieder Regen heute Abend und in der Nacht und in der kommenden Nacht sinken die Werte auf gerade mal 20 bis 15 Grad, ist also relativ mild. Morgen viel Sonne, örtlich auch mal Regen, Wind und 25 bis 32 Grad. Der Donnerstag bringt Schauer, Gewitter, kühlere Temperaturen, 27 Grad sind drin, mehr nicht. Und der Freitag verspricht im Moment mehr Wolken als Sonne. Und da kann es in Teilen auch ja, weniger sommerlich werden.
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0: Ja, wir haben nämlich Sommer, Mitte August, so ist das. Und deshalb ist das hier auch das Sommerradio mit den größten Hits aller Zeiten. Die Pointer Sisters, Guns N' Roses und der Peter Fox, der wartet auch noch auf uns. Schönen Abend euch.

0: Wer kann länger den Ton halten? Don't cry, Guns N' Roses in SWR1 Baden-Württemberg. Ja, wer in der Großstadt lebt, der weiß, Parks und Grünflächen sind eine wichtige Oase. Aber zur Wahrheit gehört auch, die verkommen ziemlich häufig. Und auf einmal wird da so ein Brennpunkt raus. Drogen, Gewalt, die Anwohner machen einen großen Bogen drum. Und so war das auch beim Bella-Park in Heidelberg. Aber jetzt treffen sich die Leute dort wieder gerne. Und das aus gutem Grund.
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0: Ja, seit 3 Jahren ist nämlich im Bella-Park in Heidelberg der Verein gegen Müdigkeit aktiv. Wir haben da schon mal drüber berichtet, als der Verein sich gegründet hat, und unser Reporter Danilo Quarta, der hat sich jetzt nochmal umgeschaut dort und hat einen Park erlebt, der jetzt ganz schön lebendig wirkt und seine Macher, nee, gar nicht müde.
2: Also ich glaube, was wir uns alle sofort fragen ist, warum eigentlich dieser Name? Verein gegen Müdigkeit.
3: Müde sind wir alle, die einfach zu lange mit uns selber beschäftigt sind, in unserer eigenen Bubble sitzen. Und deshalb hat der Verein sich zum Ziel gesetzt, zum Menschen Begegnungen zu bringen. Und je unterschiedlicher die Lebensrealität ist, desto hellender und erweckender ist es natürlich für den anderen. Und wenn man immer alleine grübelt vor sich hin, dann ist das sehr ermüdend. Und deshalb bringen wir immer die anderen dazu, um wieder aufzuwachen.
2: Suresh Fesoni ist Mitgründer des Vereins gegen Müdigkeit in Heidelberg und gemeinsam wollen sie sich dafür einsetzen, dass der Bella-Park aus einem Ort der Angst vielleicht in einen lebendigen Raum der Begegnung verwandelt wird.
3: Wir sagen auch immer, wir sind keine Sozialarbeiterinnen. Also wir sind nicht da, um den Menschen zu helfen, aber sicherlich ist das so ein Nebeneffekt natürlich in irgendeiner Weise, wenn wir dann sagen, wir schaffen einen sozialen Raum, einen Wir-Raum, in dem sich auch irgendwie alle wohlfühlen und auch Menschen herkriegen, die sonst hier nicht in den Park kommen, und diese Begegnung zu schaffen, diese krass unterschiedlichen Begegnungen.
2: Wenn ich mich hier umschaue, dann ist es auf jeden Fall viel kleiner, als ich erwartet habe. Der Bella-Park ist im Grunde eine kleine Grünfläche in der Nähe der Heidelberger Kurfürstenanlage. Gerade in der Vergangenheit kam es hier immer wieder zu Konflikten, vor allem weil hier viele Menschen mit Armut, Wohnungslosigkeit oder auch Suchterfahrungen aufeinandertreffen. Seit gut 3 Jahren arbeitet der Verein daran, den Bella-Park für alle zu einem einladenden Ort zu machen. Mit Schachbrettern und Tischtennisplatten, neue Sitzmöglichkeiten und ein Kiosk, der 3 Tage die Woche geöffnet hat. Das ganze Jahr über organisieren sie außerdem noch so Wochenendaktionen von Kunstinstallationen und Live-Musik über Flohmärkte bis hin zu einem Sommerfest. Und die Ergebnisse lassen sich sehen, findet auch Kulturbürgermeisterin Martina Pfister von den Grünen.
4: Es ist ein wahnsinnig wichtiger Verein bei uns in der Stadt. Die Arbeit, die hier in dem Park gemacht wird seit über 3 Jahren, ist wirklich großartig. Es schafft eine Nähe von Menschen, die sich sonst nie begegnen würden, und gibt auch Menschen eine Menschenwürde zurück. Also ich habe mit vielen gesprochen, die gesagt haben, es ist so schön, dass jemand nicht wegguckt, wenn ich komme, sondern sich zu mir an den Tisch setzt und mit mir spricht. Das ist was ganz Besonderes.
2: Auch die Deutsche Fernsehlotterie ist bereits auf den Verein aufmerksam geworden. Sie unterstützt den Verein für ihr soziales Engagement mit einer Förderung von fast 400.000 Euro. Laut Fesoni ist so die Arbeit vom Verein bis 2029 fürs Erste gesichert.
0: Ja, schöner Geldsegen für den Verein gegen Müdigkeit in Heidelberg, der vormacht, wie aus einem Brennpunkt eine hübsche Oase in der Stadt werden kann.
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0: so klingt gesungener Liebeskummer. Toni Braxton, Unbreak My Heart, einer der größten Hits aller Zeiten. Mehr davon nach 18 Uhr mit Fiction Factory, Nick Kershaw und auch R.E.M. hier in SWR 1.
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11: Um 18 Uhr mit Heike Lüttich. Guten Abend. In Kongo steigt die Zahl der Ebola-Kranken immer weiter. Die Apfelernte im Land verspricht gut zu werden. Und das Wetter, gebietsweise Regen, heute Nacht dann meist trocken und recht lau. Tiefstwerte 20 bis 15 Grad. In der Demokratischen Republik Kongo steigt die Zahl der bestätigten Ebola-Fälle immer weiter. Wie die Weltgesundheitsorganisation mit Sitz in Genf mitteilte, sind inzwischen mehr als 5000 Menschen an dem Virus erkrankt. Außerdem gäbe es mehr als 2300 Todesopfer. Aus Genf, Jan Seidel.
12: Der UN-Koordinator für humanitäre Hilfe Fletcher warnt, die Epidemie töte alle 30 Minuten einen Menschen. Ebola gewinne im Moment im Kongo. Die Staatengemeinschaft dürfe sich nicht abhängen lassen. Die WHO geht davon aus, dass deutlich mehr Helfer und vor allem Behandlungsräume nötig sind. Am wichtigsten sei es aber, die Ausbreitung des Virus zu stoppen. Hilfe ist schwierig. Wegen des Bürgerkriegs im Kongo bringen sich Ärzte und Helfer selbst immer wieder in Lebensgefahr. Das Virus verbreitet sich über Körperflüssigkeiten. Es gibt zwar einen älteren Impfstoff Ervebo, es ist aber unklar, ob er auch gegen die aktuelle Virusvariante Bundibugio wirksam ist.
11: Bundesinnenminister Dobrindt will die Kontrollen an den deutschen Außengrenzen erneut verlängern. Das bestätigte ein Sprecher des Innenministeriums. Eigentlich würde die Maßnahme Mitte nächsten Monats auslaufen. Das Zurückdrängen der illegalen Migration brauche weiterhin Kontrollen, so der CSU-Politiker. Er habe die EU-Kommission bereits über das Vorhaben benachrichtigt. Sollte die Brüsseler Behörde nicht widersprechen, kommt es zu einer automatischen Verlängerung bis Mitte März. Und damit zu den Nachrichten aus Baden-Württemberg. Der Mann, der für den Sturz eines Bahnmitarbeiters aus einem fahrenden Zug bei Ettlingen verantwortlich sein soll, bleibt auf freiem Fuß. Das Karlsruher Landgericht bestätigte die Entscheidung der ersten Instanz, dass kein Haftbefehl erlassen wird. Der 36-jährige Beschuldigte hatte vor einem Monat den Bahnmitarbeiter zwar angegriffen, es gebe aber keine Anhaltspunkte dafür, dass er die Tür vorsätzlich oder fahrlässig geöffnet habe. Der Bahnmitarbeiter war bei dem Sturz lebensgefährlich verletzt worden. Inzwischen besteht keine Lebensgefahr mehr. Die Ernte fällt dieses Jahr nach Angaben des Bauernverbandes schlechter aus als im Vorjahr. Beim Weizen seien es 7% weniger. Weil es so wenig geregnet hat, seien die Erträge in Süd- und Westdeutschland besonders schlecht. Weil viele Bauern auch nicht mehr genug Futter für ihre Tiere haben, stellt die baden-württembergische Landesregierung 5 Millionen Euro an Soforthilfen für besonders betroffene Landwirte zur Verfügung. Die Apfelernte fällt laut Statistischem Bundesamt mit 350.000 Tonnen aber wohl etwas besser aus als im langjährigen Mittel. 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
0: Wir blicken auf die Straßen mit SWR1 Baden-Württemberg. Erstmal hier eine Gefahrenstelle. Vorsicht auf der A98 Schaffhausen Richtung Weil am Rhein zwischen Dreieck-Hochrhein und Lörrach-Ost. Hier liegt eine Heugabe. Die sind meistens ziemlich groß, also bitte gut aufpassen. Dann kommen wir zu den Staus. A5 Frankfurt Richtung Karlsruhe zwischen Karlsruhe Nord und dem Übergang zur A8 im Dreieck Karlsruhe. Baustelle 5 Kilometer Stau und stockender Verkehr. Verzögerung bis zu einer Viertelstunde. A6 Heilbronn Richtung Mannheim zwischen Bad Rappenau und Sinsheim. Baustelle 4 Kilometer Stau, Viertelstunde plus. B31 Friedrichshafen-Stockach zwischen Stetten und Immenstadt in beiden Richtungen 3 Kilometer Stau. Und die B464 Reutlingen-Böblingen ist zwischen Waldorf-Heslach und Dettenhausen wegen einer Unfallaufnahme in beiden Richtungen gesperrt. Das war's für den Moment. Die Infos bekommt ihr auch jederzeit auf swr1.de. Wo es hingeht, kommt gut an. Viele Wolken am Himmel über Baden-Württemberg, aber deshalb nicht unbedingt kühl. In Radolfzell zwar Wolken, aber 28 Grad. Freudenstadt bedeckt 24. In Ulm regnet es bei 21 Grad. Da sind wir ja morgen mit dem perfekten Tag. Da hoffen wir mal, dass das Wetter ein bisschen angenehmer wird. In der kommenden Nacht erwarten uns Werte zwischen 20 und 15 Grad. Und dann Sonne im Süden Baden-Württembergs morgen. Aber es gibt auch dichte Wolken, immer wieder Regen. Es ist windig, aber es wird wieder warm mit 25 bis 32 Grad, die gibt es zumindest im Markgräflerland. 27 sind drin am Donnerstag und dazu gibt es Regen, Gewitter und wie gesagt, es wird etwas kühler. Am Freitag haben wir so eine Mischung zwischen Wolken und Sonne und in der Südosthälfte wird es dann auch nasser und auch ziemlich kühl.
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0: 1. Stefanie Anhalt wünscht einen schönen Dienstagabend. Hallihallo.

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1: Wie funktioniert Erinnerung? Das erforscht Professor Florian Mohrmann. Er ist Hirnforscher am Uniklinikum Bonn und war heute Vormittag zu Gast in SWR1 Leute bei Nicole Köster. Nicole, wie lässt sich das überhaupt erklären, was er da macht?
2: Ja, klingt schon ein bisschen spooky, weil es reicht nicht, von außen zu gucken, sondern du musst da wirklich ins Hirn rein. Und das macht er mit feinen Elektroden, die ins Hirn geführt werden. Und da lässt sich dann für ihn als Forscher was herauslesen. Und Florian Mohrmann hat da eine bahnbrechende Erkenntnis beschrieben.
3: Dass wir eben in den Regionen in unserem Gehirn, die für die Gedächtniseinspeicherung notwendig sind, dass wir dort Nervenzellen finden, die ganz selektiv zum Beispiel die Identität einer ganz bestimmten Person repräsentieren, die also zum Beispiel auf bestimmte Fotos von einer Person, aber auch auf den geschriebenen Namen oder wenn der Name von einer Computerstimme gesprochen wird, reagieren. Die also wirklich, oder auch wenn man nur an die Person denkt, dann fangen diese Nervenzellen an zu feuern.
2: Ja, da feuert also einiges. Gab zum Beispiel auch das Jennifer Aniston-Neuron, wurde auch mal entdeckt. Und 80 Milliarden Neuronen hat jeder von uns im Kopf, also im Gehirn. Da ist einiges los.
1: Ja, das ist eine super spannende Geschichte. Kann man glücklicherweise auch alles nachhören, wenn man es heute Morgen verpasst hat. 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Nicole, wer kommt morgen?
2: Morgen kommt Christiane Hoffmann, kennen einige vielleicht noch als stellvertretende Regierungssprecherin aus der Ampelkoalition. Sie war auch lange Korrespondentin in Russland und im Iran, hat jetzt über ihre Zeit in Russland geschrieben, als sie damals Ende der 80er da war und so eine richtige Aufbruchsstimmung erlebt hat und verbunden mit der Hoffnung auf einen Wandel zur Demokratie. Es kam alles anders. Und warum sie heute mit der Distanz durchaus kritisch auf die Berichterstattung von damals schaut, das hören wir dann morgen zwischen 10 und 12.
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Wir haben es ja von Namen in dieser Woche in den ARD-Musikclubs und natürlich auch in unserer WhatsApp-Abstimmung. Da seid ihr ja gefragt. Da könnt ihr euch wünschen, welchen Song ihr morgen früh um circa 10 vor 10 hören wollt. Da geht es auch um Namen, um Mr. Brightside von den Killers, um Jolene von Dolly Parton. Und hier kommt Alex von den Toten Hosen. Liegt gerade vorne, kann jeder einsehen, verrate ich kein Geheimnis. Und heute Abend, hatte ich auch schon gesagt, dem Musikclub Deutsch. Und es ist fantastisch, wie viele Wünsche da im Moment schon reinkommen von Menschen, die sich Gedanken machen, was sie da gerne hören würden. Ja, Armin aus Albstadt schreibt, wäre vielleicht noch lustig, wenn ihr so Sachen spielen würdet wie Heino mit der schwarzen Barbara, Costa Cordalis mit Anita, Rex Gildo mit Marie, der letzte Tanz, Steinwolke, Katharina. Also da sind so ein paar dabei. Michael, der schreibt aus Donau, er hätte gerne, du hast den Farbfilm vergessen, mein Michael von Nina Hagen. Ganz zufällig heißt er eben auch Michael, schreibt er. Also das ist eben, kommt von nicht und von ungefähr. Wie heißt der Satz? Das kommt nicht von ungefähr, so ist richtig, ne? Und Berthold meint noch aus Schwäbisch Gmünd, Grace Kelly von den Ärzten, hätte er im Radio auch noch nicht gehört. Wir lassen uns einfach überraschen, was die Kolleginnen und Kollegen da vorbereitet haben, was euch da heute Abend erwartet. Nach 20 Uhr sind wir ja dann ein bisschen schlauer. Ich kann in die direkte Zukunft gucken, also in das, was wir jetzt spielen würden. Locomotion, Kylie Minogue, SWR1 hier.

0: 7 ist es.
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0: Die hören wir jetzt von Heike Lüttich.
2: Guten Abend. In einer Verhandlung um gleiche Bezahlung für gleiche Arbeit hat das Landesarbeitsgericht in Stuttgart einer Führungskraft bei Daimler Truck teilweise Recht gegeben. Die Frau hatte im Vergleich zu männlichen Kollegen weniger Gehalt erhalten. Jetzt muss ihr das Unternehmen nachträglich rund 210.000 Euro auszahlen. Frage an Jutta Kaiser aus der Wirtschaftsredaktion. Mit welcher Begründung?
3: Die Frau hat zwar keinen Anspruch auf dasselbe Gehalt wie der Spitzenverdiener ihrer männlichen Führungskräftekollegen, aber auf den Mittelwert dessen, was die Männer auf derselben Hierarchieebene verdienen. Sie haben in den betreffenden Jahren mehr Geld bekommen als die Frau und Daimler Truck konnte nicht begründen, wieso. Damit hat das Unternehmen den Vorwurf der Diskriminierung nicht widerlegt und muss der Klägerin nachträglich mehr Geld zahlen. Die 210.000 Euro sind die Differenz ihres tatsächlichen Gehalts zu dem Betrag, der ihr zugestanden hätte.
2: Der Mann, der für den Sturz eines Bahnmitarbeiters aus einem fahrenden Zug bei Ettlingen verantwortlich sein soll, bleibt auf freiem Fuß. Das Karlsruher Landgericht begründete die Entscheidung damit, es gebe keine Anhaltspunkte dafür, dass der 36-Jährige die Tür vorsätzlich oder fahrlässig geöffnet habe. Der Bahnmitarbeiter war bei dem Sturz lebensgefährlich verletzt worden. Inzwischen ist er außer Lebensgefahr. Weitere Nachrichten aus der Welt. In der Demokratischen Republik Kongo sind laut Weltgesundheitsorganisation inzwischen mehr als 5000 Menschen an Ebola erkrankt. Außerdem gibt es über 2300 Todesopfer. Die Europäische Union will dem Land jetzt Schnelltests im Wert von 2,5 Millionen Euro bereitstellen, um Fälle früher erkennen zu können. Wegen des massiven russischen Drohnenangriffs auf Kiew ist das Treffen zwischen dem ukrainischen Außenminister Sibicha und seinem belgischen Amtskollegen Prévot in einem Bunker abgehalten worden. Sibicha erklärte, das sei tägliche Realität für Millionen Ukrainer. 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
4: Aktueller Blick auf die Straßen. Erstmal eine Gefahrenstelle. Vorsicht auf der A6 Mannheim Richtung Heilbronn in Höhe Mannheim-Schwetzingen. Hier liegt ein Rad auf der Fahrbahn und das auch noch im Baustellenbereich. Gut aufpassen da. Kommen wir zu den Staus. A5 Frankfurt Richtung Karlsruhe zwischen Karlsruhe Nord und dem Übergang zur A8 M3 Karlsruhe. Baustelle 5 Kilometer Stau und stockender Verkehr. Verzögerung bis zu einer Viertelstunde. A6 Heilbronn Richtung Mannheim zwischen Bad Rappenau und Sinsheim Baustelle 4 Kilometer Stau, Verzögerung auch hier bis zu einer Viertelstunde. Die B19 gingen an der Brenz Ahlen, ist zwischen Ahlen-Oberkochen Nord und Ahlen-Unterkochen nach einem Unfall in beiden Richtungen gesperrt. Das war's für den Moment. Alle Verkehrsinfos gibt's für euch jederzeit auch auf swr1.de. Gutes Ankommen! In einigen Landesteilen ist es nass und zum Beispiel in Karlsruhe bei 21 Grad, Albstadt hingegen bewölkt 24 und in Heidenheim bedeckter Himmel und 19 Grad. In der kommenden Nacht liegen die Werte zwischen 20 und 15 Grad, gibt immer noch mal wieder Regen. Morgen durchaus viel Sonne, örtlich aber auch wieder Regen. Es gibt Wind und Werte, die zwischen 25 und 32 Grad liegen.
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4: Stefanie Anhalt hier, schönen guten Abend euch.

0: Nein, das war nicht Dusty Springfield, das war Sarah Connor, Zahne für Preacher Man. Wir gucken kurz auf die Straße. Vorsicht auf der A6 Heilbronn Richtung Mannheim. Zwischen Sinsheim und Wiesloch-Rauenberg ungesicherte Unfallstelle. Und Vorsicht auch auf der A8 München Richtung Stuttgart. Zwischen Mühlhausen und Eichelberg ungesicherte Unfallstelle auf der linken Spur. Schön vorsichtig fahren.
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0: Am Wochenende ist es endlich soweit. Dann startet auch die Fußball-Bundesliga, also die Fußball-Bundesligisten in ihre ersten Pflichtspiele in dieser Saison. Aber bis dahin tut sich ja aktuell noch einiges auf dem Transfermarkt. Anna Klär aus der SWR Sportredaktion ist da. Anna, ein ehemaliger Nationalspieler, ist seit heute wieder zurück in der Bundesliga, oder? Ich grinse schon so unauffällig hier.
2: Ja, das ist mitbekommen, so ist es. Niklas Füllkrug ist back.
0: Ja.
2: Ja, und das beim alten Verein, bei der alten Liebe, Werder Bremen. Von dort ist er ja 23 weggegangen, nach Dortmund, dann auf die Insel, nach West Ham. Hat er sich nie so richtig durchsetzen können. Deswegen wurde er dort nochmal weiterverliehen nach Mailand und jetzt nochmal eine Leihe zurück nach Bremen.
0: Oh, und der war ja immer so ein absoluter Publikumsliebling. Ich gehe also mal davon aus, dass die Fans begeistert sind davon.
2: Ja, also die ganz große Mehrheit, die freut sich sehr auf Fülle oder Lücke, so wird er ja genannt. Aber Füllkrug selbst, der war auch, das war dem auch ein Riesenanliegen, wieder da hinzukommen. Explizit an Bremen, er verzichtet dafür sogar auf Gehalt.
0: Respekt. Und Bremen hat sich ja noch weiter verstärkt mit einem Spieler des SC Freiburg.
2: Ja, und das ist auch ein Bremen-Rückkehrer. Erin Dingci verlässt die Breisgauer und geht zurück an die Weser zum Jugendclub. Das hat sich so ein bisschen abgezeichnet, dass er bei Freiburger nicht so eine große Rolle mehr spielen wird. War ja vergangene Saison schon an die Heidenheimer ausgeliehen. Da hat er auch gute Leistungen gezeigt, aber trotzdem das Kapitel mit Erin Dingci und Freiburg, das hat zumindest sportlich nie so ganz gematcht.
0: So, und noch ein anderer Freiburger, der wartet immer noch auf seinen Wechsel.
2: Ja. Also das ist wirklich ein Wahnsinn, diese Transfergeschichte um Keeper Noah Atubodo. Also um mal alle kurz abzuholen, der ist gebürtiger Freiburger, alle Jugendmannschaften durchlaufen, Stammkeeper, Fanliebling und auch erstmals für die Nationalmannschaft nominiert. Und der hat schon Anfang des Jahres gesagt, er will den Verein verlassen im Sommer, nächsten Schritt machen, größerer Verein, gerne Premier League, wenn möglich. Dann haben die Freiburger gesagt, klar, alles klar, kannst du machen, dann brauchen wir jemand Neues und haben Mio Backhaus geholt als neue Nummer 1. Problem, Noah Atubolo, der hat bis jetzt noch keinen neuen Club. Das heißt, der ist noch da, Mio Backhaus auch. Ja, und Freiburg ist jetzt klar auf Backhaus. Heißt, Stand jetzt würde Noah Atubolo nächste Saison auf der Bank oder auf der Tribüne sitzen.
0: Ja, aber das ist ja auch schon krass, dass er keinen neuen Club findet.
2: Ja, also langsam wirkt es schon so ein bisschen so, als ob man sich da ein bisschen verzockt hätte. Ja. Vielleicht ja weniger er selbst als mehr seine Berater. Ja, der hatte Anfang des Jahres seine Berateragentur gewechselt und damit scheint er nicht so richtig gut beraten gewesen zu sein. Er ist mittlerweile auch unzufrieden und klar, bescheidene Situation. Aber es tut sich gerade eine Möglichkeit auf bei Eintracht Frankfurt. Die sind nicht so glücklich mit ihren Keepern. Atubolo soll die Wunschlösung sein. Ob die aber so viel zahlen wollen und können, wie der SC das gerne hätte. Und ob der SC sagt, wir gehen den direkt an Bundesliga-Konkurrenten, das steht noch in Stern. Und ehrlicherweise wäre es jetzt für Atubolo auch nicht dieser berühmte große nächste Schritt. Aber langsam geht es, glaube ich, einfach nur darum, irgendwie zu spielen nächste Saison.
0: Ja, das ist auch wirklich eine verrückte Geschichte. Es bleibt also weiter spannend und dann zum Abschluss noch Nachrichten vom VfB. Die haben nämlich heute vorzeitig mit Sportvorstand Fabian Wohlgemuth bis 2029 verlängert. Also die Erfolgsgeschichte, sie soll zusammen weitergehen. Gute Nachrichten von Anna Klär aus der SWR Sportredaktion.

Oh, das klingt so nach Strandurlaub, ja? Oder dieser Song Bam Bam Kamea Cabello zusammen mit Ed Sheeran hier in SWR1 Baden-Württemberg. Wir haben ja noch ganz schön lange Sommerferien in Baden-Württemberg und Heil geht ja immer erst so nach hinten raus. Ich meine, vielleicht steht euch ja dieser Strandurlaub noch bevor und ihr müsst einfach nur noch ein bisschen durchhalten. Die Hitzewelle hier ist erstmal durch, kalt ist es trotzdem nicht und so lässt sich alles ganz gut aushalten. Von daher, das war schon mal die passende Musik zum Träumen. Entweder vom kommenden Urlaub oder von dem, der vielleicht gerade durch ist, also der vorbei ist. Ja, wenn ihr noch Zeit habt und wenn ihr noch Urlaub habt und aber gar nicht wegfahrt und denkt, oh, ich möchte mir so die Zeit vertreiben, wir haben auf swr1.de natürlich Ausflugstipps, wir haben Open-Air-Kinos aufgelistet, wir haben Büchertipps aufgelistet, wir haben ganz viele schöne Ideen für euch da zusammengefasst, aber auch so nützliche Dinge wie: Was mache ich mit den lästigen Wespen? Wie kann ich die vertreiben? Da haben wir viele Fragen und Antworten auch dazu. Also wenn ihr ein bisschen stöbern wollt, während ihr die größten Hits aller Zeiten nebenher hört, wie zum Beispiel den hier, All Out of Love. Also geht, ne? Kann man beides machen. Hören und ein bisschen surfen im Internet. Es war ins Baden-Württemberg hier.

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5: Um 19 Uhr mit Heike Lüttich. Guten Abend. Technik zur Drohnenabwehr wird auch in Baden-Württemberg entwickelt. In Deutschland wird wieder mehr gebaut. Und das Wetter, gebietsweise Regen, heute Nacht dann meist trocken und recht lau. Tiefstwerte 20 bis 15 Grad. In Sachsen-Anhalt ist ein neues Drohnenabwehrzentrum eingeweiht worden. Dort sollen neue Technologien zur Drohnensicherheit für den bundesweiten Einsatz entwickelt und getestet werden. Das Fraunhofer-Institut für Optronik, Systemtechnik und Bildauswertung in Ettlingen im Kreis Karlsruhe entwickelt das sogenannte MODIAS-System zur Drohnenerkennung. Helge Bürsing erklärt im SWR, wie das funktioniert.
6: Das hat zunächst einmal einen Radarsensor, um dann die Drohne erstmal zu erfassen. Das können wir aber auch optisch machen mit Kameras im Nachtsicht als auch im visuellen Tagsicht. Und wenn die Drohne erst einmal erfasst ist oder auch ein anderes Objekt, kann ja auch ein Vogel sein, dann muss erkannt werden, ist es eine Bedrohung, ist es eine Drohne. Und natürlich werden auch KI-Verfahren eingesetzt, also Lernverfahren, die aus Bilddaten dann nach und nach so robust werden, dass man eben einordnen kann, ist es eine Bedrohung oder ist es einfach nur ein Hobbypilot.
5: Zwischen Freiburg und dem französischen Colmar wird es vorerst keine grenzüberschreitende Bahnstrecke geben. Das hat das Verkehrsministerium Baden-Württemberg dem SWR bestätigt. Die Haushaltslage sei für ein solches Vorhaben zu angespannt. Die Gesamtkosten hätten zwischen 680 und 840 Millionen Euro betragen. Der Großteil davon auf französischer Seite. Stattdessen wolle man jetzt auf deutscher Seite die Breisgau-S-Bahn verbessern, auf französischer den Nahverkehr auf der Straße. Damit zu weiteren Nachrichten aus Deutschland und der Welt. In der Demokratischen Republik Kongo sind laut Weltgesundheitsorganisation inzwischen mehr als 5000 Menschen an Ebola erkrankt. Außerdem gibt es über 2300 Todesopfer. Die Europäische Union will dem Land jetzt Schnelltests im Wert von 2,5 Millionen Euro bereitstellen, um Fälle früher erkennen zu können. Wegen des massiven russischen Drohnenangriffs auf die Ukraine ist das Treffen zwischen dem ukrainischen Außenminister Sibicha und seinem belgischen Amtskollegen Prévot in Kiew in einem Bunker abgehalten worden. Sibicha erklärte, das sei tägliche Realität für Millionen Ukrainer. Bei den Angriffen wurden in Kharkiv im Nordosten des Landes mindestens 10 Menschen getötet, 18 weitere wurden verletzt. In Deutschland wird wieder mehr gebaut. Zahlen des Statistischen Bundesamtes zeigen, in den ersten 6 Monaten dieses Jahres gab es Baugenehmigungen für insgesamt mehr als 126.000 Wohnungen. Das war ein Plus von 15% im Vergleich zum Vorjahreszeitraum und der stärkste Anstieg seit 10 Jahren. Die meisten Genehmigungen gab es für Mehrfamilienhäuser. 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
7: 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Vorsicht heißt es erstmal auf der A6 Mannheim Richtung Heilbronn. Zwischen Wiesloch-Rauenberg und Sinsheim hier liegen Steine. Da also bitte ganz besonders gut aufpassen. Wir kommen zu den Staus. A5 Frankfurt Richtung Karlsruhe. Zwischen Karlsruhe-Mitte und dem Übergang zur A8 im Dreieck Karlsruhe. Baustelle 3 Kilometer Stau. Dauert rund 10 Minuten länger. A6 Mannheim Richtung Heilbronn. Zwischen Mannheim-Schwetzingen und Schwetzingen-Hockenheim. Defekter PKW in der Baustelle. 2 Kilometer Stau. A6 Heilbronn Richtung Mannheim zwischen Sinsheim und Wiesloch-Rauenberg. Unfall Richtungsfahrbahn blockiert hier, also 3 Kilometer Stau müssen wir hier auch einplanen. Die A8, also ich ja nicht so, ne, muss ich auch schon mal sagen, dieses Wir ist da ein bisschen blödsinnig. Also alle, die da unterwegs sind, ich sag's mal so. Die A8 München Richtung Stuttgart, die ist zwischen Mühlhausen und Eichelberg nach einem Unfall gesperrt. 4 Kilometer Stau. Die B19 noch gingen an der Brenz in Richtung Aalen. Die ist nicht nur in Richtung Aalen, sondern die ist zwischen Aalen-Oberkochen Nord und Aalen-Unterkochen nach einem Unfall sogar in beiden Richtungen gesperrt. Also leider noch ein bisschen was los. Wenn ihr das in Ruhe nachlesen möchtet, geht das natürlich jederzeit auf swr1.de. Jetzt aber erstmal gutes und sicheres Ankommen. Ganz schön nass im Land. Inzwischen in Neckargemünd regnet es bei 20 Grad. Friedrichshafen meldet Regen und 26 Grad. In Heidenheim ist es kühler, Regen und 18 Grad. Dafür 29 Grad und Wolken in Waldshut-Tingen. Aber es gibt noch einiges an Regen heute Abend und auch in der Nacht. Die Werte gehen gar nicht so weit runter. 20 bis 19 Grad bekommen wir. Morgen liegen die Werte zwischen 25 und 32 Grad. Zumindest im Markgräflerland gibt es diese Temperaturen über 30 Grad. Es ist windig, es gibt örtlich Regen, es gibt aber auch ganz schön viel Sonne. Der Donnerstag bringt Schauer, Gewitter und kühlere Temperaturen, maximal 27 Grad. Der Freitag, der kriegt Wolken und Sonne und zum Teil auch Regen. Und es ist jetzt auch eher kühl am Freitag.
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7: Mit den größten Hits aller Zeiten. In der nächsten halben Stunde kommen die von U2, von Aha und wir hören schon Climie Fischer. Stefanie Anhalt sagt schönen guten Abend.

SWR 1 Baden-Württemberg an diesem eher ein bisschen nasseren Abend, an diesem Dienstag. Der Sommer macht gerade so ein bisschen Pause und trotzdem haben wir heute drüber gesprochen, wie das so ist, wenn man feiert. Also wenn man Gäste hat, wenn man Gäste versucht, freundlich wieder nach Hause zu schicken, weil man dann doch vielleicht ein bisschen müde ist, wie man ein entspannter Gastgeber sein kann. Und wir hatten auch gefragt, was so ein sinnvolles Mitbringsel sein könnte. Und Moni schreibt dazu: Wir haben vor kurzem mit Freunden gegrillt und die haben uns ein Päckle, also ein Pfund Kaffeebohnen für unsere Maschine mitgebracht aus einer kleinen Kaffeerösterei. Sehr sinnvolles Geschenk, weil wir den auch mögen. Und sie schreibt weiter: Ich bringe gern Gselz, also Marmelade mit, die man so nicht im Laden kaufen kann. Also Rosengelee oder aus Zitrusfrüchten nach einer Likörherstellung. Okay, das ist natürlich auch eine feine Sache. Und dann hatten wir noch gemeint, es wäre ja auch irgendwie ganz schick, wenn man sich nach einer gelungenen Einladung irgendwie bedanken könnte. Also nochmal hinterher eine kleine Karte schreiben oder so eine sogenannte Thank-You-Note. Das ist gerade irgendwie total angesagt. Und Ines aus Karlsruhe meint dazu, naja, das ist vielleicht eine ganz schöne Sache, aber sie findet irgendwie, dass Gastgeber auch noch irgendwie mal sich ein bisschen besser benehmen könnten, in Anführungsstrichen. Sie war zum Beispiel neulich auf dem Geburtstag, wo keine Geschenke ausgepackt wurden und sie weiß bis heute nicht, ob das Geschenk gut ankam oder ob es überhaupt erwünscht war oder ob man es eventuell übersehen hat. Also das war ein bisschen unbefriedigend, sagt Ines, und von daher fände sie das so von Gastgeberseite auch mal ganz schön, wenn da was käme. Ist natürlich auch richtig, ne? Möchte man ja gerne wissen, weil vielleicht kann man ja nochmal was Ähnliches schenken. Also so rund ums Gastgeben ist es gar nicht immer so einfach. Fakt ist, am besten sollten einfach alle Spaß haben und einen schönen Abend haben. Und das muss manchmal gar nicht so aufwendig sein. Da tut's vielleicht auch einfach eine Pizza vom Pizzaservice oder was Kurzgebratenes vom Grill. Leckeres Getränk dazu, zusammensitzen, schöne Gespräche. 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

0: Es ist 7:30.
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0: Den Überblick hat für uns Heike Lüttich.
2: Guten Abend. Das Chemische und Veterinäruntersuchungsamt Sigmaringen hat seinen Jahresbericht vorgestellt. Das Amt hat im vergangenen Jahr rund 8000 Proben von Lebensmitteln, Trinkwasser und Tabakwaren auf Mängel untersucht. Weniger als 1% wurden beanstandet. Nathalie Waldenspul.
3: Der wohl kurioseste Fund? Ein Metalldraht in einem Butterhörnchen. Das war eine der Proben, die das Chemische und Veterinäruntersuchungsamt Sigmaringen als gesundheitsschädlich eingestuft hat. Bei den meisten Beanstandungen ging es um irreführende Kennzeichnungen auf den Verpackungen, zum Beispiel falsche Mindesthaltbarkeitsdaten. Im vergangenen Jahr wurde am Amt außerdem geforscht, etwa zu Schimmelpilzen in Wein, Traubensaft und Rosinen oder zu Kühlstoffen wie Menthol in E-Zigaretten.
2: Zwischen Freiburg und dem französischen Colmar wird es vorerst keine grenzüberschreitende Bahnstrecke geben. Das Verkehrsministerium Baden-Württemberg sagte dem SWR, die Haushaltslage sei für ein solches Vorhaben zu angespannt. Die Gesamtkosten hätten zwischen 680 und 840 Millionen Euro betragen. Der Großteil davon auf französischer Seite. Weitere Nachrichten aus Deutschland. Am Flughafen Magdeburg-Kochstedt in Sachsen-Anhalt ist ein Forschungszentrum zur Drohnenabwehr eröffnet worden. Es soll gezielte Abwehrmöglichkeiten gegen Drohnen entwickeln. Bundesinnenminister Dobrindt sagte, der Vorfall mit einer mit Sprengstoff beladenen Drohne in Leipzig vor 2 Wochen habe die Dringlichkeit von Abwehrmaßnahmen noch mal deutlich vor Augen geführt. In Deutschland wird wieder mehr gebaut. Laut Statistischem Bundesamt gab es im ersten Halbjahr Baugenehmigungen für über 126.000 Wohnungen. Das ist ein Plus von 15% im Vergleich zum Vorjahreszeitraum und der stärkste Anstieg seit 10 Jahren. Die meisten Genehmigungen gab es für Mehrfamilienhäuser. 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
0: 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Wir starten auf der A5 Frankfurt Richtung Karlsruhe zwischen Karlsruhe-Mitte und dem Übergang zur A8 im Dreieck Karlsruhe. Hier eine Baustelle, 3 Kilometer Stau, dauert rund 10 Minuten länger. A6 Mannheim Richtung Heilbronn zwischen Mannheim-Schwetzingen und Schwetzingen-Hockenheim, defekter PKW in der Baustelle, 2 Kilometer Stau. A6 Heilbronn Richtung Mannheim zwischen Sinsheim und Wiesloch-Rauenberg. Hier gab es einen Unfall, die linke Spur ist deshalb gesperrt und deshalb 5 Kilometer Stau. Die A8 München Richtung Stuttgart, die ist zwischen Mühlhausen und Eichelberg nach einem Unfall gesperrt, 4 Kilometer Stau. Und die B19 gingen an der Brenz Ahlen, ist zwischen Ahlen-Oberkochen Nord und Ahlen-Unterkochen nach einem Unfall in beiden Richtungen gesperrt. Das war's für den Moment, gibt's alles nochmal zum Nachlesen, jederzeit auf swr1.de. Gutes Ankommen! Es ist in Teilen schon ganz schön nass. In Überlingen regnet es bei 27 Grad, Baden-Baden Regen und 23 Grad und Waiblingen bedeckt 19 Grad. Aber es geht noch kühler.
4: Ich wollte nur sagen, bei uns in Drackenstein oder Westerheim hat es nur noch 15,5 Grad und es regnet endlich mal. Aber ja, darüber freuen wir uns sehr, dass alles mal wieder durchnässt wird. Bis bald! Christine Bosch aus Drackenstein, eure treue Hörerin. Ciao.
0: Vielen Dank, Christine. Das war die Nachricht aus dem Alb-Donau-Kreis. Also da ist es schon deutlich kühler. Ich sag ja, heute wäre mal wieder ein Tag für Socken. In der kommenden Nacht sinken die Werte auf 20 bis 15 Grad. Morgen Sonne, Regen, Wind und Werte zwischen 25 und 32 Grad.

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0: Ja, und alles, was man machen muss, klingt ja erstmal so ein bisschen einfach, ne? In 60 Sekunden mindestens 6 Quizfragen richtig beantworten, ja? Klingt machbar, aber manchmal wird man auf dem falschen Fuß erwischt. Dann sind das so Fragen in der Naturwissenschaft manchmal, mit denen man nicht so anfangen kann, ja? Aber heute Morgen war das anders. Heute früh haben Cora und Stefan aus dem SWR1 Frühteam mit Simon Giesler aus Steinmauern im Kreis Rastatt gespielt. Ob er es geschafft hat? Ich habe ja schon so eine Andeutung gemacht. Könnte gut sein, ne? Aber wir hören jetzt einfach nochmal rein.
2: Wie heißt der baden-württembergische Ministerpräsident Özdemir mit Vornamen?
3: Cem.
2: Wenn man genug hat, sagt man oft bis hierher und nicht
3: weiter.
2: Welcher Wochentag hat 3 Silben?
3: Donnerstag.
2: Welcher Berliner Fußballverein spielt im Olympiastadion?
3: Hertha BSC.
2: Wie heißt die berühmte Fernstraße von Chicago nach Los Angeles?
3: Route Number One.
2: Route 66. Braucht man für Dampfnudeln einen Hefeteig?
3: Ja.
2: Wie viele Nieren hatten Menschen normalerweise?
3: 2.
2: Welcher Mike sang in den 80ern davon, dass man den Nippel durch die Lasche ziehen muss?
3: Von der Lippe, ja.
2: Ja, sag nochmal. Ja.
3: Von der Lippe, ja.
2: Nee, Mike. Mike.
3: Mike Rüder, Entschuldigung.
2: Wie nennt man ein männliches Hausschwein?
3: Eine Eber.
2: Aus wie vielen Bundesländern entstand das heutige Baden-Württemberg?
3: 2.
2: Welche ist die? 3. Ja, und damit ist die Zeit auch rum.
4: Aber das war sehr, sehr sympathisch und vor allem sehr erfolgreich mit 8 richtigen.
2: Yay,
4: Glückwunsch.
2: Sehr schön.
4: Super. Ja, sehr gut. Ja, Mike Krüger und Jürgen von der Lippe, die kann man schon mal durcheinander bringen.
2: Ich habe immer schon gehört, Simon, wie du noch Mike gesagt hast. Du hast es, deswegen dachte ich so, warum sagt das denn nicht?
4: Sehr, sehr cool, auf jeden Fall.
0: Auf jeden Fall hatten die sehr viel Spaß. Also Glückwunsch zur Tasse, Simon, die ist schon unterwegs. Und wer auch mit uns spielen möchte, ihr müsst euch als ersten Schritt mal bewerben auf SWR1.de.
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Ich sag mal tschüss, Stefanie Anhalt mein Name. Und diese Band hier, Opus, die kommt aus Österreich. Normalerweise hätte die ja eine Chance nach 20 Uhr im ARD Musikclub Deutsch. Heute allerdings nicht, denn da geht es natürlich auch um Namen. Hatten wir ja schon mehrfach angedeutet. Ihr habt das auch wunderbar verstanden. Es gibt schon ganz viele Vorschläge. Wir gucken mal, was Jochen Stöckle draus macht. Es wird bestimmt fantastisch. Ich bin zuversichtlich. Viel Spaß mit dem ARD Musikclub Deutsch nach 20 Uhr.

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1: Um 20 Uhr mit Cedric Bies. Zum zweiten Mal innerhalb von wenigen Tagen wäre es am Münchner Flughafen fast zu einem Flugzeugunglück gekommen. Ein Airbus A380 der Lufthansa hat gestern Abend beim Landen zu früh aufgesetzt. Das Flugzeug ist aber sicher gelandet, berichtet Birgit Frank.
2: Laut Lufthansa kam der Airbus aus San Francisco und ist in München zwar schon auf dem Beton, aber noch vor der markierten Landebahnschwelle aufgesetzt und hat dabei die dortige Beleuchtung beschädigt. Die 351 Passagiere seien alle unverletzt geblieben, so eine Sprecherin. Laut einer Sprecherin der deutschen Luftsicherung ist die Landebahn noch am Montagabend überprüft worden. Der Vorfall wird jetzt ebenso wie der Fall des Boeing Dreamliners zwei Tage vorher von der Bundesstelle für Flugunfalluntersuchung geprüft. Auf derselben Bahn war da die Maschine der Vietnam Airlines beim Starten über die Piste hinausgeschossen. Zwar konnte das Flugzeug noch abheben, ist aber später zum Münchner Flughafen zurückgekehrt.
1: Apple-Userinnen und User können in der EU in Zukunft auch über Programme von Drittanbietern Apps downloaden. Bis jetzt ging das nur, wenn man dafür bezahlt. Deshalb hatte die EU letztes Jahr eine Geldstrafe in Höhe von 500 Millionen Euro gegen Apple verhängt. Ab Oktober gelten jetzt die neuen Regelungen, meldet Apple. Damit sollen Userinnen und User mehr Wahlfreiheit bekommen beim Download und beim Bezahlen. Der Mann, der vor einem Monat einen Bahnmitarbeiter aus einem fahrenden Zug gestoßen haben soll, muss nicht ins Gefängnis. Das Karlsruher Landgericht hat die Entscheidung, dass kein Haftbefehl erlassen wird, bestätigt. Felix Zink berichtet.
3: Unmittelbar nach dem Vorfall hatte das Amtsgericht Karlsruhe einen Haftbefehl gegen den Beschuldigten abgelehnt. Dagegen legte die Staatsanwaltschaft Karlsruhe Beschwerde beim Amtsgericht ein. Die Sache ging damit an das Landgericht Karlsruhe. Auch das lehnte den Haftbefehl ab. Die Begründung? Es gebe keine Anhaltspunkte dafür, dass der Beschuldigte die Tür vorsätzlich oder fahrlässig öffnete, um den Bahnmitarbeiter hinauszustoßen. Demnach bestehe zwar der dringende Tatverdacht einer vorsätzlichen Körperverletzung, nicht jedoch einer gefährlichen oder schweren Körperverletzung.
1: In Konstanz am Bodensee ist ein Motorboot bei dem Versuch, einem Segelboot zu helfen, selbst gekentert. Das Segelboot hatte einen Motorschaden und kam nicht mehr weiter, weil es keinen Wind gab. Als das Motorboot umgekippt ist, sind auch mehrere Menschen ins Wasser gefallen. Die Wasserschutzpolizei hat sie dann gerettet. Außerdem wurden sowohl das Segelschiff als auch das gekenterte Motorboot abgeschleppt. Fußballnationaltorwart Oliver Baumann bleibt auch in der kommenden Saison Kapitän bei der TSG Hoffenheim. Das hat der Verein bekannt gegeben. Baumann ist seit Dezember 2022 Kapitän der Hoffenheimer. Das Wetter in Baden-Württemberg und Rheinland-Pfalz. In der Nacht gibt es viele Wolken und auch ab und zu Regen. Oft bleibt es aber auch trocken bei Temperaturen zwischen 15 und 20 Grad. Morgen wechselt sich dann in Rheinland-Pfalz und im Norden von Baden-Württemberg Sonne und Wolken ab. Abends kann es gewittern. Ganz im Süden wird es sonnig und insgesamt sehr heiß. Die Temperaturen gehen maximal auf 20 bis 32 Grad. Die Zeit, es ist 20.03 Uhr.
4: Und hier ist der ARD-Verkehrsservice. Vorsicht auf der A6 Nürnberg Richtung Heilbronn zwischen Ilshofen, Wolpertshausen und Rastplatz Kochertalbrücke. Eine ungesicherte Unfallstelle im Baustellenbereich. Die A5 Karlsruhe Richtung Basel ist zwischen Efringenkirchen und dem Dreieck Weil am Rhein nach einem Unfall gesperrt. A6 Heilbronn Richtung Mannheim zwischen Sinsheim und Wiesloch-Raunberg. Unfall, 2 Kilometer Stau, dauert bis zu 10 Minuten länger hier. Und die B19 Giengen an der Brenz. Ahlen ist zwischen Ahlen Oberkochen Nord und Ahlen Unterkochen nach einem Unfall in beiden Richtungen gesperrt. Allen unterwegs gute und sichere Fahrt.
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4: Am Mikrofon Jochen Störtle. Das waren schon zwei Namen, ein Vorname und ein Nachname. Okay, zugegebenermaßen, das waren meine Namen. Wir spielen heute Hits mit Namen. Ein Jochen haben wir nicht im Programm. Das reicht, wenn er die ganze Zeit durchs Programm führt. Dann muss er nicht noch besungen werden, aber jede Menge anderer Namen. Zum Beispiel Jürgen, der hat uns geschrieben über 0711 26 27 28. Hat gesagt, Musikclub Deutsch mit Namen im Titel, da reichen die 4 Stunden doch nie oder nimmer. Johnny Walker, Westernhagen, Rock Me Amadeus, Genie von Falca, Sascha, hier kommt Alex und Bonnie and Clyde von den Hosen und dann zu noch die Hits von NDW und dann der Udo Lindenberg mit Gerhard Gösebrecht. Ja, da waren schon einige dabei, die wir heute Abend tatsächlich spielen. Aber Jürgen aus Tauberbischofsheim kennt, glaube ich, alle Songs mit Namen. Wir beginnen den heutigen Abend mit einem, den hat der Jürgen schon genannt. Wir sind die Hosen und hier kommt Alex. Hallo zusammen.
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1: Das war von wegen Lisbeth und Lisa. Haben wir natürlich nicht gespielt wegen des Bandnamens, sondern wegen des Titels. Also wir suchen heute Songs mit Namen, die im Titel stecken. Weil sonst könnte man ja ungefähr jeden Solokünstler spielen. Da steckt ja immer ein Name im Namen, ne? Wäre ja doof. Wäre ja nicht, wäre dann spaßfrei. Also wir suchen Songs mit einem Namen im Titel heute Abend in unserem Sommerspezial im ARD Musikclub Deutsch noch bis Mitternacht. Wenn ihr Vorschläge habt, wenn euch schöne Namen einfallen, schöne Songs aus Deutschland, Österreich oder der Schweiz mit einem Namen im Titel, her damit! Dann spielen wir den auch gerne. Ihr könnt entweder anrufen 0711 26 27 28 oder aber ihr schreibt eine WhatsApp oder eine Signal-Nachricht unter derselben Nummer 0711 26 27 28. Sprachnachrichten gelten natürlich auch. Wünscht euch was? Gerne heute Abend. Hier kommt der nächste Name. Hier ist Fishmob, Band aus Hamburg. Song heißt Susanne zur Freiheit. Wir grüßen die Passagiere.

Sandra und Maria Magdalena, da waren gleich zwei, wobei jetzt eigentlich ein Name, ne? Maria Magdalena, Doppelname. Maria Magdalena, Sandra, wir suchen Songs mit Namen heute Abend und wir haben Songs mit Namen auch da und dann ist der gleiche Name, dann wissen wir nicht, okay, was sollen wir jetzt spielen? Also, ihr kennt das alte Problem, man hat so viel und weiß gar nicht was und dann ist man so entscheidungsunfreudig und ich weiß, dass ihr sehr entscheidungsfreudig seid, ihr, die ARD-Musikclub-Hörerinnen und Hörer. Also, wir haben mehrere Songs mit Paul und ich habe jetzt mal zwei hier und einen davon spielen wir in ungefähr 20 Minuten und ihr dürft entscheiden, welchen. Entweder wir spielen für euch den Paul von den Fehlfarben.

0: Fehlfarben und Paul ist tot gegen die Ärzte und Paul.
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0: Also, was dürfen wir für euch spielen? Entweder Paul ist tot von Fehlfarben oder Paul heißt der Bademeister von die Ärzte. Fehlfarben oder Ärzte, das ist die Frage. Ihr bestimmt, was wir spielen in 20 Minuten. Fehlfarben oder Ärzte. Paul ist tot oder Paul der Bademeister. 0711 26 27 28 die Telefonnummer. 0711 26 27 28. Stimmt auch gerne mit WhatsApp ab oder Signal. Könnt ihr uns schreiben oder eine Sprachnachricht hinterlassen. Gar kein Problem. Fehlfarben oder Ärzte. Ihr habt die Wahl. Bis dahin spielen immer noch ein paar Namenshits. Hier ist Reinhard Meyend. Annabelle.
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0: Das ist ein Hit mit einem Namen von einem Tanzbären, Ketka und die Geschichte von Baloo. ARD Musikclub Deutsch mit dem Verkehrsservice. Die A5 Karlsruhe Richtung Basel ist zwischen Efringenkirchen und Dreieckweil am Rhein nach einem Unfall gesperrt. A8 Stuttgart Richtung Karlsruhe zwischen Leonberg West und Heimsheim 2 Kilometer Stau, dauert bis zu 10 Minuten. Und die B19 zwischen Heidenheim und Aalen ist zwischen Aalen Oberkochen Nord und Aalen Unterkochen wegen Reinigungsarbeiten in beiden Richtungen gesperrt. Allen unterwegs gute Fahrt.
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0: Am Mikrofon Jochen Stackle. Goethe hat mal gesagt, Namen seien Schall und Rauch, aber das ist natürlich Quatsch. Namen sind das Wichtigste heute Abend bis um Mitternacht. Wir spielen Hits mit Namen. Den Paul lösen wir gleich auf. Wir haben euch ja gefragt, Paul heißt der Bademeister oder Paul ist tot. Sollen wir die Ärzte spielen oder die Fehlfarben? Lösen wir gleich auf nach 2 weiteren Namen. Der eine auch unfassbar, so oft gewünscht. Ich lese das gar nicht. Hier, schon wieder. Juliane schreibt uns gerade hier rein aus Rheinland-Pfalz. Ich wünsche mir von Falco Amadeus. Spielen wir gleich auf jeden Fall. Davor noch einen anderen Namen. Davorher haben wir noch Annen-Mai Kantereit und Pocahontas. Hallo zusammen.
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ARD Musikclub Deutsch, heute Abend Songs mit Namen. Und ihr seid dabei, die Hörerinnen und Hörer. Unsere Kundschaft darf bestimmen, was heute läuft. Wir haben vorhin mal gefragt, was wollt ihr denn hören? Welchen Paul? Wir haben so viele Songs mit Paul. Wollt ihr die Fehlfarben hören?

0: Oder wollt ihr vielleicht was anderes hören, nämlich die Ärzte?
1: 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Paul? Paul? Paul? 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Paul heißt das Bademeister im Schwimmbad an der Ecke.
0: Und das habt ihr gesagt.
2: Thomas aus Nagold, grüß dich.
0: Thomas, hi. Fehlfarm oder Ärzte?
2: Natürlich die Ärzte.
3: Hier ist die Sandra aus Waldsolms.
0: Hallo Sandra.
3: Hallo, ich hätte gerne den Paul Bademeister.
4: Ja, da ist der Jörg aus Riegel, hallo.
0: Hi Jörg.
4: Ich würde gerne den Paul ist Bademeister hören, weil ich bin selber einer.
0: Bademeister oder Schwimmmeister?
4: Ich bin Schwimmmeister.
0: Alles klar. Freibad?
4: Emmendingen.
0: Ich komme mal vorbei. Mach's gut. Ciao.
4: Ja, gerne. Danke. Ciao.
5: Hier ist der Manfred aus Stuttgart-Bodenang.
0: Hi Manfred.
5: Ganz klar die Ärzte.
6: Ja, Kerstin aus Esslingen. Rate mal, was ich mir wünsche.
0: Oh, Kerstin, das ist ganz schwierig. Da komme ich nicht drauf. Fängt mit Ä an und hört mit Ritzte auf.
6: Richtig.
0: Alles klar. Dann nochmal eine Stimme für die Ärzte. Danke, Kerstin. Ciao.
6: Ciao.
0: Tja, das ist jetzt einigermaßen schwierig. Gott sei Dank bin ich nicht alleine hier. Und wir haben unseren offiziellen...
7: Der Notar ist...
0: Der fünfte Offizielle im Aufnahmestudio. Hallo, Adrian Beritsch.
7: Wer sind denn die drei anderen?
0: Ich habe jetzt nicht mitgezählt.
7: Sind wir fünf?
0: Wir sind insgesamt fünf Offizielle hier, ja. Die sind irgendwo im Keller unten und gucken das Video.
7: Ich glaube, du bist ein bisschen durcheinander gekommen wegen der vielen Zahlen, des Mitzählens.
0: Ja, ich weiß auch nicht. Also Ich habe jetzt gerade fünf. Es war alles für die Ärzte. Ja. Hast du irgendeine Stimme aus den Mails gefischt, die für Fehlfarben sind?
7: Einige sogar. Einige, aber was soll ich sagen, wenn ich jetzt aufaddiere und mal rechne, sind die Ärzte beim Dreifachen angekommen.
0: Okay, also spannend wird es nicht mehr?
7: Nein. Ich habe aber trotzdem eine Idee.
0: Ja.
7: Wir lassen den Unterlegenen, also Fehlfarben, den geben wir einfach nochmal eine Chance.
0: Ah, du meinst, wir machen so eine Lucky-Loser-Geschichte?
7: Ja, es gibt ja noch andere Songs mit Paul, oder?
0: Das ist eine sehr gute
7: Idee. Aber machen wir in einer anderen Stunde.
0: Das ja, müssen wir noch lang. Wir machen das nächste Stunde. Wir lassen,
7: komm, nächste sogar.
0: Ja, wir lassen nächste Stunde. Komm, nächste
7: Verrückt.
0: Stunde lassen wir einfach mal die Fehlfarben nochmal los. Gegen den
7: ich
0: anderen.
7: Hätte Fehlfarben genommen.
0: Ich auch, ehrlich gesagt.
7: Was willst du machen?
0: Wir wollen euch nicht beeinflussen, aber die Fehlfarben kriegen noch eine zweite Chance. Aber jetzt erstmal euer Wunsch hier. Hier ist der Bademeister, hier sind die Ärzte.

Rita, mir zwei von BAP im ARD Musikclub Deutsch heute am Dienstagabend. BAP wurde auch schon mehrfach gewünscht. Anna wollten schon ein paar hören, aber Rita eben auch. Wir haben uns für Rita entschieden an dieser Stelle. Anna haben wir später noch. Ein paar Annas sogar gleich. Dann haben wir Post bekommen. Hanna Schneider hat uns geschrieben über die WhatsApp 0711 26 27 28. Hallo, wir sind Hanna und Christian aus Überlingen und haben auch ein paar Ideen für Songs, zum Beispiel Tommy von Annenmay Kantereit. Amenno! Tommy von Annenmay Kantereit könnten wir haben, aber wir haben die ja schon, ne? Die kamen ja gerade schon mit Pocahontas. Tommy haben wir letztes Jahr in diesem Special gespielt mit den Namen, da erinnere ich mich noch. Oder von Element of Crime, Kaffee und Karin, auch eine gute Idee, guter Song, aber weißt du was? Element of Crime kommen gleich noch mit unserem Instrumental der Woche. Ist auch ein Song mit einem Namen. Aber Hanna hat ja noch einen Wunsch. Und weißt du was, Hanna, den erfüllen wir jetzt. Sie hätte gerne Johannes Strate und Ann Rosalinde. Das ist so eine schöne Geschichte. Danke, Hanna, für den Wunsch. Kann ich die Geschichte nochmal erzählen? Papa Strate, der Eckert, der macht immer Dünensingen auf Spiekeroog. Und da singt er auch dieses Lied, Ann Rosalinde, mit vielen anderen zusammen. Und Johannes Strate von Revolverheld, sein Sohn, hat sich gedacht, diesen Song, den singe ich jetzt einfach auch mal. Hier ist Ann Rosalinde.

Entschuldigung, wir müssen unterbrechen. Achtung, ein Falschfahrer auf der A5 Frankfurt-Kassel zwischen Nordwestkreuz Frankfurt und Friedberg kommt euch der Falschfahrer entgegen. Bitte fahrt äußerst rechts und nicht überholen. Ich wiederhole nochmal, auf der A5 Frankfurt-Kassel zwischen Nordwestkreuz Frankfurt und Friedberg ist der Falschfahrer unterwegs. Bitte Vorsicht in beiden Richtungen. Hier kommt noch ein Song mit einem Namen. Hier sind Blumentopf. Es sind viele Namen drin, aber der Song heißt Horst.

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2: Diese Band wird immer gewünscht. Jeden Dienstag mindestens einmal möchte jemand hören einen Song von Element of Crime. Und den spielen wir jetzt auch, aber nicht der, den viele erwartet haben. Wir spielen ein Instrumental. Warum spielen wir es? Weil es einen Namen trägt. Hier sind Element of Crime, unser Instrumental der Woche. Hier ist Carla.

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1: Um 21 Uhr mit Cedric Wies. Die Aussagen des israelischen Sicherheitsministers Ben Gvir zu gezielten Tötungen von Palästinensern sorgen in Deutschland weiter für Empörung. Bundesfinanzminister Klingbeil fordert Konsequenzen. Dem Sender Sat.1 hat er gesagt, es sei jetzt wirklich eine Grenze überschritten. Bianca Schwarz berichtet aus Berlin.
2: Das sind Äußerungen, die wir als Bundesregierung in keinster Weise akzeptieren können, sagte SPD-Chef Lars Klingbeil bei Sat.1. Ich stehe in Solidarität zum Staat Israel, aber ich stehe nicht in Solidarität zu solchen Ministern, so Klingbeil wörtlich. Der rechtsextreme Polizeiminister Ben Gvir hatte in einem Podcast unter anderem gezielte Tötungen von Palästinensern gefordert. Ben Gvir ist mehrfach verurteilt wegen Hetze und Terrorunterstützung. Mehrere europäische Staaten haben schon früher Sanktionen gegen ihn verhängt. Die offizielle Linie der israelischen Regierung vertritt er mit seiner Aussage nicht.
1: Ein Passagierflugzeug der Lufthansa ist bei der Landung auf dem Flughafen in München knapp einer Katastrophe entgangen. Die Lufthansa meldet, dass der Airbus A380 gestern Abend zu früh aufgesetzt ist und dabei die Beleuchtung der Landebahn beschädigt hat. An Bord waren 351 Menschen, verletzt wurde niemand. Vor ein paar Tagen war ein Flugzeug der Vietnam Airlines in München über die Startbahn hinausgerollt und konnte gerade noch so abheben. Auch dabei wurde keiner verletzt. Bei der anschließenden Rückkehr des Flugzeugs wurden aber die Maschine und die Landebahn stark beschädigt. In Koblenz sind 9 mutmaßliche Kreditkartenbetrüger angeklagt worden. Die Generalstaatsanwaltschaft dort wirft ihnen vor, Kreditkartendaten gestohlen zu haben. Sie sollen zu einem international organisierten Netzwerk gehören. Sandra Thyssen mit Details.
3: Laut Anklage sollen sie sich durch Phishing und Abo-Fallen Kreditkartendaten verschafft haben und das von mehr als 3 Millionen Kreditkarteninhabern aus 193 Ländern. Damit sollen sie in der Zeit von 2016 bis 2021 gemeinsam mit weiteren Personen mehr als 18 Millionen Abonnements über eigens dafür betriebene Fake-Internetseiten generiert haben. Demnach wurden die monatlichen Beträge bewusst niedrig gehalten und verschleiert, sodass die Abbuchungen häufig nicht auffielen. Der mutmaßliche Schaden liegt den Angaben zufolge bislang bei mehr als 260 Millionen Euro.
1: Der spanische Fußballweltmeister Rodri wechselt von Manchester City zum FC Barcelona. Das hat der katalanische Club am Abend bestätigt. Rodri bekommt beim Team von Trainer Hansi Flick einen Vertrag bis 2030. Die Ablöse soll bei knapp 77 Millionen Euro liegen. Das Wetter in Baden-Württemberg und Rheinland-Pfalz. In der Nacht gibt's viele Wolken, ab und zu bleibt's aber auch trocken bei Temperaturen zwischen 15 und 20 Grad. Morgen wechseln sich in Rheinland-Pfalz und im Norden von Baden-Württemberg Sonne und Wolken ab. Abends kann es etwas gewittern, ganz im Süden wird's sonnig und heiß, bei Werten bis zu 32 Grad. Die Zeit, es ist 21.03 Uhr.
4: Hier ist der ARD-Verkehrsservice. Vorsicht auf der A5, Kassel Richtung Frankfurt. Zwischen Bad Homburger Kreuz und Nordwestkreuz Frankfurt Gefahr durch ein unbeleuchtetes Fahrzeug auf der Fahrbahn. Vorsicht auf der B27, Tübingen Richtung Balingen. Zwischen Hechingen-Mitte und Hechingen-Süd Gefahr durch ein defektes Fahrzeug auf der rechten Spur. Vorsicht auf der B29, Aalen Richtung Stuttgart. Zwischen Essingen und Möglingen-Ost eine ungesicherte Unfallstelle. Achtung, ein Falschfahrer auf der A5 Frankfurt-Kassel. Zwischen Nordwestkreuz Frankfurt vor den Friedberg kommt euch der Falschfahrer entgegen. Bitte äußerst rechts fahren, nicht überholen. Auf der A5 Frankfurt-Kassel zwischen Nordwestkreuz Frankfurt und Friedberg ist der Falschfahrer unterwegs. Vorsicht in beiden Richtungen. Und noch ein Falschfahrer. Achtung bitte Autofahrer, Falschfahrer auf der A661 Oberursel-Egelsbach zwischen Bad Homburg und Frankfurt-Heddernheim kommt euch der Falschfahrer entgegen. Bitte äußerst rechts fahren, nicht überholen. Auf der A661 Oberursel-Egelsbach zwischen Bad Homburg und Frankfurt-Heddernheim ein Falschfahrer. Vorsicht in beiden Richtungen. Haben wir noch einen Stau für die A8, gilt das. Stuttgart Richtung Karlsruhe zwischen Leonberg-West und Heimsheim. 2 Kilometer Stau, dauert 10 Minütchen länger. Allen unterwegs gute und sichere Fahrt.
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4: Am Mikrofon Jochen Stöckle. Einen wunderschönen guten Abend wünsche ich. Es geht um Namen heute Abend. Namen im Titel von Musikstücken aus Österreich, Deutschland und der Schweiz, gerne auch noch. Und wir haben wieder ein paar Namen. Da sind einfach zu viele Songs über denselben Namen. Wir lassen euch gleich über ein paar Annas abstimmen. Welche Anna-Songs? Vorher haben wir auch noch einen Paul, über den wir abstimmen müssen. Wir haben ja gesagt, Vergangene Stunde hat ja der Fehlfarben-Song Paul ist tot leider verloren gegen die Ärzte. Und wir lassen ihn jetzt einfach nochmal laufen gegen den anderen Paul. Machen wir so in 20 Minuten. Vorher noch ein paar andere Namen. Unter anderem haben wir Suzanne dabei, wir haben Sabine dabei und wir haben Kraftklub dabei. Die machen den Anfang. Hier sind die Songs für Liam.
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Hallo? Sabine? Wie geht's? Ne? Pass mal auf. Ja, ja, ist im Radio. Und wir hatten diese Musik im Radio und da musste ich natürlich an dich denken. Ah. Weil du ja auch letztes Mal gesagt hattest, ich soll ruhig wieder anrufen, ne? Und doch, doch, hast du gesagt, doch. Doch, bestimmt, bestimmt. Und dann diese Musik, weißt du? Ja, und dann dachte ich, ruf doch mal an und was? Hallo? Hallo? Sabine?

0: verstehe ich nicht. Letztes Mal hast du ganz anders, also, was? Ja, genau, genau. Und da hast du gesagt, das wäre alles dufte und das ginge ruhig so und, was?
1: Ach, hör doch.
0: Ist ja gar nicht wahr. Ach Mensch, nee, nee, und überhaupt, das ist, nee, wenn das so ist, dann passt mir das auch nicht. Passt? Nee. Nee, nee, nee, nee. Klar wäre das dufte und würd mich auch, ja, oder doch, wa? Nee, weil, ich meine, das ist doch alles nicht so wichtig. Mensch, Hauptsache du und ich und zusammen und wohlfühlen, oder? Kutschi, ne? Nächstes Mal Kutschi, sich ausgekutschi, ja, denn ab dafür. Okay, ja, ja. Alles klar, muss ja auch nicht. Ja, ist klar, du rufst dann wieder an, oder? Nee, nee, nee, das ist schon in Ordnung. Nee, ist schon in Ordnung. Mhm. Okay. Okay, mhm. Tschüss. Tschüss. Tschüss.
2: Trio mit Sabine, Sabine, Sabine, Sabine, Sabine, hat sich unter anderem gewünscht. Der Sascha hat uns geschrieben. Sabine, Sabine, Sabine von Trio wäre super. Ist super. Finden wir super. Haben wir gespielt in unserem Namensspezial heute Abend im ARD Musikclub Deutsch. Verkehrsservice jetzt. Entwarnung für die A5 Frankfurt-Kassel. Kein Falschfahrer mehr zwischen Nordwestkreuz, Frankfurt und Friedberg. Und auch eine Entwarnung für die A661 Oberursel-Egelsbach. Auch kein Falschfahrer mehr zwischen Bad Homburg und Frankfurt-Heddernheim. 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
3: Hallo Jochen, hier ist der Stefan, grüß dich.
2: Hallo Stefan.
3: Pass mal auf, das würde dich etwas überraschen. Sisters of Mercy, Marianne.
2: Ja, und wo ist da der Deutschbezug?
3: Er singt Deutsch in dem Lied.
2: Er singt Deutsch?
3: Es waren noch ein paar Zeilen, aber er singt tatsächlich ein paar.
2: Ach, oh, ob wir das durchgehen lassen können, das muss ich mal genau anhören.
3: Okay, ich habe mir gedacht, dass es sehr an der Grenze entlang schreibt.
2: Ja, grenzig. Es ist grenzig, Stefan. Es ist wirklich grenzig. Ich habe mir den Text angeschaut. Ein Drittel des Textes ist auf Deutsch tatsächlich. Ab Strophe 3 singt der Kerle wirklich auf Deutsch. Und ich sag dir eins, ich spiele das jetzt. Ich spiele jetzt die Sisters of Mercy mit Marianne, aber weißt du was? Ehrlich gesagt nur, weil ich die Sisters so toll finde. Aber ein Drittel ist auf Deutsch gesungen. Wir lassen es durchgehen. Marianne, immerhin mal ist es ein Hit mit einem Namen. Sisters of Mercy für den Stefan aus Oberkirch.

0: Warum spielten die ein englisches Musikstück am Musikclub Deutschabend? Was ist denn hier los? Ja, das ist folgendermaßen. Die Hälfte oder sagen wir mal 30% waren auf Deutsch gesungen von Sisters of Mercy und Marianne. Ich habe es mal so durchgehen lassen, weil es ein guter Song ist. Einfach so. Das hier ist jetzt wieder reguläres Programm aus Deutschland, aus Hamburg. Nina Tschuba und ihr Hit heißt Nina.
1: Hallo, hallo, hallo.

Nina Schuber und Nina im ARD Musikclub Deutsch. Ich hab's euch gesagt, wir spielen nochmal ein Spielchen. Und zwar dürft ihr euch nochmal entscheiden. Wir haben ja vorhin Paul gegen Paul laufen lassen. Ärzte gegen Fehlfarben. Paul heißt der Bademeister gegen Paul ist tot von Fehlfarben. Und jetzt ist so. Paul ist tot, hat er vorher aber granatenmäßig verloren. Die allermeisten wollten die Ärzte hören. Jetzt haben wir gedacht, komm, wir können Paul ist tot nicht einfach so sterben lassen. Wir lassen den nochmal laufen. Paul ist tot von Fehlfarben gegen den anderen Paul. Also entweder Fehlfarben

Verbot von Fehlfarben gegen Trio. Also Trio und los, Paul gegen Paul ist tot von Fehlfarben. Was darf ich für euch spielen? Bitte jetzt anrufen 0711 26 27 28. Abstimmen über WhatsApp, über Signal. Selbe Telefonnummer 0711 26 27 28. Was spielen wir in ungefähr 20 Minuten? Spielen wir los, Paul, oder spielen wir Paul ist tot? Spielen wir Trio oder spielen wir Fehlfarben? Trio oder Fehlfarben? Meldet euch. Die ersten Stimmen für die Fehlfarben kommen hier schon rein. Oh, nochmal. Oh, jetzt geht's aber los hier. Fehlfarben oder Trio? Meldet euch, stimmt ab. 0711 26 27 28 ist die Telefonnummer. Und wir spielen noch einen schönen Namen jetzt. Hermann van Veen und seine Version von Suzanne.

0: Musik aus der Schweiz, Dabu Fantastic waren das und Angelina. ARD Verkehrsservice um 21.30 Uhr. Vorsicht auf der A81 Heilbronn Richtung Stuttgart. In Höhe Weinsberg-Ellhofen liegt ein Spanngurt auf der Fahrbahn. A8 Stuttgart Richtung Karlsruhe zwischen Leonberg West und Heimsheim. 2 Kilometer Stau, Viertelstunde dauert es hier länger. Allen unterwegs gute und sichere Fahrt.
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0: Am Mikrofon Jochen Stöckle. Paul oder Paul? Fehlfarben oder Trio? Das haben wir euch gefragt. Wir lösen es auf nach 2 anderen Songs über Namen, in denen es sich um Namen dreht. Wir hören gleich Thies Uhlmann zusammen mit Casper und Jay-Z singt uns ein Lied. Und vorher kommen noch die 2-Raumwohnung und ich und Elaine.
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Das waren Thees Uhlmann und Casper. Jay-Z singt uns ein Lied. Namensspezial heute Abend und jetzt geht's um die Wurst. Nein, jetzt geht's um den Paul und zwar schon zum zweiten Mal. Vorhin haben wir ja schon die Fehlfarben losgelassen gegen die Ärzte. Fehlfarben schwer untergegangen mit diesem Vorschlag hier.

0: Paul ist tot von Fehlfarben, unser Lucky Loser von der vergangenen Stunde. Wir haben gesagt, er darf nochmal, weil wir haben noch einen Paul. Wir spielen Paul ist tot von Fehlfarben gegen Los Paul von Trio. Und das haben die ARD Musikclub Hörerinnen und Hörer gesagt.
1: Ich rufe aus Villingen an, der Rolf spricht und unbedingt muss Fehlfarben heute kommen.
2: Hallo Jochen, der Roland aus Ladenburg.
0: Hallo Roland.
2: Ich wünsche mir Trio.
0: Trio und Los Paul. Stimme ist notiert. Danke, ciao.
2: Danke, tschüss.
3: Hallo, hier ist der Klaus aus Bad Kreuznach.
0: Hi.
3: Ich möchte gerne Fehlfarben hören.
0: Paul ist tot.
3: Paul ist tot.
0: Ist notiert. Danke, ciao.
4: Hallo, guten Abend. Hier ist der Martin aus Welsheim.
0: Hi. Fehlfarben oder Trio?
4: Spielen wir Trio.
5: Hi, Holger hier, Trier. Ich wäre für Trio.
0: Holger aus Trier für Trio. Dankeschön. Bis dahin. Ciao. Das war natürlich jetzt nicht sehr repräsentativ. Bei 5 Hörern 3-2 für Trio. Wir schalten in unser Aufnahmestudio zu unserem 5. offiziellen Adrian Beritsch. Hallo Adrian. Du hast die Mails und alles andere im Blick. Wie sieht's denn da aus?
6: Eigentlich nur wegen des kalten Buffets da, aber ich habe ein bisschen gezählt. Also um die Uhrzeit. Kann man was essen.
0: Absolut.
6: Und du, ich habe mir die Finger im Mund gezählt. Mhm. Ne? Es ist sehr knapp. Aber unser Publikum, ne, Hörerinnen und Hörer, haben ein Herz für den Verlierer der letzten Stunde.
0: Nein, Fehlfarben.
6: Ja.
0: Fehlfarben hat es nochmal rumgerissen.
6: Aber wirklich knapp. So viele Leute haben für Trio abgestimmt, aber tatsächlich ein paar mehr für Fehlfarben.
0: Wunderbar, dann hören wir jetzt. Paul ist tot und Fehlfarben klären aber vorher nochmal auf. Da ist keiner gestorben. Der Fehlfarbensänger Peter Hein hat uns mal gesagt, es ist niemand tot. Es geht eigentlich um ein Duo, das Flipper spielt.
7: Paul war der Bediener des Flippers. Wir haben damals manchmal aus Jux und Dollerei oder auch weil gerade nicht so viel Geld da war oder so, haben wir zeitweilig zu zweit, also einer links, einer rechts die Taste bedient am Flipper. Und wenn das passierte, war man ein Paul.
0: So, das ist der Paul und der ist übrigens auch nicht tot, weil in deren Slang damals hieß tot, man ist einfach weg. So wie alle, die nach Hamburg oder Berlin gezogen sind. Man hat gesagt, ja, die sind tot, hat aber damit gemeint, sie sind einfach weg, sie sind nicht mehr erreichbar. Also niemand ist gestorben, Fehlfarben aus dem tollen Album Monarchie und Alltag. Hier ist Paul ist tot.

0: Jörg hat gerade eine WhatsApp ins Studio geschrieben. Mein Gott, wie lange bleibt Paul denn noch tot?
1: Ich habe ihm geantwortet.
0: 8 Minuten. Was hast du geschrieben, Adrian?
1: Uhr läuft gleich ab.
0: Ja, und was hast du gerade gesagt?
1: Meisterwerke dauern halt was länger.
0: Können gerne auch 8 Minuten dauern, kein Problem.
1: So machen wir das.
0: Peter Fox schafft's in 2:40. Hier ist er mit seiner Freundin Tough Cookie.

Peter Fox und Tough Cookie und wir haben einen Wunsch reinbekommen von Ralf Binder aus Tübingen. Ich würde mich so sehr über Linda von Gerhard Gundermann freuen. Hier ist Gundermann und die Seilschaft. Linda.

Musik aus der Schweiz von Blick, Rosalie haben wir gerade gehört. Und das hier ist Musik von der unvergessenen Françoise Cactus. Wir kennen sie von Stereo Total. Das war ihre andere Band. In Berlin gegründet, die Lolitas. Und sie singen über Aline. Hier sind die Lolitas.

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1: Um 22 Uhr mit Cedric Bies. In der Demokratischen Republik Kongo gibt es immer mehr bestätigte Ebola-Fälle. Laut Weltgesundheitsorganisation sind inzwischen mehr als 5000 Menschen mit dem Virus infiziert. Außerdem soll es mehr als 2300 Todesopfer geben. Aus Genf berichtet Jan Seidel.
2: Der UN-Koordinator für humanitäre Hilfe Fletcher warnt, die Epidemie töte alle 30 Minuten einen Menschen. Ebola gewinne im Moment im Kongo. Die Staatengemeinschaft dürfe sich nicht abhängen lassen. Die WHO geht davon aus, dass deutlich mehr Helfer und vor allem Behandlungsräume nötig sind. Am wichtigsten sei es aber, die Ausbreitung des Virus zu stoppen. Hilfe ist schwierig. Wegen des Bürgerkriegs im Kongo bringen sich Ärzte und Helfer selbst immer wieder in Lebensgefahr. Das Virus verbreitet sich über Körperflüssigkeiten. Es gibt zwar einen älteren Impfstoff Ervebo, es ist aber unklar, ob er auch gegen die aktuelle Virusvariante Bundibugio wirksam ist.
1: Die Aussagen des israelischen Sicherheitsministers Ben-Gvir zu gezielten Tötungen von Palästinensern sorgen in Deutschland weiter für Empörung. Bundesfinanzminister Klingbeil fordert Konsequenzen. Dem Sender Sat.1 hat er gesagt, auf europäischer Ebene müssten jetzt Sanktionen geprüft werden. Auch Deutschland dürfe bei aller Solidarität mit dem Staat Israel nicht schweigen. Ben-Gvir hatte sich in einem Podcast für deutlich mehr Angriffe auf den Gazastreifen ausgesprochen. Pro Nacht sollten laut dem ultrarechten Politiker 30 bis 40 Menschen getötet werden. In Nordrhein-Westfalen, Hessen und Rheinland-Pfalz riechen Menschen gerade Rauch aus dem Brandgebiet im Hohen Venn in Belgien. Grund ist der starke Wind, berichtet Sabrina Fritz aus Brüssel.
3: In Köln wurden die Menschen aufgefordert, Fenster und Türen geschlossen zu halten. Im Grenzort Monschau sollen sie so wenig wie möglich ihre Wohnungen verlassen. Die schlechte Luftqualität macht auch den Feuerwehrmännern zu schaffen. Zwei erlitten eine Rauchvergiftung und mussten ins Krankenhaus gebracht werden. Durch das verbrannte Moor werden Schadstoffpartikel und Gase in die Luft geschleudert, die für die Menschen ungesund sind. Durch den Rauch und die schlechte Sicht können Löschhubschrauber bislang nicht starten. Die Einsatzkräfte müssen die Flammen am Boden bekämpfen. Auf einer Pressekonferenz hieß es am Mittag, heute sei ein entscheidender Tag. Das Feuer würde sich nicht mehr weiter ausbreiten, sei aber noch nicht gelöscht.
1: Im Münsterland ist ein Schaf in einem Linienbus durch eine Waschanlage gefahren. Der Bus war abgestellt worden, sagt das Verkehrsunternehmen. Die Türen waren aber offen, weil Mitarbeitende den Innenraum sauber gemacht haben. Als sie das Schaf zwischen den Sitzen entdeckt haben sie die Polizei gerufen. Zuerst ist es aber noch mit durch die Waschstraße gefahren. Danach haben die Polizisten das Tier an seinen Besitzer übergeben. Das Wetter. In der Nacht gibt es in Deutschland viele Wolken. Der Regen lässt immer mehr nach bei Temperaturen zwischen 11 und 20 Grad. Morgen dann über der Mitte weiter viele Wolken und auch wieder Regen. Gegen Abend kann es teilweise heftige Gewitter geben und auch Potenzial mit Unwetter. Im Norden gibt es nur wenig Regen, im Süden oft Sonne bei maximal 32 Grad. Die Zeit 22.03 Uhr.
4: Hier ist der ARD-Verkehrsservice. Vorsicht bitte auf der A27 Bremerhaven Richtung Bremen. Zwischen Bremen-Nord und Bremen-Industriehäfen steht ein defektes Fahrzeug. Allen unterwegs, gute und sichere Fahrt.
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4: Am Mikrofon Jochen Stöckle. Hallo und herzlich willkommen zu unserem Sommerspezial zum Thema Namen. Heute spielen wir ausschließlich Songs aus Deutschland, Österreich und der Schweiz. Gut, so weit, so es war ARD Musikclub Deutsch. Aber heute muss ein Namen im Titel stecken, sonst gilt's nicht. Also Namen im Interpreten, das wäre ein bisschen langweilig, weil gerade die Soloartisten haben ja meistens irgendeinen Namen. Aber es sollte ein Name im Titel stecken. Deswegen kommt jetzt von den Fantastischen Vier der Song Hausmeister Thomas D. Und vorher noch haben wir Jan Delay und er singt über Johnny.
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0: fantastischer Song ist. Zweitens, weil natürlich der Name Name drin ist. Der Name, das Wort ist da drin. Und drittens, weil wir an Rio Reiser denken. Denn übermorgen wäre es soweit, übermorgen ist es soweit, übermorgen jährt sich der Todestag von Rio zum 30. Mal. Vor 30 Jahren ist Rio Reiser gestorben. Stefan Fahrig aus der ARD Musikredaktion mit ein paar Einschätzungen und Geschichten über diesen wirklich sehr speziellen Typen.
1: Er war ein Unangepasster, der in der Punkband Tonsteine Scherben ins Mikro gebrüllt hat. Er hat Hymnen für die linke Hausbesetzerszene geschrieben, Stichwort keine Macht für niemand. An seiner Zimmertür übrigens hing damals das Schild Autonome Republik Tutti Frutti. Und dann hat Rio Reiser, dieser Typ, der hat dann Deutschrock gemacht, Hochglanz, das hat sich irre gut verkauft, ja. Und mit der Kohle hat er dann die ganzen Schulden seiner Band bezahlt. Das ist riesig. Rio schafft es, ganz einfache, poetische Songs zu schreiben. Das sind oft Liebeslieder, aber ohne ins Kitschige zu geraten. Seine Songtexte, die zählen unangefochten zu den besten Songtexten der deutschen Sprache überhaupt.
0: Und wir hören ein Frühwerk aus der Tonsteine-Scherbenzeit. Hier ist Rio Reiser mit den Scherben zusammen. Und mein Name ist Mensch im ARD Musikclub Deutsch.
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Steine, Scherben. Mein Name ist Mensch. Im Gedenken an Rio Reiser. Übermorgen ist sein 30. Todestag. ARD Verkehrsservice, Vorsicht bitte auf der A560 St. Augustin Richtung Hennef. In der Ausfahrt Hennef Sieg Ost steht ein defekter PKW. Peter Wodratschka aus Radolfzell hat uns geschrieben über die 0711 26 27 28 eine WhatsApp. Hey, wie wär's mit Plitsch Platsch? Anna von Freundeskreis. Grüße Peter und Dana. Nun sagen wir so, vielleicht spielen wir es. Vielleicht spielen wir aber auch eine andere Anna. Es liegt an euch wieder mal, den Musikclub-Hörerinnen und Hörern. Ihr dürft abstimmen. Wir haben mehrere Anna-Songs und haben uns gedacht, wir lassen euch einfach mal entscheiden, welchen wir spielen sollen. Also, wollt ihr den auch der Peter haben will, aus Radolfzell und seine Dana?

0: Also entweder Freundeskreis mit Anna oder die andere Anna. Wollt ihr vielleicht was von Trio hören?
1: Anna. Anna. Oh Anna. 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
0: Also entweder Anna von Trio oder Anna von Freundeskreis. Stimmt ab, entweder telefonisch 0711 26 27 28, 0711 26 27 28 oder aber schreibt uns. So wie der Klaus aus Ditzingen, er sagt Trio, lass mich rein, lass mich raus, Anna. Helga schreibt auch, sie sagt ganz klar Freundeskreis. Ah, im Moment hält sich die Sache noch ein bisschen die Waage. Also, ihr stimmt ab, ruft an 0711 26 27 28 oder schreibt eine WhatsApp oder eine Signal-Nachricht. Entweder wir spielen Trio oder wir spielen Freundeskreis. Aber wir spielen auf jeden Fall eine Anna in ungefähr 20 Minuten.

0: Patent Ochsner und die Venus vor Bümplitz. ARD Verkehrsservice um 22 Uhr und gleich 30 Minuten. Vorsicht bitte auf der A6 Nürnberg Richtung Heilbronn zwischen Aurach und Feuchtwangen Nord, ein defekter PKW. Vorsicht auf der A560 St. Augustin Richtung Hennef. In der Ausfahrt Hennef Ost steht ein defekter PKW. Die A7 Hamburg Richtung Hannover ist zwischen Bispingen und Schneverdingen nach einem Unfall gesperrt. Die Umleitung führt Richtung Hannover über Bispingen und die B3. A28 Oldenburg Richtung Bremen. Die Ausfahrt Oldenburg-Kreienbrück ist wegen Markierungsarbeiten bis morgen früh um 5 gesperrt. Allen unterwegs, gute Fahrt!
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0: Am Mikrofon Jochen Stöckle. Es geht um Annas. Wir haben zwei Annas gegeneinander laufen lassen. Anna von Freundeskreis und Anna von Trio. Und Leute, sage ich, seit wir dieses, wir spielen das Spiel ja schon, haben wir schon in ein paar Musikclubs gespielt mit verschiedenen Motti, wie auch immer die Mehrzahl sein mag. Und so knapp wie diesmal war es, glaube ich, echt noch nie. Also, das wird eine enge Kiste. Ihr könnt noch abstimmen. Entweder für Anna von Freundeskreis oder für Anna von Trio. Eine von den beiden Annas spielen wir. In 10 Minuten nach Stefan Waggershausen. Der singt über Hank Williams. Und die Bates singen über Billie Jean.
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Stefan Wagershausen singt über Hank Williams in unserem Namensspezial, unserer Sommerspezialsendung zum Thema Namen im ARD Musikclub Deutsch. Wir haben euch gefragt, welche Anna wollten ihr jetzt eigentlich hören? Wollt ihr die vom Freundeskreis hören?

0: Oder wollt ihr die Anna von Trio hören?
1: Anna. Anna. Oh, Anna. Lass mich rein, lass mich raus.
0: Diese Frage haben wir an euch weitergegeben. Also, wollt ihr Trio hören oder Freundeskreis?
2: Hallo, ist der Freddy aus der Wetterau.
0: Hi.
2: Und ich würde mir wünschen, Trio.
3: Anna, Anna, dreh dich nicht um. Hier ist der Klaus aus Bad Kreuznach.
0: Hallo, mein Lieber. Das ist aber eine andere Anna.
3: A-N-N-A-A.
0: Es war ein A zu viel, aber ich lasse es gelten. Ich weiß, was du meinst. Freundeskreis. Alles klar, danke. Ciao.
4: Ciao. Ja, hallo, hier ist der Peter aus Wetzlar. Ich bin für Freundeskreis.
5: Ja, der Norbert aus München.
0: Hi.
5: Schwere Entscheidung, aber ich habe mich für Freundeskreis entschieden.
6: Die Martina aus Eisenach.
0: Hallo.
6: Thüringen. Ich hätte gern Freundeskreis.
0: Dankeschön, deine Stimme ist gezählt. Ich wünsche dir noch einen schönen Abend.
6: Ebenso. Ciao.
0: Das ist eine relativ eindeutige Sache bei den Hörerinnen und Hörern am Telefon. Wir schalten zu unserem fünften Offiziellen im Aufnahmestudio, Adrian Beritsch.
7: Bei dir war eindeutig. Ich hab gar nicht hingehört.
0: Bei mir war es eindeutig.
7: Wahnsinn. Bei mir war es nicht eindeutig. Ich bin immer noch bis hier in letzter Sekunde dabei gewesen, wie beim Zählen. Kennst du noch früher? Der Ted.
0: Ja.
7: Telefonabstimmung,
0: der
7: optisch,
0: Wetten, das,
7: der Balken, ja. der war immer so, die ganze Zeit ging sie so gleich, ne, nach rechts. Da hab ich gefragt, boah, wer ist denn jetzt, wer ist denn jetzt, wer ist denn jetzt? Ne? War immer, und dann kurz vorm Ziel hat einer schlapp gemacht und dann hat dann einer überholt. So war es bei mir auch beim Zählen. Freundeskreis ist es geworden.
0: Es ist Freundeskreis geworden. Enge Kiste, ja. Weißt du, was wir machen?
7: Nee.
0: Wenn es so knapp ist, dann lassen wir doch einfach
7: beide laufen.
0: Beide, nee, nicht, lass nicht beide laufen. Nein, wir lassen Trio nochmal los. Wir lassen Trio nach 11 nochmal los. Wir machen nochmal ein Wettrennen.
7: Schon wieder.
0: Nochmal eine, wir haben nochmal eine weitere Anna.
7: Ja.
0: Und dann machen wir
7: noch
0: einfach.
7: Eine,
0: ja, noch eine Anna. Und die Anna. Lass mal einfach Trio nochmal los. Lucky Loser Nummer, Mama.
7: Super.
0: Hier ist auf jeden Fall mal der Gewinner des Freundeskreis. Immer wenn es

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1: Die Geschichte von Mark, erzählt von Das Lumpenpack im ARD Musikclub Deutsch. Wir haben wieder einen Wunsch und den spielen wir unter anderem für Carsten aus Niederwörresbach. Er sagt, wir sind wahrscheinlich schon pickepacke voll mit super guten Musikwünschen, aber vielleicht geht noch was von Fettes Brot und zwar Emanuela. Und genauso schreibt auch Luise Ludwig. Entschuldigung, für Luise Ludwig von Beethoven. Heißt sie so oder heißt, hat das Tomte geschrieben? Er wünscht sich das Lied? Ich weiß es nicht. Es sind verwirrend viele Namen in dieser WhatsApp. Ich sage jetzt mal, Tomte wünscht sich auch Fettes Brot und Emanuela.

0: meinem Manuela und Fettes Brot. Jetzt noch ein Wunsch. Claudia Schappelhumann hat geschrieben, sie wünscht sich das Lied. Der Thomas aus dem Klettgau wünscht sich dieses Lied auch. Und Oliver aus Albstadt will dieses Lied auch. Von diesem Typen, der ohne Helm und ohne Gurt. Und hallo, wer ist denn am Telefon?
1: Hallo, hier ist der Matthias aus Bad Hersfeld.
0: Hallo Matthias.
1: Meine Frau würde sich wünschen von Frank Zander, Kurt. Hier kommt Kurt.
0: Wie heißt sie denn?
1: Meine Frau, die heißt Sabine.
0: Sabine, dann, falls du uns hörst, wir spielen für dich. Hier kommt Kurt, auf jeden Fall.
1: Warte, ich schalte es laut. So, jetzt.
0: Sabine?
2: Ja?
0: Ich habe gehört, du wünschst dir Hier kommt Kurt von Frank Zander.
2: Ja?
0: Spielen wir für dich.
2: Echt?
0: Ja, echt?
1: Super.
0: Alles
1: prima.
0: Macht's gut. Schönen Abend, ihr zwei.
1: Euch auch. Und ihr macht ein super Programm. Tschüss.
0: Dankeschön, freut mich. Ciao.
1: Ciao.
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1: Um 23 Uhr mit Cedric Bies. Zum zweiten Mal innerhalb von wenigen Tagen wäre es am Münchner Flughafen fast zu einem Flugzeugunglück gekommen. Ein Airbus A380 der Lufthansa hat gestern Abend beim Landen zu früh aufgesetzt. Das Flugzeug ist aber sicher gelandet, berichtet Birgit Frank.
2: Laut Lufthansa kam der Airbus aus San Francisco und ist in München zwar schon auf dem Beton, aber noch vor der markierten Landebahnschwelle aufgesetzt und hat dabei die dortige Beleuchtung beschädigt. Die 351 Passagiere seien alle unverletzt geblieben, so eine Sprecherin. Laut einer Sprecherin der deutschen Luftsicherung ist die Landebahn noch am Montagabend überprüft worden. Der Vorfall wird jetzt ebenso wie der Fall des Boeing Dreamliners zwei Tage vorher von der Bundesstelle für Flugunfalluntersuchung geprüft. Auf derselben Bahn war da die Maschine der Vietnam Airlines beim Starten über die Piste hinausgeschossen. Zwar konnte das Flugzeug noch abheben, ist aber später zum Münchner Flughafen zurückgekehrt.
1: In der Demokratischen Republik Kongo steigt die Zahl der bestätigten Ebola-Fälle immer weiter an. Die Weltgesundheitsorganisation meldet, dass inzwischen mehr als 5000 Menschen an dem Virus erkrankt sind. Außerdem gibt es über 2300 Todesopfer. Die Europäische Union will dem Land Schnelltests im Wert von 2,5 Millionen Euro zur Verfügung stellen. Damit sollen Fälle früher erkannt und Patienten schneller medizinisch versorgt werden. Seit heute gibt es eine Jugendversion von ChatGPT. Damit will das Unternehmen OpenAI unter anderem einen besseren Schutz bei bestimmten Themen bieten. Zum Beispiel Suizid, Selbstverletzung und Sexualität. Bei Hausaufgaben soll der Chatbot Schülerinnen und Schüler außerdem unterstützen, selbst Lösungen zu finden. OpenAI überprüft das Alter der Userinnen und User nicht. Wer anhand der Anfragen aber als Minderjähriger erkannt wird, soll automatisch zur Jugendversion geleitet werden. Das Programm soll in den nächsten Wochen nach und nach für mehr User verfügbar sein. Fußballnationalspieler Jamal Musiala ist wieder bei einem Spiel auf dem Platz zusammengebrochen. Nach dem Vorfall im Test gegen Leipzig ist er diesmal gegen Heidenheim zusammengesackt. Marcel Stober mit Hintergründen.
3: Nach dem Testspiel in Heidenheim sagte Bayerns Sportvorstand Max Eber lediglich kryptisch: Wir wussten Bescheid. Musiala werde sich selbst dazu äußern. Das hat der 23-Jährige am Abend in den sozialen Netzwerken getan. Bei ihm seien temporär kurz auftretende, aber gut behandelbare Absenzen festgestellt worden. Absenzanfälle sind eine Form der Epilepsie, die sich durch kurze Bewusstseinsstörungen auszeichnen. Musiala sei in bester medizinischer Behandlung, sehr optimistisch und auf einem guten Weg, schreibt er. Er selbst habe die Verantwortung übernommen, nach ärztlicher Freigabe weiter Fußball zu spielen.
1: Das Wetter: In der Nacht gibt es in Deutschland viele Wolken. Der Regen lässt immer mehr nach bei Temperaturen zwischen 11 und 20 Grad. Morgen dann über der Mitte weiter viele Wolken und auch wieder Regen. Gegen Abend kann es teilweise heftige Gewitter und auch Unwetter geben. Im Norden gibt es nur wenig Regen, im Süden Sonne bei maximal 32 Grad. Es ist 23.03 Uhr.
4: ARD Verkehrsservice. Vorsicht bitte auf der A6 Mannheim Richtung Heilbronn zwischen Bad Rappenau und Heilbronn und der Eisesheim Aquaplaning. Die A7 Hamburg Richtung Hannover ist zwischen Bispingen und Schneverdingen nach einem Unfall gesperrt. Die Umleitung führt Richtung Hannover über Bispingen und die B3. A28 Oldenburg Richtung Bremen. Die Ausfahrt Oldenburg-Kreienbrück ist wegen Markierungsarbeiten bis morgen früh um 5 gesperrt. Dann haben wir eine amtliche Gefahrenmitteilung für Monschau, Simmerath und Röttgen. Wegen des Waldbrandes im Hohen Venn kommt es momentan zu erheblichen Geruchsbelästigungen und möglicher Schadstoffbelastung in der Luft. Gesundheitliche Gefährdungen können nicht ausgeschlossen werden. Bitte Fenster und Türen schließen, Lüftungen und Klimaanlagen abschalten. Allen unterwegs gute und sichere Fahrt.
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4: Am Mikrofon Jochen Stöckle. Namen, Namen und Namen. Gerhard, Wladimir, Joe, Svenja und den Fred haben wir auch noch im Programm. Und wir haben ja noch eine Anna übrig, die wir gegen unseren Lucky Loser laufen lassen. In der vergangenen Stunde haben ja Trio verloren gegen Freundeskreis. Trio mit Anna. Wir haben noch eine zweite Anna, gegen die wir Trio gleich antreten lassen. Hallo zusammen.
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0: Erdmöbel, Svenja und Raul, ARD Musikclub Deutsch, Namensspezial heute Abend. Und wenn wir über Titel mit Namen reden, darf einer natürlich nicht fehlen. Adrian Beritsch aus der ARD Musikredaktion. Wer darf nicht fehlen?
1: Aus der Abteilung komische Namen? Ja. Gerhard Gösebrecht.
0: Völlig korrekt. Nein, ich meine, welcher Künstler darf nicht fehlen, der so viele Namenssongs gemacht hat?
1: Udo Lindenberg.
0: Natürlich. Rudi Ratlos heißt Rudi der Geiger Ratlos, und so weiter.
1: Dingsbums Controlletti.
0: Johnny Controlletti natürlich auch, der ewige Checker. Was einem natürlich nicht sofort einfällt, ist, wer zum Teufel...
1: Den ich als erstes genannt habe. Gerhard Gösebrecht.
0: Ja, genau. Man kommt nicht drauf. Ich habe immer gedacht, Gerhard Gösebrecht wäre halt auch eben so eine schräge Figur aus diesem Universum. Im weitesten Sinne ja. Aber das wirkliche, echte Universum. Gerhard Gösebrecht ist ein Außerirdischer.
1: Das fällt ihm ein.
0: Vor allen Dingen, anders gefragt, welche Substanzen...
1: im Spruch. So zum Beispiel.
0: Dass sich Udo Lindenberg...
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0: Wie kommst du darauf, einen außerirdischen Gerhard Gösebrecht zu nennen?
1: Klingt eher nach so einer Loriot-Figur in einer Badewanne.
0: Das stimmt. Herr Gösebrecht, ich lasse die Ente zu Wasser. Oder auch Herr Bödefeld von mir. Aber Gerhard Gösebrecht, Leute. Aber wir haben das drin. Wir haben einen Wunsch. Wer hat sich's gewünscht?
1: Oh, ja. Das hat

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0: Casper haben wir jetzt gehört und er singt, er hat es oft genug gesungen. Emma ist der Name, der hier vorkommt in diesem Song. Namensspezial heute Abend im ARD Musikclub Deutsch, wie auch in allen Clubs in dieser Woche. Wir machen das jeden Abend, egal ob Country, Rock oder 80er, 90er, Disco, Soul. Jeden Abend geht es um Songs und Hits mit Namen im Titel. Und diese ganzen Clubs könnt ihr natürlich wie immer nachhören in der neuen ARD Sounds App. Da sind alle unsere Musikclubs. Jeden Abend kommen die da rein, werden die da neu hochgeladen. Wir kommen jetzt zu euch, liebe Hörerinnen und Hörer vom ARD Musikclub Deutsch. Ihr dürft entscheiden. Wir haben vorhin ja schon mal versucht, oder vorhin hat's Trio schon mal versucht, mit Anna gegen Freundeskreis zu bestehen. Es war sehr knapp, aber Freundeskreis hat gewonnen. Deswegen ist Anna von Trio unser Lucky Loser der vergangenen Stunde. Und wir haben nochmal eine Anna rausgesucht, gegen die läuft eben diese Anna hier.
1: Anna, Anna. 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
0: Anna von Trio läuft gegen Anna von Grönemeyer.
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0: Herbert Grönemeyer und Anna oder halt Anna von Trio. Was wollt ihr hören? Wofür stimmt ihr ab? Jetzt anrufen 0711 26 27 28. 0711 26 27 28. Jetzt anrufen entweder Grönemeyers Anna oder die Anna von Trio. Jetzt anrufen. 0711 26 27 28 stimmt ab. Trio oder Grönemeyer? Trio oder Grönemeyer? Welche Anna spielen wir in ungefähr 20 Minuten? Ihr entscheidet das. 0711 26 27 28. WhatsApp könnt ihr auch schicken.

0: Auch das ist ein Name, auch wenn es eine Biene ist. Ist völlig wurscht heute Abend. Maya ist ein Name und deswegen passt der Song in unseren Namensspezial heute Abend. Hier ist der ARD-Verkehrsservice, 23.31 Uhr. Vorsicht auf der A1 Bremen Richtung Hamburg zwischen Uphusen, Bremen, Mahndorf und Bremer Kreuz, ein defekter LKW. Vorsicht bitte auf der A6 Mannheim Richtung Heilbronn zwischen Bad Rappenau und Heilbronn und der Eisesheim, gefährdet Aquaplaning die Fahrt. Die A7 Hamburg Richtung Hannover ist zwischen Bispingen und Schneverdingen nach einem Unfall gesperrt. Die Umleitung führt Richtung Hannover über Bispingen und die B3. A28 Oldenburg Richtung Bremen. Die Ausfahrt Oldenburg-Krähenbrück ist wegen Markierungsarbeiten bis morgen früh um 5 gesperrt. Und es gibt eine amtliche Gefahrenmitteilung für Monschau, Simmerath und Röttgen. Wegen des Waldbrandes im Hohen Venn kommt es momentan zu erheblicher Geruchsbelästigung, auch mit möglicher Schadstoffbelastung in der Luft. Gesundheitliche Gefahren können nicht ausgeschlossen werden. Deswegen schließt bitte Fenster und Türen und schaltet Lüftungen und Klimaanlagen ab. Allen unterwegs eine gute Fahrt.
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0: Am Mikrofon Jochen Stöckle. Wir klären gleich, welche Anna gewonnen hat. Entweder die von Grönemeyer oder die von Trio. Das klären wir gleich. Zuerst spielen wir aber noch einen tollen Song von der Liga der gewöhnlichen Gentlemen. Die singen über Mrs. Svensons Heim für Esel. Und vorher noch ein Song, der ist auch elend oft gewünscht worden. Wir kommen leider im Moment nicht in das System rein, sonst würde ich euch vorlesen, wer das alles war. Ihr habt gerade unsere Mail-, WhatsApp-, Signal-Nachrichtenmaschine gecrashed. Ich hoffe, die läuft gleich wieder nach einem Neustart. Auf jeden Fall wurde wahnsinnig oft gewünscht, die Prinzen mit Gabi und Klaus.
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0: Mrs. Svensons Heim für Esel. Wollt ihr glückliche Esel sehen? Dann müsst ihr nach England gehen, zu Mrs. Svensson. Die Liga der gewöhnlichen Gentlemen haben wir gerade gehört. Wir haben euch gefragt, was wollt ihr hören im ARD Musikclub Deutsch? Welchen Anna-Song wollt ihr hören? Wollt ihr den von Trio hören?
1: Anna.

0: Oder wollt ihr den von Grönemeyer hören?
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0: Also, welchen wollt ihr hören? Wir haben euch gefragt und hier sind eure Antworten.
2: Hier ist der Harald aus Kalldorf. Ich habe mir letzte Stunde schon von Trio Anna gewünscht.
3: Ja, hallo, hier ist der Peter aus Wetzlar, Hessen.
0: Hi, Peter.
3: Ich bin für den Grönemeyer.
4: Der Klaus aus Bad Kreuznach.
0: Super.
4: Kann nur Herbert Grönemeyer sein.
5: Ja, Martin aus Sieke bei Bremen. Und ich hätte gerne den Grönemeyer.
6: Servus, mein Lieber. Ich bin der Rainer. Ich rufe aus dem schönen Hessenland an, aus Bad Nauheim.
0: Was können wir für dich tun?
6: Gerne die Anna von Trio hören.
0: Dankeschön für deine Stimme. Ist gezählt.
6: Yes. Thank you. Mach's gut. Ciao.
0: Du auch. Ciao. Das war jetzt, wenn ich richtig gezählt habe, ein Patt, ein 2:2. Wir geben rüber ins Aufnahmestudio zum fünften offiziellen Adrian Beric. Hallo, Adrian.
7: Das ist unentschieden.
0: Ehrlich? Ist richtig hart unentschieden?
7: Ja.
0: Was machen wir dann? Ich bin hilflos.
7: Jetzt müssen wir. Fangen wir.
0: Am Ende.
7: Alphabetisch an, fangen wir mit Grönemeyer an.
0: Was willst du
7: machen? Fangen wir alphabetisch mit Anna.
0: Wir fangen alphabetisch an mit der Anna mit A. Genau. Komm, also,
7: so ehrlich müssen wir sein.
0: Machen wir es. Wir hauen beide hintereinander weg.
7: Es ist unentschieden.
0: Hier ist als allererstes mal die Anna von Herbert Grönemeyer. Und dann hauen wir Anna von Trio hinten dran. Komm.
7: Ist wie es ist.
0: Es ist wie es ist. Man steckt nicht drin, ne?

0: Es war knapp, deswegen haben wir gesagt, Leute, okay, dann spielen wir beide Annas. Einmal die vom Grönemeyer und einmal auch die von Trio. Lass mich rein, lass mich raus. Dann haben wir noch einen Wunsch vorliegen vom Christoph aus Stuttgart. Er sagt, hey, spielt doch Harm Rochel von Turbostart. Absolut guter Wunsch, großartige Nummer, spielen wir genau jetzt. Wir sind Turbostart im ARD Musikclub Deutsch.
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1: Mariah Carey haben wir gerade gehört von Materia. Und das, was ihr Hintergrund hört, das ist eine Live-Version. Selten gespielt der Song, aber wenn nicht heute, wann denn dann? Das sind Pankow zusammen mit dem deutschen Filmorchester Babelsberg. Der Song heißt Inge Pawelczyk.

0: Und wieder mal geht ein wunderbarer Dienstagabend zu Ende. Auf der anderen Seite der Nachrichten um Mitternacht erwartet euch dann die ARD-Hitnacht. Das war der ARD-Musikclub Deutsch mit Jochen Stöckle. Tschüss, macht's gut, bleibt mir gesund und gute Nacht.
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2: Um 0 Uhr mit Christine Beitsch. Die jüngsten Äußerungen des israelischen Polizeiministers Ben-Gvir sorgen weiter für Empörung. Er hatte zuletzt gezielte Tötungen von Palästinensern im Gazastreifen gefordert. Es gebe dort Menschen, die es nicht verdient hätten zu leben, so Ben-Gvir. Vizekanzler Klingbeil fordert nun Konsequenzen. Aus Berlin Birte Sönnigsen.
3: Das sind Äußerungen, die wir als Bundesregierung in keinster Weise akzeptieren können, sagte SPD-Chef Lars Klingbeil bei Sat.1. Auf europäischer Ebene müssten jetzt sehr ernsthaft auch Sanktionen geprüft werden. Weiter nannte Klingbeil das Verhalten des Polizeiministers Ben-Gvir menschenverachtend. Ich stehe in Solidarität zum Staat Israel, aber ich stehe nicht in Solidarität zu solchen Ministern, so Klingbeil wörtlich. Ben-Gvir ist mehrfach verurteilt wegen Hetze und Terrorunterstützung. Mehrere europäische Staaten haben schon früher Sanktionen gegen ihn verhängt.
2: Der Iran hat erstmals seit Monaten wieder einen Luftangriff auf die Vereinigten Arabischen Emirate geflogen. Das hat das Verteidigungsministerium der Emirate mitgeteilt. Demnach fing der Golfstaat 2 Raketen vor seiner Küste ab. Der Iran hat sich bisher nicht zu dem Angriff geäußert. In den vergangenen Monaten war es immer wieder zu iranischen Angriffen auf Staaten in der Region gekommen, in denen es US-Stützpunkte gibt. Am Münchner Flughafen ist es wieder zu einem gefährlichen Zwischenfall gekommen. Eine Maschine der Lufthansa ist am Montagabend zu früh aufgesetzt und hat an der Landebahnschwelle die Beleuchtung beschädigt. Das hat die Fluggesellschaft bestätigt. Die Piloten hätten den Airbus A380 aber sicher landen können. Die mehr als 350 Menschen an Bord blieben unverletzt. Fußballnationalspieler Jamal Musiala ist zum zweiten Mal innerhalb weniger Tage bei einem Spiel auf dem Platz zusammengebrochen. Diesmal bei einem Test seines Vereins Bayern München gegen Heidenheim. Am Abend gab der 23-Jährige ein Statement ab. Darüber berichtet Marcel Stober.
4: Bei ihm seien temporär kurz auftretende, aber gut behandelbare Absenzen festgestellt worden. Absenzanfälle sind eine Form der Epilepsie, die sich durch kurze Bewusstseinsstörungen auszeichnen. Musiala sei in bester medizinischer Behandlung, sehr optimistisch und auf einem guten Weg, schreibt er. Er selbst habe die Verantwortung übernommen, nach ärztlicher Freigabe weiter Fußball zu spielen. In Heidenheim war Musiala nur wenige Minuten nach seiner Einwechslung in der zweiten Halbzeit zu Boden gegangen. Ärzte eilten aufs Feld und nach kurzer Behandlung ging Musiala mit ihnen in Richtung Kabine.
2: Das Wetter für Deutschland. In der Nacht wechselnd bewölkt und nachlassender Regen, im Südwesten trocken. Die Tiefstwerte 20 bis 11 Grad. Tagsüber über der Mitte stark bewölkt und teils schauerartiger Regen, gegen Abend teils heftige Gewitter mit Unwettergefahr. Im Norden nur selten Schauer, ganz im Süden recht sonnig. Dazu bis 32 Grad. Die Zeit 0:03.
5: Und hier der Verkehrsservice in der ARD-Hitnacht. Zuerst eine Gefahrenmitteilung für Monschau, Simmerath und Rüttgen. Wegen des Waldbrandes im Hohen Venn kommt es momentan zu erheblicher Geruchsbelästigung und möglicher Schadstoffbelastung der Luft. Gesundheitliche Gefahren können hierbei nicht ausgeschlossen werden. Bitte schließen Sie Fenster und Türen und Lüftung und Klimaanlagen ab. Die A2 Hannover Richtung Dortmund Richtung Hannover ist zwischen Dortmund Nordost und Kamenberg-Kamen nach einem Unfall gesperrt. Die A2 Hannover Richtung Dortmund ist zwischen Kamener Kreuz und Lünen Süd ebenfalls nach einem Unfall gesperrt. Die A7 Hamburg Richtung Hannover ist zwischen Bispingen und Schneverdingen nach einem Unfall gesperrt. Nutzen Sie hier bitte die Umleitung in Richtung Hannover über Bispingen und die B3. Und die A9 Nürnberg Richtung Halle-Leipzig ist zwischen Schneitach und Hommersdorf wegen eines defekten LKW gesperrt. Hier führt die Umleitung über die U65. Allen unterwegs eine gute und sichere Fahrt. Kommen Sie gut an Ihr Ziel.
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5: Allen Nachtschwärmern willkommen aus dem MDR-Funkhaus in Dresden. Ich bin Heiko Rasch. Schön, dass Sie dabei sind, dass wir gemeinsam durch diese Nacht ziehen, begleitet von zahlreichen Hits, die auch wieder für jede Menge Erinnerungen sorgen. Ich grüße Sie.

0: Annette Humpe und Adel Tawil mit ihrer genialen Musikidee, mit ihrer Karriere. Und diese Idee, die sie als Duo Ich und Ich so hervorragend auch umgesetzt haben. Und ich denke auch, sie haben sich so hervorragend ergänzt. Mit 3 Alben, über 3 Millionen Platten verkauft, das ist schon beachtlich. Und auch nach 15 Jahren Pause haben sie doch immer noch eine beachtliche Radiopräsenz. Und ich würde es ja begrüßen, wenn beide wieder mal gemeinsam ins Studio gehen würden und ihrer Zusammenarbeit eine Fortsetzung geben. Und da denke ich, da stehe ich nicht allein mit diesem Wunsch. Viele Wünsche haben sich ja auch für Bruce Hornsby erfüllt. Mit seiner Musik hat er auch für bleibende Erinnerungen gesorgt. Sein Debütalbum feiert auch schon 40-jähriges Jubiläum. Und hier habe ich den Titelsong, The Way It Is. Bruce Hornsby.
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0: Gibt es den glücklichen Zufall oder gibt es ihn nicht? Ich denke schon, dass es manchmal glückliche Zufälle gibt, schreibt uns hier Franz aus Dresden. Vielleicht sind es ja auch die Dinge, mit denen man gar nicht gerechnet hat, die einen dann doch überraschen. So entstehen manchmal ganz neue Wege und Perspektiven. Und am Ende hat man dann das Gefühl, dass es vielleicht doch gerade so passieren sollte, warum auch immer. Ob nun vorbestimmt oder auch nicht, nicht alles können wir beeinflussen, aber doch aus allem versuchen, etwas zu machen und daraus ein bisschen Positives zu gewinnen. Also schöner konnte er es nicht schreiben. Danke, Franz, für die Zeilen. Und ja, mit solchen Gedanken den Tag zu beschließen und in die Nachtruhe starten, das kann doch noch nur eine gute Nacht werden, oder?
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Kurz nach 12:30, hier der aktuelle Verkehrsservice in der ARD-Hitnacht. Zuerst eine Gefahrenmitteilung für Monschau, Simmerath und Röttgen. Wegen des Waldbrandes im Hohen Venn kommt es momentan zu erheblicher Geruchsbelästigung und möglicher Schadstoffbelastung in der Luft. Gesundheitliche Gefahren können hierbei nicht ausgeschlossen werden, deshalb bitte schließen Sie Fenster und Türen und schalten Sie Lüftung und Klimaanlagen ab. Die A2 Dortmund Richtung Hannover ist zwischen Dortmund Nordost und Kamen-Bergkamen nach einem Unfall gesperrt. Die A2 Hannover Richtung Dortmund ist zwischen Kamener Kreuz und Lünen Süd ebenfalls nach einem Unfall gesperrt. Die A9 Nürnberg Richtung Halle-Leipzig ist zwischen Schneidach und Hormersdorf gesperrt. Hier steht ein defekter LKW. Nutzen Sie auch hier eine Umleitung, die führt über die U65. Allen unterwegs eine gute und hoffentlich auch entspannte Fahrt.

0: Alphaville, Sie haben es gehört, natürlich unverkennbar, dieser Sound, auch so eng mit den 80ern verbunden. Schließlich gelang den drei Musikern von Alphaville auch schon mit ihrer ersten Platte ein internationaler Erfolg bis nach Amerika. Auch dort konnten sie sich in den Charts platzieren und von dem Erfolg damals Mitte der 80er Jahre, da wurden sie ja so ziemlich überrollt, weil gerechnet haben sie ja damit wohl kaum.
1: Wir waren einfach nicht gut genug. Wir konnten nicht gut genug spielen, um auf der Bühne bestehen zu können. Im Studio konnten wir unsere Musik realisieren, weil da hattest du alle Zeit der Welt und wenn du irgendwie einen Take eingespielt hattest, dann hast du eben irgendwie so lange gespielt, bis er einigermaßen tight irgendwie auf dem Band war. Also die andere Möglichkeit wäre gewesen, also mit dem Studio-Equipment auf die Bühne zu gehen. Das war aber zum damaligen Zeitpunkt einfach viel zu aufwendig, viel zu teuer. Ging nicht.
0: Aber im Studio haben sie ja dann mit ihrem Debütalbum Bleibendes geschaffen. Und noch heute bringen sie ja die großen Hits auch auf die Bühne. Und jetzt ein Klassiker aus den 70ern. When Will I See You Again von The Three Degrees. Einer ihrer größten Fans, zumindest damals, war ja Prinz Charles. Da hat er keine Mühe und Kosten gescheut und sie zu seinem 30. Geburtstag eingeladen. Alles lange her, und doch war es sicher auch für das Frauentrio ein bleibendes Erlebnis.
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0.45 Uhr hier der Verkehrsservice mit einer aktuellen Meldung, betrifft die A3 Passau Richtung Nürnberg. Die A3 ist zwischen Passau Mitte und Passau Nord nach einem Unfall gesperrt. Sollte es Stau entstehen, bitte bilden Sie eine Gasse für die Rettungsfahrzeuge. Zwischen Passau Mitte und Passau Nord Vollsperrung nach einem Unfall.

0: aus den 90ern. Katrina and the Waves, Love Shine a Light. Das ist doch Sommerfeeling pur, oder? Und war sicher auch der Höhepunkt ihrer 20-jährigen Karriere. Mit dem Song gewann sie für Großbritannien den Eurovision Song Contest. Das war damals 1997 in Dublin. Bis zu den Nachrichten gleich noch Prinz mit dem Song, der ihn sozusagen unsterblich gemacht hat. Eines der erfolgreichsten Kapitel der in den Musikgeschichtsbüchern, Purple Rain, auch als Album und Film erfolgreich, und ich habe den Titelsong. Und vor Prinz hier noch The Twins.
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1: Um 1 Uhr mit Christine Beitsch. Am Münchner Flughafen ist es zum zweiten Mal innerhalb weniger Tage zu einem gefährlichen Zwischenfall gekommen. Eine Maschine der Lufthansa aus San Francisco ist am Montagabend zu früh aufgesetzt und hat an der Landebahnschwelle die Beleuchtung beschädigt. Das hat die Lufthansa bestätigt. Aus München Birgit Frank.
2: Die 351 Passagiere seien alle unverletzt geblieben, so eine Sprecherin. Der Vorfall wird jetzt ebenso wie der Fall des Boeing Dreamliners zwei Tage vorher von der Bundesstelle für Flugunfalluntersuchung geprüft. Auf derselben Bahn war da die Maschine der Vietnam Airlines beim Starten über die Piste hinausgeschossen. Zwar konnte das Flugzeug noch abheben, ist aber später zum Münchner Flughafen zurückgekehrt. Bei der Landung war am Fahrwerk Qualm zu sehen, mehrere Reifen sind geplatzt. Menschen wurden aber auch hier nicht verletzt.
1: Vizekanzler Klingbeil fordert nach den jüngsten Äußerungen des israelischen Polizeiministers Ben-Gvir Konsequenzen. Der hatte gezielte Tötungen von Palästinensern im Gazastreifen gefordert. Klingbeil sagte dem Sender Sat.1, auf europäischer Ebene müssten Sanktionen gegen Ben-Gvir geprüft werden. Auch Deutschland dürfe bei aller Solidarität mit dem Staat Israel nicht schweigen. Die USA verschärfen ihren Kurs gegen den Internationalen Strafgerichtshof in Den Haag. Außenminister Rubio hat Sanktionen gegen die Präsidentin des Gerichts, die japanische Richterin Tomoko Akane, und den leitenden Ankläger Abdoulaye Sy aus Senegal angekündigt. Worum es geht, erklärt Washington-Korrespondentin Anne Schneider.
3: Die Trump-Regierung wirft dem Gericht vor, Ermittlungen und Strafverfahren gegen Personen aus Staaten zu betreiben, die die Zuständigkeit des Strafgerichtshofs nicht anerkennen. Dazu gehört auch der Haftbefehl gegen den israelischen Ministerpräsidenten Benjamin Netanyahu, dem Kriegsverbrechen im Gazastreifen vorgeworfen werden. Die Sanktionen frieren mögliche Vermögenswerte in den USA ein und schließen die Betroffenen weitgehend vom amerikanischen Finanzsystem aus. Washington kündigte außerdem an, den Druck auf den Strafgerichtshof weiter zu erhöhen und andere Staaten zum Austritt aus der Institution zu bewegen.
1: Die Alhambra in Granada bleibt für Besucher vorerst geschlossen. Hintergrund sind zwei Erdbeben in der spanischen Region Andalusien. Der Katastrophenschutzbeauftragte der Region sagte, das Gebäude sei zwar nicht einsturzgefährdet, aber es seien Zinnen, Putzflächen und Dekorationselemente beschädigt worden. Die Alhambra wurde zwischen dem 13. und dem 15. Jahrhundert erbaut. Das Wetter für Deutschland. In der Nacht wechselnd bewölkt und nachlassender Regen, im Südwesten trocken. Die Tiefstwerte 20 bis 11 Grad. Tagsüber über der Mitte stark bewölkt und teils schauerartiger Regen. Gegen Abend teils heftige Gewitter mit Unwettergefahr. Im Norden nur selten Schauer, ganz im Süden recht sonnig. Dazu maximal 20 bis 32 Grad. Die Zeit, es ist 1.03 Uhr.
4: Und hier der Verkehrsservice in der ARD-Hitnacht. Zuerst eine Gefahrenmitteilung für Monschau, Simmerath und Röttgen. Wegen des Waldbrandes im Hohen Venn kommt es momentan zu erheblicher Geruchsbelästigung und möglicher Schadstoffbelastung der Luft. Gesundheitliche Gefahren können hierbei nicht ausgeschlossen werden. Deshalb bitte möglichst Fenster und Türen schließen sowie Lüftung und Klimaanlagen abschalten. Schauen wir auf die Autobahn. Die A2 Dortmund Richtung Hannover ist zwischen Dortmund Nordost und Kamen-Bergkamen nach einem Unfall gesperrt. Die Gegenrichtung, die A2 Hannover Richtung Dortmund, ist zwischen Kamener Kreuz und Lünen Süd nach einem Unfall gesperrt. Die A3 Passau Richtung Nürnberg ist zwischen Passau Mitte und Passau Nord nach einem Unfall gesperrt. Die A9 Nürnberg Richtung Halle-Leipzig ist zwischen Schneitach und Hommersdorf gesperrt. Hier steht ein defekter LKW. Nutzen Sie hier bitte die Umleitung über die U65. Und die A40 Dortmund Richtung Essen ist zwischen Bochum-Harpen und Stadion wegen eines Feuerwehreinsatzes vorübergehend gesperrt. Allen unterwegs eine gute und sichere Fahrt. Kommen Sie gut an Ihr Ziel.
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4: Weil Musik Spaß macht, und da lese ich doch so einige Klassiker auch für diese Stunde, wie zum Beispiel Summer Wine mit Leib und Seele, Big Big World, Mr. Tambourine Man und. Schlendern wir also weiter durch einige Jahrzehnte der Musikgeschichte live aus dem MDR-Studio in Dresden. Ich bin Heiko Rasch. Kommen Sie weiter gut durch die Nacht.

20 Jahre ist das her, als Wille Valo und Natalie Ebelong diesen Klassiker erneut aufgenommen haben, Summer Wine. Doch tatsächlich haben sie das wieder geschafft, diesen Song in die Charts zu bringen. Schon in den 60ern wurde der Song ja ein Hit, damals von Lee Hazelwood im Duett mit Nancy Sinatra. Und es haben ja viele andere Künstler an diesem Song auch Gefallen gefunden. Mehr als 2 Dutzend Coverversionen sind aus diesem Hit aus den 60er Jahren entstanden. Und jetzt bei uns hier in der ARD-Hitnacht, Sinead O'Connor.

1:19, hier der Verkehrsservice mit einer Gefahrenmeldung. Achtung, ein Falschfahrer auf der B277 Herborn-Wetzlar. Zwischen Aslar und der B49 Wetzlar-Dahlheim kommt Ihnen ein Falschfahrer entgegen. Fahren Sie bitte äußerst rechts und überholen Sie nicht. Auf der B277 Herborn-Wetzlar zwischen Aslar und B49 Wetzlar-Dahlheim ist ein Falschfahrer unterwegs. Vorsicht in beiden Richtungen.

0: George Michael und Andrew Ridgeley. In ihren 4 aktiven Jahren als Duo haben sie eine Menge erreicht. 10 Top-10-Hits und das in Großbritannien. Und dabei sind auch 5 Spitzenpositionen und immerhin über 25 Millionen Platten verkauft. Also, das kann sich doch sehen und hören lassen. Kommen wir zurück nach Deutschland und bleiben in den 80ern mit Heinz-Rudolf Kunze, der Rockpoet, wie er auch genannt wird, der vor allem auch mit seinen Texten glänzt. Textideen, die im Augenblick entstehen, immer ein bisschen Zeitzeuge und was die Menschen einfach bewegt. Heinz-Rudolf Kunze hat dieses Talent, seine Gedanken in kurze Textzeilen zu verfassen und auf Platte zu bringen. Und er ist ja auch meistens gleich mit mehreren verschiedenen Konzertprogrammen unterwegs.
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0: Und da habe ich davor noch diese Verkehrsmeldung, die Gefahrenmeldung der Falschfahrer auf der B277 Herborn-Wetzlar. Zwischen Aslar und der B49 Wetzlar-Dahlheim kommt Ihnen ein Falschfahrer entgegen. Fahren Sie bitte äußerst rechts und überholen Sie nicht. Auf der B277 Herborn-Wetzlar zwischen Aslar und B49 Wetzlar-Dahlheim ist ein Falschfahrer unterwegs. Vorsicht in beiden Richtungen.

1:29, gute Nachricht aus der Verkehrsredaktion. Eine Entwarnung auf der B277 Herborn-Wetzlar. Zwischen Aslar und der B49 Wetzlar-Dahlheim ist kein Falschfahrer mehr unterwegs. Gleich noch mehr Meldungen aus der Verkehrsredaktion. Bis dahin, Emilia.

Kurz nach 14:30 hier der aktuelle Verkehrsservice in der ARD Hitnacht. Zunächst eine Gefahrenmitteilung für Monschau, Simmerath und Röttgen. Wegen des Waldbrandes im Hohen Venn kommt es momentan zu erheblichen Geruchsbelästigung und möglicher Schadstoffbelastung der Luft. Gesundheitliche Gefahren können dabei nicht ausgeschlossen werden. Deshalb bitte schließen Sie Fenster und Türen sowie Lüftung und Klimaanlagen abschalten. Schauen wir auf die Autobahn. Die A2 Dortmund Richtung Hannover ist zwischen Dortmund Nordost und Kamenberg-Kamen nach einem Unfall gesperrt und die A2 Hannover Richtung Dortmund ist zwischen Kamener Kreuz und Lünen Süd nach einem Unfall gesperrt. Die A3 Passau Richtung Nürnberg ist zwischen Passau Mitte und Passau Nord ebenfalls nach einem Unfall gesperrt. Allen unterwegs eine gute Fahrt, jetzt mit AHA. 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

Der erste Single-Hit von The Byrds, Mitte der 60er Jahre entstanden, Mr. Tambourine Man. Und so schlendern wir weiter durch die 80er Jahre jetzt mit Men and Work und danach geht's in die 90er. 30-jähriges Jubiläum dieser Song Unbreak My Heart.

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1: Um 2 Uhr mit Christine Beitsch. Die Meere rund um Europa wärmen sich rasant auf. Das zeigt eine neue Untersuchung von Forschern der World Weather Attribution. Sie haben Oberflächentemperaturen gemessen. Aus der ARD-Klimaredaktion Stefan Hübner.
2: Die Hitzewellen dieses Sommers erfassten weit über 2/3 der untersuchten Meeresflächen. In den meisten Regionen lag die Erwärmung über dem weltweiten Mittel von 1,4 Grad Celsius. Im Mittelmeer stiegen die Spitzenwerte der Meerestemperatur sogar um etwa 3 Grad. Die Folgen können verheerend sein. Meerestiere sterben oder wandern in kühlere Regionen ab. Nahrungsketten verändern sich. Das gefährdet Meeresökosysteme und die Fischerei. Außerdem erhöht sich das Sturmrisiko.
1: Die Staatsministerin im Auswärtigen Amt, Güler, fordert mehr Geld für notleidende Menschen. Sie sagte zum Welttag der humanitären Hilfe, diesen Menschen zu helfen sei angesichts von Krisen und Kriegen weltweit im ureigenen politischen Interesse. Aus Berlin, Nicole Markwald.
3: Im Hinblick auf die anstehenden Beratungen für den Haushalt 2027 forderte die CDU-Politikerin gegenüber dem ARD-Hauptstadtstudio, es sei wichtig, nochmal eine Schippe draufzubekommen. Die humanitäre Hilfe ist im Auswärtigen Amt angesiedelt. Vor 2 Jahren wurden die Mittel um rund die Hälfte gekürzt. Kritik am Sparkurs der Bundesregierung kommt vom grünen Politiker Boris Mijatovic. Die Bundesregierung habe im Koalitionsvertrag versprochen, die humanitäre Hilfe auskömmlich auszustatten. Mijatovic mahnte, das tut sie nicht und das halte ich für einen Fehler.
1: Am Münchner Flughafen ist es wieder zu einem gefährlichen Zwischenfall gekommen. Eine Maschine der Lufthansa ist am Montagabend zu früh aufgesetzt und hat an der Landebahnschwelle die Beleuchtung beschädigt. Das hat die Fluggesellschaft bestätigt. Die Piloten hätten den Airbus A380 aber sicher landen können. Die mehr als 350 Menschen an Bord blieben unverletzt. Fußballnationalspieler Jamal Musiala hat nach seinem 2. Zusammenbruch innerhalb weniger Tage Entwarnung gegeben. Ihm gehe es gut, so der Bayern-Profi. Bei ihm seien temporär auftretende Absenzen festgestellt worden, die seien aber gut behandelbar. Dabei handelt es sich um eine Form der Epilepsie mit kurzen Bewusstseinsstörungen. Musiala war bei Testspielen gegen Leipzig am Samstag und gegen Heidenheim gestern auf dem Platz zusammengesackt. Das Wetter für Deutschland. In der Nacht wechselnd bewölkt und nachlassender Regen, im Südwesten trocken. Die Tiefstwerte 20 bis 11 Grad. Tagsüber über der Mitte stark bewölkt und teils schauerartiger Regen. Gegen Abend teils heftige Gewitter mit Unwettergefahr. Im Norden nur selten Schauer, ganz im Süden recht sonnig. Dazu maximal 20 bis 32 Grad. Und die Zeit, es ist 2.03 Uhr.
4: Und hier der Verkehrsservice in der ARD-Hitnacht. Zunächst eine Gefahrenmitteilung für Monschau, Simmerath und Röttgen. Wegen des Waldbrandes im Hohenfeld.